0: sind die A30, Rheine Richtung Osnabrück zwischen Rheine-Nord und Rheine und die A40, Dortmund Richtung Essen zwischen Bochum-Zentrum und Bochum-Hamme. Ihnen unterwegs eine gute Fahrt.
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0: Mit Hanno Bauer in Magdeburg.

Ja, ja, diese Kampfsportarten. Bei Carl Douglas ist es also Kung Fu. Kann ich nicht, ja. Ich kämpfe meistens Schizophrenie, also mit mir selbst. Das ist auch sportlich und lustig. Ich besiege mich inzwischen fast immer selbst. Das gibt viel Selbstvertrauen fürs Leben, haben wir festgestellt. Und Tina Turner sieht uns auch immer gerne zusammen. Schizophrenen. Oder was auch immer wir miteinander unternehmen. Sie empfiehlt Let's Date Together.

Hier ist die entspannt sanfte Radionacht. Und Claudia aus Stuttgart ist gerade in der Reha-Klinik in Bad Urach wach im Bett, wie sie schreibt. Sie hat nämlich geschrieben, bin aufgewacht und dachte, ich habe doch irgendwie den Faden verloren. Was war denn noch, bevor ich einschlief? Da hörte ich bei euch im Radio vom Fußball und lese die Nachrichten meines Mannes, der mir zum Punktesieg gratuliert hat. Hatte ich also ausnahmsweise mal den Sieger richtig getippt. Und in der Hitnacht zieht sich die Freundlichkeit wie ein roter Faden durch die Sendung. Und ich habe mich so über die Freundlichkeit der Hörenden gefreut mit den guten Wünschen zur Hüft-OP vor 2 Wochen. Und heute kriege ich dann auch noch die blauen Fäden gezogen. Hoffentlich geht das ruckzuck. Claudi, gut eingefädelt, um jetzt mal auf dem roten Faden zu bleiben. Also jetzt wach und wenn es dann ans Fädenziehen geht, so müde, dass du gar nichts erst mitbekommst. Also toi, toi, toi, dass alles gut geht. Und alles Gute natürlich. Jetzt gibt's extra auch noch die Midnight Lady von Chris Norman. Ist doch auch was Tolles. Produziert von Dieter Bohlen von Modern Talking. Und irgendwie passend, oder? Wenn man 2.20 Uhr nachts wach im Bett liegt. Schöne Grüße zurück nach Bad Urach.

Hier ist die ARD Hitnacht und wir sind ja nach der Geisterstunde schon längst, ja anderthalb Stunden danach schon. Jetzt werden aber hier auch noch die letzten Geister verjagt. Also nicht die guten, die bösen auf jeden Fall. Die guten Geister, die lassen wir mal in diesem Tag. Heute ist Donnerstag, der 16. Juli und die bösen Geister werden jetzt von Ray Parker Jr. vertrieben mit seinen Ghostbusters.

Tja, aber Geisterfahrer lassen sich nicht so einfach vertreiben musikalisch. Achtung bitte, ein Falschfahrer auf der Autobahn 39 zwischen Lebenstedt Nord und Rüningen Nord kommt Ihnen ein Falschfahrer entgegen. Fahren Sie bitte ganz rechts und überholen Sie nicht. Auf der A39 zwischen Lebenstedt Nord und Rüningen Nord ist ein Geisterfahrer unterwegs. Vorsicht in beiden Richtungen.

0: Also, um jetzt die Geister nochmal aufzurufen. Achtung, ein Geisterfahrer ist unterwegs. Auf der Autobahn 39 zwischen Lebenstedt Nord und Rüningen Nord ist ein Falschfahrer unterwegs. Bitte ganz rechts fahren, nicht überholen. Auf der Autobahn 39 zwischen Lebenstedt Nord und Rüningen Nord ist ein Falschfahrer gesehen worden. Vorsicht hier in beiden Richtungen. Dann A1. Auf der Norderelbbrücke kommt es in beiden Richtungen zu kurzfristigen Sperrungen wegen eines Schwertransportes. Die Autobahn 4 Aachen Richtung Köln ist zwischen Kreuz Köln-West und Köln-Eiffeltor bis 18 Uhr gesperrt. Die A30 Rheine Richtung Osnabrück ist zwischen Rheine-Nord und Rheine wegen Bauarbeiten bis 5 Uhr gesperrt. Und dann noch die Autobahn 40 Dortmund Richtung Essen. Hier ist zwischen Bochum Zentrum und Bochum Hamme wegen Bauarbeiten ebenfalls bis 5 Uhr gesperrt.
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0: Für alle, die munter sind und munter bleiben wollen. Ist hier die ARD-Hitnacht mit Chris Rea und seiner Ode an seine Tochter Julia. Hanno Bauer ist hier in Magdeburg. Grüß Sie, schön, dass Sie munter sind. Oder wollen Sie etwas schlafen? Nein.

0: Alpha Will, Sounds Like a Melody, und mir gefällt der Schluss der Instrumentale ganz besonders. Wir bleiben mal bei solchen Staccato-Klängen, jetzt auch mit unserer Musik hier der ARD-Hitnacht. Und Patricks E-Mail dazu, das heißt, er hat geschrieben über das Kontaktformular, um genau zu sein, und hat geschrieben, dass er über die Wellen von NDR1 die ARD-Hitnacht hört. Und er hat auch geschrieben, guten Abend, ihr lieben Flugbegeisterten. Wir sind auch heute spätabends von Palma nach Duus, also nach Düsseldorf geflogen und anschließend direkt weiter nach Ostfriesland gefahren. Vielen Dank für die Unterstützung während der Fahrt. Und Daniela, die Pilotin, morgen dann eine gute Landung in Düsseldorf. Und hoffentlich eine weiche Landung. Auf jeden Fall eine weichere als bei uns. Wir sind nämlich eher aus dem Himmel gefallen. Gute Nacht, ihr Lieben. Schreibt Patrick. Und ja, das mit solchen Landungen, das kenne ich. Also die habe ich auch schon bei mehreren Fluggesellschaften erlebt. Ich glaube, dieser irische Flieger, ja, da sind die Piloten irgendwie ganz besonders so, dass sie dann auf letzter Strecke dann den Flieger direkt auf die Landebahn plumpsen lassen. Irgendwie andere rollen da viel sanfter drüber und setzen viel sanfter auf. Aber bei Wenn er ist es also tatsächlich fast immer so gewesen, wenn ich mal mitgeflogen bin. Aber ist auch ziemlich unbequem.
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0: Patrick, alles Liebe. Auch wenn der Urlaub jetzt vorbei ist. Jetzt geht's wieder rein in die schweren Zeiten. Nein, Udo Lindenberg macht Mut, durch die schweren Zeiten zu kommen.

Hier ist die ARD Hitnacht. Und jetzt lassen wir es ein bisschen regnen. 3:10 gibt es hier nämlich einen ganz gesunden Landregen. Den Regen im Mai. Max Werner in der ARD Hitnacht.

taumelt noch so ein bisschen vor sich hin hier. Hier ist die ARD Hitnacht und jetzt gibt es die Entwarnung für die Autobahn 39. Kein Falschfahrer mehr zwischen Salzgitter-Lebenstedt-Nord und Braunschweig-Grüningen-Nord. Fahren alle wieder in die richtige Richtung.

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1: Um 3 Uhr mit Wolfgang Berger. Bei der Fußball-Weltmeisterschaft hat Argentinien die Chance zur Titelverteidigung. Das Team steht nach einem 2:1-Sieg gegen England im Finale. Aus dem ARD-WM-Team Hendrik Lückhoff.
2: Noch lange nach Abpfiff tanzten und feierten die Argentinier auf dem Platz. Die Engländer standen fassungslos daneben, denn England hatte durch das Tor von Gordon geführt, sich danach aber weit zurückgezogen. Wie schon im Achtelfinale gegen Ägypten drehte Argentinien dann ganz spät das Spiel und gewann auf dramatische Art und Weise. Durch den Ausgleich von Fernandes kurz vor Schluss und den Siegtreffer von Lautaro Martinez in der Nachspielzeit. Mit dem am Ende verdienten Sieg spielt Argentinien im Finale gegen Spanien. England muss weiter auf den zweiten Finaleinzug nach 1966 warten, hat aber gegen Frankreich noch die Chance auf Platz 3.
1: Der Konflikt um die Straße von Hormus spitzt sich erneut gefährlich zu. Die USA haben die 5. Nacht in Folge Ziele im Iran angegriffen. Laut Militär sollten die Angriffe verhindern, dass der Iran Handelsschiffe bedrohe. Außerdem habe ein US-Kampfflugzeug auf einen Öltanker geschossen und ihn außer Gefecht gesetzt, als dieser versucht habe, die US-Blockade gegen iranische Häfen zu durchbrechen. Iranische Medien berichteten von mehreren Einschlägen und Explosionen. Bundeskanzler Merz hat kurz vor der Sommerpause eine positive Bilanz der Regierungsarbeit gezogen. Die schwarz-rote Koalition habe wichtige Reformen angestoßen, sagte Merz in Berlin. Was auf einer Pressekonferenz noch eine Rolle gespielt hat, berichtet unsere Berlin-Korrespondentin Katharina Seiler.
3: Ein anderes Thema, zu dem der Kanzler viel gefragt worden ist, das waren die Landtagswahlen in Ostdeutschland und die Wahlchancen der AfD. Und es kam raus, Merz gibt diese Wahl noch nicht verloren, glaubt daran, einen Wahlerfolg der AfD noch verhindern zu können. Und er wird sowohl noch mal nach Sachsen-Anhalt als auch nach Mecklenburg-Vorpommern reisen, um für die Regierungspolitik und natürlich für die CDU zu werben. Außerdem bekräftigte Merz, dass die CDU nicht mit der AfD zusammenarbeiten werde. Fragen nach einer Kooperation mit den Linken umschiffte er nach dem Motto, noch sind die Wahlen ja nicht entschieden.
1: Die Deutsche Welthungerhilfe hat im vergangenen Jahr etwas mehr Geld für humanitäre Projekte ausgeben können. Trotz sinkender Zuschüsse aus Deutschland hätten gut 348 Millionen Euro für die Bekämpfung von Hunger und Armut eingesetzt werden können, heißt es im neuen Jahresbericht der Hilfsorganisation. Am meisten Geld floss demnach in Projekte im Südsudan, dem Sudan und der Ukraine. Das waren die Nachrichten. Das Wetter in Deutschland. Tagsüber teilweise heiter, später Schauer und Gewitter, Starkregen und Hagel. Höchstwerte 22 Grad auf Fehmarn bis 33 Grad am Oberrhein. Am Freitag teils kräftige Schauer und Gewitter, teils trockene Phasen bei 22 bis 30 Grad. Am Samstag vor allem im Süden und Osten Schauer und Gewitter. Es ist 3:03 Uhr.
4: Dankeschön fürs 3-Minuten Nachrichten-Update. Von mir der Blick wieder auf die Straße im Lande. Hier ist der Verkehrsservice der ARD-Hitnacht. A4, Aachen Richtung Köln. Hier ist zwischen Kreuz Köln-West und Köln-Eiffeltor bis 18 Uhr gesperrt. Die Autobahn 30 Rheiner Richtung Osnabrück ist

So schön sanfte Musik von Inja in der ARD Hitnacht. Und wenn es schon darum geht, Only Time, unsere Zeit, da steht 3:12 auf der Uhr. Und das ist die Zeit für neue Musik. Wir tauschen jetzt Inja gegen U2. The Sweetest Thing. Herrliche Nachtmusik.

Hier ist die ARD Hitnacht. Ja, manche quälen sich durch die Nacht, manche gehen voller guter Laune in einen neuen Tag hinein. Heute ist ja Donnerstag, ja, zweite Wochenhälfte läuft und Daniel ist, glaube ich, einer der Letzteren, also geht optimistisch in den Tag, hat geschrieben, ich wünsche euch allen einen schönen guten Morgen, ihr Lieben. Vom ARD-Hitnacht-Team. Liebe Grüße aus Minden, Stemmer, Nordrhein-Westfalen. Gleich um 3.30 Uhr beginnt meine Frühschicht. Und dann habe ich bis 13 Uhr. Ihr habt immer gute Musik und tolle Programme immer. Ich bin jetzt wach. Liebe Grüße, Daniel. Und ich grüße ganz lieb zurück. Das ist doch mal was zum Reinfeiern in einen neuen Tag. Jetzt mit der Musik von Kool & The Gang. Celebration.

0: 3.30 Uhr ist es genau. Und das ist die Zeit für den Verkehrsservice in der ARD Hitnacht. Die Autobahn 4 Aachen Richtung Köln ist zwischen Kreuz Köln-West und Köln-Eifeltor bis 18 Uhr gesperrt. Dann die Autobahn 30 Rheine Richtung Osnabrück. Hier ist zwischen Rheine Nord und Rheine wegen Bauarbeiten gesperrt. Bis 5 Uhr wird es wohl dauern. Und ebenfalls bis 5 gesperrt ist die Autobahn 40 Dortmund Richtung Essen zwischen Bochum Zentrum und Bochum Hamme. Gute Fahrt Ihnen unterwegs.
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0: Mit Hanno Bauer in Magdeburg. Ich grüße schön. Oh, herrlich, so langsam in Richtung Morgen zu kommen. Nach 3.30 Uhr schon, also schon satt. Die zweite Hälfte der Nacht.

Thomas hat sich gemeldet per Kontaktformular, hat er sich gemeldet über NDR 1 Niedersachsen, hört er, und hat geschrieben: Ich sitze hier im Wendland bei kühlen Temperaturen und leichten Sommerregen auf der Terrasse und lausche euch. Gruß Thomas. Und ja, ich sehe dieses Regenband. Geht von Bremen rüber bis nach Stettin. Also leichter Landregen heute Nacht mal angesagt im Norden.

Na, na, na. Wir haben eine aktuelle Verkehrsmeldung, kommt gerade rein von der Autobahn 3 zwischen Neustadt-Wied und Bad Honne-Flintz. Achtung bitte in beiden Richtungen. Hier sind Hunde auf der Fahrbahn in Gefahr. Also in beiden Richtungen Gefahr durch und für Hunde auf der Fahrbahn. Hunde, wahrscheinlich mit Kopftuch. Bereit ein Mädchen mit Körper.

einen. So ist es auch meistens, wenn man in der Landwirtschaft arbeitet und die Tage früh losgehen. Sie hat geschrieben, guten Morgen, hallo Hanno, draußen ist es herrlich angenehm. Schau mal meinen Sternenhimmel an und nix mit Regen. Thomas kann ja mal was Richtiges in Richtung Fulda schicken von dem Regen. Ich wünsche der Radiofamilie einen wunderschönen Tag nachher. Liebe Grüße, Pamela. Ja, das ist ein herrliches Bild. Dankeschön. Ich habe mir gleich als Bildschirmhintergrund eingestellt.

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1: Um 4 Uhr mit Wolfgang Berger. Argentinien steht im Finale der Fußball-Weltmeisterschaft. Der Titelverteidiger hat sich im Halbfinale gegen England mit 2:1 durchgesetzt. Aus dem ARD-WM-Team Hendrik Lückhoff.
2: Zum wiederholten Mal bei dieser WM gewinnt Argentinien mit einem Drama in der Nachspielzeit. Lautaro Martinez traf zum ganz späten Sieg. Das intensive Spiel war lange geprägt von Kampf, Härte und Fouls, aber ohne spielerische Höhepunkte. Im zweiten Durchgang traf dann Gordon mit der ersten richtigen Chance für die Engländer. Danach wurde Argentinien immer stärker und Fernandes besorgte 5 Minuten vor Schluss den Ausgleich. Die Verlängerung schien nah, bis Martinez in der zweiten Minute der Nachspielzeit per Kopf den unterm Strich verdienten Siegtreffer erzielte. Im Finale geht's am Sonntag gegen Spanien. England trifft im Spiel um Platz 3 auf Frankreich.
1: Die USA haben die 5. Nacht in Folge Ziele im Iran angegriffen. Laut Militär sollte dies verhindern, dass der Iran Handelsschiffe in der Straße von Hormuz bedrohe. Zudem habe ein US-Kampfflugzeug auf einen Öltanker geschossen und ihn außer Gefecht gesetzt, als dieser versucht habe, die US-Blockade gegen iranische Häfen zu durchbrechen. Der Iran reagierte offenbar mit neuen Angriffen auf die Golfstaaten. Kuwait teilte mit, dass die Luftabwehr gegen iranische Drohnen im Einsatz sei. Auch in Bahrain wurde Luftalarm ausgelöst. Der Bund will stärker gegen Steuerbetrüger vorgehen. Bundesfinanzminister Klingbeil und Justizministerin Hubich stellen dazu einen Aktionsplan vor. Aus der NDR-Nachrichtenredaktion Thorsten Lange.
3: Einige Punkte sind schon bekannt. Wer sich selbst wegen eines Steuervergehens anzeigt, soll nicht mehr generell straffrei bleiben. Überhaupt sollen die Strafen für Steuerbetrug verschärft werden. Ein wichtiges Feld ist auch die Zusammenarbeit von Bundes- und Landesbehörden und der Austausch von Daten. Der Finanzminister hofft so auf höhere Einnahmen. Von 1 Milliarde Euro ist die Rede. Dazu gehört aber auch eine neue Abgabe. Wer Kryptowährungen verkauft, soll künftig auf den Gewinn immer Steuern zahlen müssen. Bisher ist ein Verkauf nach einem Jahr steuerfrei.
1: US-Vizepräsident Vance hat Fehler beim Umgang mit den Akten über den verstorbenen Sexualstraftäter Epstein eingeräumt. Die Regierung habe die Veröffentlichung schlecht gehandhabt, sagte er in einem Podcast. Verantwortlich dafür machte der Vizepräsident die inzwischen abgesetzte Justizministerin Bondi. Vance betonte aber, dass die US-Regierung nichts vertuschen wollte. Kritiker werfen der US-Regierung vor, die Epstein-Akten nur zögerlich und unvollständig zu veröffentlichen. Unklar ist nach wie vor, wie US-Präsident Trump mit dem Missbrauchstäter in Verbindung stand. Das waren die Nachrichten. Das Wetter in Deutschland. Tagsüber teilweise heiter, später Schauer und Gewitter, Starkregen und Hagel. Höchstwerte 22 Grad auf Fehmarn bis 33 Grad am Oberrhein. Am Freitag teils kräftige Schauer und Gewitter, teils trockene Phasen bei 22 bis 30 Grad. Es ist 4:03 Uhr.
4: Dankeschön fürs 3 Minuten Nachrichtenupdate. Von mir wieder der Blick auf die Straßen im Lande. Hier ist der Verkehrsservice in der ARD-Hitnacht. Die A4 Aachen Richtung Köln ist zwischen Kreuz Köln-West und Köln-Eifeltor bis 18 Uhr gesperrt. Die A30 Rheine Richtung Osnabrück ist zwischen Rheine-Nord und Rheine wegen Bauarbeiten bis 5 Uhr gesperrt. Und ebenfalls bis 5 gesperrt ist die A40 Dortmund Richtung Essen zwischen Bochum-Zentrum und Bochum-Hamme. Ihnen unterwegs eine gute Fahrt durch die Nacht.
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4: Arno Bauer ist hier in Magdeburg. Ich wünsche einen schönen Donnerstag.

0: Into the Great Wide Open. Und Gunther und Simone haben es gut in the Wide Open, denn Gunther hat in Urlaubsstimmung offensichtlich geschrieben. Hallo Hanno, sitze gerade mit meiner Frau Simone noch auf unserem Freisitz und genieße die laue Sommernacht. Es macht Spaß, der super Musik und der Moderation zuzuhören. Vielen Dank dafür. Liebe Grüße auch an euer Nachtteam von Gunther und Simone aus Neitersen im Westerwald. Ich habe gerade mal geschaut, 17 Grad, ja. Das ist ja wirklich heute Nacht nicht schlecht. Da sitzt man doch gerne draußen, bevor es dann wieder an die 30 Grad werden tagsüber. Schöne Nacht dann noch und bald wird es ja schon wieder hell.
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Ach, nichts gegen so einen schönen leichten Landregen, wie er jetzt gerade auf der Niederschlagskarte zu sehen ist, zwischen Bremen und ja, so ein Band bis Stettin rüber. Ach ja, so ein bisschen Regen von oben. Ist aber auf jeden Fall schöner als diese Gewitter, die da gestern im Süden des Landes getobt haben und auch heute am Donnerstag dann im Südwesten und Westen nochmal zu erwarten sind. Eine schöne Nacht. Ein bisschen abgekühlt hat sich, schön zum Durchlüften. Und dann geht's dann gemeinsam wieder in Richtung 30 Grad tagsüber. Bis dahin jetzt erstmal noch ein bisschen Meeresrauschen mit Only Crying Keith Marshall in der

0: Hier glüht es noch ein bisschen nach bei Ed Sheeran Afterglow. Und Paul hat geschrieben, guten Tag, hier ist Paul. Ich arbeite Nachtschicht in einer Brauerei und grüße meinen Kollegen Jan in der Filtration, der auch, wie ich immer, die Hitnacht hört. Wir hoffen, wir haben noch eine ruhige Nacht und grüßen alle anderen, die Nachtschicht haben. Und ganz liebe Grüße auch ins Studio nach Magdeburg. Vielen Dank und liebe Grüße von Paul. Und ich grüße natürlich Paul und Jan in der Filtration.
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0: Und für alle, die Nachtschicht haben, nicht nur für die Frauen, gibt es jetzt auch für die Männer natürlich. Donna Summer, She Works Hard for the Money. So ist das mit den Nachtschichten.

das war doch eine spritzige Tour hier in den Donnerstagmorgen hinein mit Get Out of My Dreams, Get Into My Car. Vorher noch She Works Hard for the Money und jetzt ganz ruhig noch Bright Eyes, Art Garfunkel in der ARD-Hitnacht.

0: 4.30 Uhr steht auf der Uhr. Zeit für den Verkehrsservice der ARD-Hitnacht. Die A4 Aachen Richtung Köln ist zwischen Kreuz Köln-West und Köln-Eiffeltor bis 18 Uhr gesperrt. Die Autobahn 30 Rheine Richtung Osnabrück ist zwischen Rheine-Nord und Rheine wegen Bauarbeiten gesperrt. Noch eine halbe Stunde, bis 5 Uhr soll es dauern. Und ebenfalls bis 5 Uhr gesperrt die A40 Dortmund Richtung Essen zwischen Bochum-Zentrum und Bochum-Hamme. Gute Fahrt Ihnen unterwegs.
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0: Mit Hanno Bauer in Magdeburg. Schönen Donnerstag.

Und Carola in Osnabrück ist auch noch bei uns. Hat geschrieben, moin Hanno, gestern Abend war ich zum Fußballschauen bei meinem Freund Roger. Nach dem 1:0 hat er die England-Fahne gehisst. Also nicht den Union Jack, sondern das rote Kreuz auf weißem Grund. Hat leider nicht geholfen. Am Ende also doch 2:1 für Argentinia. War aber verdient. Jetzt noch ein bisschen runterkommen bei guter Musik und in Gesellschaft der Radiofamilie. Liebe Grüße an euch alle aus Osnabrück, schreibt Carola. Carola, ja, bestimmt wäre es besser gewesen. Roger hätte dann noch die drei Löwen aus dem Käfig gelassen. Ja, genau, da sind sie. Das hätte jetzt vermutlich geholfen. Aber wer hat schon so schnell dann welche zur Hand, wenn man wirklich Löwen braucht? Also, das Finale dann also. Flamenco gegen Tango, Spanien gegen Argentinien am Sonntag. Ole, ole, ole, ole. Am Weekend. Gruß auch an Roger und Weekend jetzt auch bei uns im Radio. Ja, und zwar mit Earth and Fire.

0: Precious, wertvoll. Die Nachtzeit sowieso. Depeche Mode haben wir hier gerade gehört. Und Juliane hat die Nacht hervorragend genutzt, schreibt sie. Sie war ja erst vorige Woche auf dem herrlichen Bauernhof am Pulse der Landwirtschaft. Ja, sie hatte geschrieben, sind auf einem 580 Jahre alten Bauernhof, Ferienwohnung mit Garten. Genial, uns geht's so gut hier. Oink. Ja, und jetzt ist sie aber zurück in Bamberg und hat gleich mal die Nacht durchgearbeitet. Ich schreibe ja gerne Gedichte, hat sie geschrieben, aber jetzt habe ich gerade das neue Projekt. Ich schreibe ein fränkisches Theaterstück in der Nacht. Na, das ist doch was. Unterstützt durch uns, durch den Soundtrack der Nacht. Juliane, dann toi toi toi, dass alles gut geht. Gute Einfälle hat man doch bei diesem Soundtrack. Und wenn dann die Premiere ansteht, bitte zwei Karten für die ARD-Hitnacht, okay?
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0: Sind wir doch gerne dabei. 10 Minuten vor 5 Uhr ist es. In der ARD-Hitnacht jetzt ein schöner Regenguss, bevor es dann wieder heiß wird. When the rain begins to fall. Und zwar ein sanfter Regenguss. Jetzt nicht gleich wieder die Gewitter, die wir gestern schon hatten. Im Süden und Südwesten Deutschlands.

Fenster voll. Wobei, hat doch schon die ganze Zeit geregnet. Über den Nordbundesländern jedenfalls. Da liegt immer noch dieses Regenband von West nach Ost. Leichter Landregen hier. Genau von diesen Bundesländern verabschiede ich mich jetzt. Auch von anderen Regionen, die ab 5 dann mit ihren Frühteams in den Donnerstag starten. Ich bin Hanne Bauer und rede jetzt nicht, sondern werf den Abschiedskuss mit Don't Talk, Just Kiss.

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1: Ja, gleich haben wir zum Beispiel die wunderbare Cher. Und heute haben wir auch Kathi im Studio. Guten Morgen, Kathi.
2: Guten Morgen.
1: Eine Premiere. Und Leo Sayer ist auch dabei. Sie sind auch dabei. Schön, dass es gleich losgeht. Bis gleich.
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3: Um 5 Uhr mit Wolfgang Berger. Bei der Fußball-Weltmeisterschaft hat Argentinien die Chance zur Titelverteidigung. Die Argentinier stehen nach einem 2:1-Sieg gegen England im Finale. Aus dem ARD-WM-Team Hendrik Lückhoff.
4: England hatte durch das Tor von Gordon geführt, sich danach aber weit zurückgezogen. Wie schon im Achtelfinale gegen Ägypten drehte Argentinien dann ganz spät das Spiel und gewann auf dramatische Art und Weise. Durch den Ausgleich von Fernandes kurz vor Schluss und den Siegtreffer von Lautaro Martinez in der Nachspielzeit. Mit dem am Ende verdienten Sieg spielt Argentinien im Finale gegen Spanien. England muss weiter auf den zweiten Finaleinzug nach 1966 warten, hat aber gegen Frankreich noch die Chance auf Platz 3.
3: Die USA haben die 5. Nacht in Folge Ziele im Iran angegriffen. Laut Militär sollte dies verhindern, dass der Iran Handelsschiffe in der Straße von Hormuz bedrohe. Zudem habe ein US-Kampfflugzeug auf einen Öltanker geschossen und ihn außer Gefecht gesetzt, als dieser versucht habe, die US-Blockade gegen iranische Häfen zu durchbrechen. Der Iran reagierte offenbar mit neuen Angriffen auf die Golfstaaten. Kuwait teilte mit, dass die Luftabwehr gegen iranische Drohnen im Einsatz sei. Auch in Bahrain wurde Luftalarm ausgelöst. Der Bund will stärker gegen Steuerbetrüger vorgehen. Bundesfinanzminister Klingbeil und Justizministerin Hubig stellen dazu heute einen Aktionsplan vor. Aus der Nachrichtenredaktion Thorsten Lange.
5: Einige Punkte sind schon bekannt. Wer sich selbst wegen eines Steuervergehens anzeigt, soll nicht mehr generell straffrei bleiben. Überhaupt sollen die Strafen für Steuerbetrug verschärft werden. Ein wichtiges Feld ist auch die Zusammenarbeit von Bundes- und Landesbehörden und der Austausch von Daten. Der Finanzminister hofft so auf höhere Einnahmen. Von 1 Milliarde Euro ist die Rede. Dazu gehört aber auch eine neue Abgabe. Wer Kryptowährungen verkauft, soll künftig auf den Gewinn immer Steuern zahlen müssen. Bisher ist ein Verkauf nach einem Jahr steuerfrei.
3: US-Vizepräsident Vance hat Fehler beim Umgang mit den Akten über den verstorbenen Sexualstraftäter Epstein eingeräumt. Die Regierung habe die Veröffentlichung schlecht gehandhabt, sagte er in einem Podcast. Verantwortlich dafür machte der Vizepräsident die inzwischen abgesetzte Justizministerin Bondi. Vance betonte aber, dass die US-Regierung nichts vertuschen wollte. Kritiker werfen der US-Regierung vor, die Epstein-Akten nur zögerlich und unvollständig zu veröffentlichen. Unklar ist nach wie vor, wie US-Präsident Trump mit dem Missbrauchstäter in Verbindung stand. Das waren die Nachrichten.
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1: Und hier ist das Wetter für uns in Hamburg.
2: Heute gibt's von allem ein bisschen, das kann ich schon mal sagen. Sonne und Schauer wechseln sich ab. Im Moment ist es meist bedeckt und frisch. Bei Ihnen in Fuhlsbüttel aktuell 17 Grad.
1: Aber guck mal bitte, was da für ein Sonnenaufgang. Siehst du das? Kannst du es sehen?
2: Nee, da muss ich
1: das sieht schauen. Sehr, sehr schön aus zum Beispiel schon mal. Ja. Ich glaube, es könnte, glaube ich, sehr, sehr schön werden gleich.
2: Es wird auch ein bisschen schön. Die Sonne zeigt sich mal. Aber dazwischen gibt es immer mal gelegentlichen Regen. Am Nachmittag vielleicht auch einzelne Gewitter. Und zwischendurch bleibt es trocken bei bis zu 26 Grad. Auch morgen ein bisschen wechselhaft, Schauer und Gewitter möglich. Aber ähnliche Temperaturen.
1: Blitzer und Staus aus dem Verkehrszentrum Roter Baum.
2: Das Gute ist, da liegen keine Meldungen vor. Also gute und sichere Fahrt.
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1: Heute mit Kathi Weber.
2: Guten Morgen.
1: Weder.
2: Weder.
1: Weder. Man sagt automatisch Weber irgendwie. Ne?
2: Naja, weder noch oder entweder
1: so.
2: Oder.
1: Entweder oder. Kathi Weder, ich bin Ulf Ansorge. Schön, dass Sie auch dabei sind.
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1: Um 5 Uhr und 11 Minuten, Kathi, Busfahren in Hamburg. Also wenn man als Passagier drin ist, ist ja okay, ne?
2: Aber ja, mag ich gerne.
1: Ich auch, aber ich bewundere immer die Fahrer. Also bei so einem Traffic da irgendwie in der Stadt, also das ist schon echt unglaublich.
2: Das stimmt.
1: Und es gibt auch Fahrer, die geben sich ganz, ganz viel Mühe. Bei uns hat sich gemeldet, nämlich Kolja Fahl aus Borgfelde. Moin, Kolja.
3: Mein Hamburger des Tages ist der freundliche Busfahrer der Linie 554, der morgens von Borgfelde Richtung Vettel fährt und der jeden neu zugestiegenen Fahrgast immer mit einem freundlichen Herzlich Willkommen und Guten Morgen begrüßt. Das finde ich richtig, richtig cool. Deswegen ist er mein Hamburger des Tages.
1: Und das machen wir jetzt auch wieder, tolle Busfahrer von der 554.
2: Ja.
1: Guten Morgen.
2: Guten Morgen.
1: Guten Morgen, herzlich willkommen und ganz lieben Gruß auch und danke Kolja Fahl für diese Geschichte.
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0: Donnerstagmorgen hier bei NDR 90,3 um 5.21 Uhr. Ich habe übrigens neulich meine ersten so Sommerschuhe gekauft, die komplett aus dem 3D-Drucker kamen.
1: Also Georg, 3D ist die Zukunft. Da kommst du bald nicht an vorbei.
2: Ja.
1: Gibt ja sogar Erotikfilme in 3D. Also noch realistischer.
3: Ach, woher weißt du das denn?
1: Also meine ich. Da brauchst du aber in der Umrüstungsphase noch diese rot-grüne Brillen.
3: Aha.
1: Meine ich. Und davon kriegst du ja Kopfweh, wenn du zu lange guckst.
0: Ach, ich weiß gar nicht, ob wir es hören wollen, aber wir tun es einfach mal. Frühstück bei Stefanie mit diesem Thema gleich um 5 Uhr und 40 Minuten.

0: die größten Hits seiner Zeiten gleich mit Michael Jackson, Billie Jean. Jetzt haben wir es 5 Uhr 31 Minuten. Hier ist das Wetter für uns in Hamburg.
1: Die Sonne haben wir ja schon gesehen, wie sie gerade richtig schön den Morgenhimmel so rosa gefärbt hat.
0: Aber es ist vorbei.
1: Jetzt ist vorbei. Und Sonne und Schauer wechseln sich heute ab. Also es gibt von allem ein bisschen Regen jetzt zum Aufstehen gleich im Süden Hamburgs. Im Moment so Tropfen bei 19 Grad bei Ihnen in Wilhelmsburg. Ja, am Nachmittag können einzelne Gewitter runterkommen, aber bei Gewittern ist das immer so, ne? Vielleicht ziehen sie auch vorbei. Morgen sieht es ähnlich wechselhaft aus mit möglichen Schauern bei bis zu 25 Grad. Bleibt es auch trotzdem schön warm.
0: Blitz und Staus aus dem Verkehrszentrum Roter Baum.
1: Da liegen noch keine Meldungen vor, also für Sie gute und sichere Fahrt.
0: Mit Kathi Weder.
1: Guten Morgen.
0: Ich bin Ulf Ansorge. Wenn Sie Meldungen für uns haben, dann rufen Sie auch gerne an, wenn Sie möchten, kostenfrei 08090 393.
1: Oder Sie schicken eine Sprachnachricht in unsere NDR Hamburg App.
0: Freuen wir uns auch drauf. Schön, dass Sie dabei sind.
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0: Musik aus Niendorf praktisch. NDR 90,3 ist hier am Donnerstagmorgen um 5 Uhr und gleich 41 Minuten. Susi Quattro, die einen Wohnsitz bei uns in Niendorf hat. Gleich für Sie, Marke, One to Make Her Happy. Wir haben über 3D haben wir eben schon gesprochen. 3D ist die Zukunft, heißt es. Wir senden hier in der 90,3 immer noch im guten alten klassischen Stereo, aber lassen uns gerne belehren.
1: Frühstück bei Stefanie.
2: Es ist ja, wie es ist.
1: Und das sind ihre Gäste. Herr Ahlers.
3: Ja, das tut ja nichts zu sagen.
1: Udo.
4: Ja, das kann's haben.
1: Und Opa Gerke.
5: Steffi, machst du mir Mettbrötchen?
2: Nee, muss ich ja schmieren. Milch und Zucker nehmt ihr selber, ne? Welche Version guckt ihr euch an?
3: Wie, was?
2: Ice Age 3, heute Abend. Gibt's ja in Normal und in manche Kinos auch in 3D.
3: Ja, und was soll das?
2: Ja, sie sagen, in der Vorschau, dann hast du so Effekte. Ist er jetzt mit so Dinos und wenn der mit seinem Schwanz wedelt, dann ziehst du in Kinosessel den Kopf ein. Einmalig.
6: Da, und dieses kleine Viech, der kommt mit seinen Nuss- und Glubschaugen ganz dicht da nicht ran. Also ganz dicht.
3: Ja, was will ich da so ein geisteskrankes Eichhörnchen auf meinem Kinositz haben? Das ist eine Belästigung und dann gibt dir noch verschreckte Cola auf die Hose, du.
6: Also Georg, 3D ist die Zukunft. Da kommst du bald nicht an vorbei.
2: Ja.
6: Gibt ja sogar Erotikfilme in 3D. Also noch realistischer. Also.
3: Ach, woher weißt du das denn?
6: Also meine ich. Da brauchst du aber in der Umrüstungsphase noch diese rot-grüne Brillen.
3: Aha.
6: Meine ich. Und davon kriegst ja Kopfweh, wenn du zu lange guckst.
3: Ach, guck. Oha. Ist das so?
6: Nee, sagten sie. Meine ich.
2: Nee, da hat Udo recht. Ich hab damals mit meinem Freund Mike, oder war das schon Porky? Ist ja egal. Also wir in der Weiße Hai 3 in 3D, dann wirst du ein bisschen kuscheln und dann hast du auf einmal das Maul von dem Viech vor dir.
6: Ach, Porky jetzt?
2: Nein, von dem Fisch. Das ist auch unromantisch. Und mit dieser Brille siehst du ja sowieso bescheuert aus.
6: Also richtig scheiße.
2: Siehst du?
6: Aber Steffi, diese neuen 3D-Brillen für Isaac, da sind ja jetzt die Schickerin mit so getönte Gläser.
2: Ah ja.
6: Mit so einem eleganten Gestell. Also wie eine Sonnenbrille. Also richtig angesagt. Ubercool.
2: Weißt du was? Dann setz ich mir meine schicke Gucci auf. Die aus der Türkei, weißt du?
6: Ah ja, die.
2: Ja, bin ich auch topmodisch.
6: Ja.
2: Dann gehe ich in eine normale Vorstellung und sparen noch die Hälfte.
5: Ja, aber dann hast du ja gar nicht diese Viecher in der Fresse sitzen.
2: Es muss ja aber nur auch mal ohne 3D gehen.
5: Ja, aber das soll doch so.
2: Also, ich meine, wo sind wir denn?
3: Das sag ich ja nun schon die ganze Zeit. Was macht dein Rätsel denn, Franz?
5: Ich brauch noch Unterarmknochen mit 4 Buchstaben.
2: Hand.
5: Jawohl!
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0: Also Kathi, ich fahre ja oft auch Zug nach Hannover. Ne? Mhm. Ich ärgere mich immer, wenn es dann heißt, wir machen einen außerplanmäßigen Halt in Lüneburg, weil ich denke, oh Gott, ja, wir sind eh schon zu spät und
1: das
0: so.
1: Das kann ich verstehen.
0: Ja, aber in diesem Fall ist es eine schöne Geschichte, die wir gehört haben. Hier ist NDR 90,3, Donnerstagmorgen, 5.50 Uhr. Ein ICE fährt von Sylt nach Berlin und hält in Bergedorf, was ja an sich nicht schlimm ist. Bergedorf ist ja schön.
1: Ja.
0: Aber der hält da halt sonst nicht.
1: Ja, und Toilettenpapier spielt die Hauptrolle, ne? Die war an Bord, nämlich war das einfach alle. Und da hat der Zugchef kurz einen Prozess gemacht.
0: Ja, weil das ist ja dann auch doch auch wichtig, muss man sagen. Der hat also in Bergedorf den Zug angehalten, ist aus dem Zug raus, runter die Treppen in den nächsten Supermarkt und
1: verrückt,
0: hat ein paar Pakete Toilettenpapier tatsächlich geholt. Wir haben eine Nachricht bekommen von Roman, der war mit in den Zug.
2: Ich habe erst gedacht und die anderen auch neben uns im Abteil, wir haben uns verhört. Dann hat der Zugchef das auch auf Englisch nochmal erläutert, ganz sachlich und war ganz klar und hat gesagt, er setzt sich dafür ein, dass wir nicht ohne Klopapier weiterfahren, sondern mit. Und dafür muss der Zug eben in Bergedorf halten. Er selbst wird Verantwortung übernehmen und in einen Supermarkt oder Drogerie rasen. Was er dann auch gemacht hat und hat selbst neues Toilettenpapier besorgt.
1: Mega. Wahnsinn. Roman hat das Ganze gefilmt und dann auch bei Instagram reingestellt.
2: Man kann die Geschichte natürlich als Panne erzählen, aber ich wollte sie als ein Beispiel dafür erzählen, wie ein Mitarbeiter eine Panne löst. Klar gehört beides zur Wahrheit, aber das hat mich in dem Moment spontan, muss ich sagen, tatsächlich beeindruckt und begeistert. Hier ist jemand, der übernimmt Eigenverantwortung. Hier hat jemand Mut, Verantwortung zu übernehmen und schert vielleicht auch aus dem sonstigen Protokoll ein bisschen aus und ist einfach ganz pragmatisch für uns Reisende gewesen.
0: Also diesen Film können Sie auch sehen bei uns, bei den Instagram-Kanälen vom NDR. Im Zug haben natürlich alle applaudiert. Ich finde das auch eine wirklich ganz, ganz süße Aktion.
1: Ja.
0: Und auch online wird der Zugchef gefeiert. Zu Recht!
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0: Cyndi Lauper.
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0: Ross Stewart habe ich gleich für Sie. Rhythm of my Heart nach den Nachrichten. Guten Morgen, Jana Fink.
2: Guten Morgen. Es ist 6 Uhr.
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2: Hamburgs Behörden nehmen deutlich öfter Minderjährige in Obhut. Bundespolizei ermittelt nach Angriff auf Bahnmitarbeiter in Neugraben. Auch Argentinien steht jetzt im Weltmeisterschaftsfinale. Und das Wetter, viele Wolken, teils mit Regen bis 26 Grad. In Hamburg greifen Behörden offenbar inzwischen häufiger ein, wenn es einen Verdacht auf Kindesmisshandlung gibt. Das zeigen Daten des Statistikamtes Nord, die NDR 90,3 abgefragt hat. Jörn Strehler-Pohl.
3: Auf den ersten Blick sind diese Zahlen erschreckend. Im vergangenen Jahr nahmen die Hamburger Behörden fast 500 Kinder und Jugendliche in Obhut, weil der Verdacht auf Misshandlung bestand, körperlich oder psychisch. Im Jahr 2016 waren es noch 170 Fälle. Doch für diese Steigerung um fast 200% gibt es nach Einschätzung der zuständigen Schul- und Familienbehörde eine Begründung. Es gäbe eine größere mediale Aufmerksamkeit für das Thema Kinderschutz und den Jugendämtern würden deshalb mehr Fälle gemeldet. Es gibt nach dieser Lesart also nicht unbedingt mehr Misshandlungsfälle, sondern das Dunkelfeld aus nicht gemeldeten Fällen wird kleiner. Gleichzeitig räumt die Behörde ein, dass die Jugendämter sehr wohl über eine Zunahme von häuslicher Gewalt, von Suchterkrankungen oder psychischen Erkrankungen der Eltern berichten.
2: Bei einer Geburtstagsfeier in Langhorn sind am Abend zwei junge Männer verletzt worden. Laut Polizei waren ein 18-Jähriger und ein 17-Jähriger aus bislang unbekannter Ursache in Streit geraten. Dabei zog der Jüngere ein Messer und stach dreimal zu. Der 18-Jährige wurde schwer verletzt und kam ins Krankenhaus. Der Tatverdächtige floh zunächst, stürzte dabei aber und brach sich das Bein. Er konnte wenig später festgenommen werden. Ein Bahnmitarbeiter ist am S-Bahnhof Neugraben angegriffen und verletzt worden. Der Täter flüchtete, als Zeugen dem 38-Jährigen zu Hilfe kamen. Die Bundespolizei ermittelt. Elias Bartel.
4: Der Angriff passierte vorgestern Abend gegen 7:30. Der 38-jährige Zugführer wurde noch am Bahnhof von Rettungskräften versorgt und kam dann in ein Krankenhaus. Wie schwer er verletzt ist, dazu macht die Bundespolizei keine Angaben. Vom Täter fehlt bislang jede Spur. Er soll in ein Taxi gestiegen sein, das vor dem Bahnhof wartete und damit geflohen sein. Bundespolizisten werten jetzt die Aufnahmen der Überwachungskameras aus, unter anderem die aus der S-Bahn-Station Neugraben. Warum der Mann zugeschlagen hat, ist noch unklar. Hintergründe und Motiv seien Gegenstand der weiteren Ermittlungen, so ein Sprecher der Bundespolizei.
2: Und das ist auch Thema in der NDR Hamburg-App. Die USA haben die fünfte Nacht in Folge Ziele im Iran angegriffen. Laut Militär soll damit verhindert werden, dass der Iran Handelsschiffe in der Straße von Hormuz bedroht. Zudem habe ein US-Kampfflugzeug auf einen Öltanker geschossen und ihn außer Gefecht gesetzt, als dieser versucht hat, die US-Blockade gegen iranische Häfen zu durchbrechen. Der Iran reagierte offenbar mit neuen Angriffen auf die Golfstaaten. Der Großbrand im Müritz-Nationalpark hat sich weiter ausgedehnt. Nach Angaben des Landkreises Mecklenburgische Seenplatte stehen mittlerweile 269 Hektar in Flammen. Das entspricht fast 400 Fußballfeldern. Der frühere Truppenübungsplatz ist mit Altmunition belastet. Deshalb kann die Feuerwehr nicht direkt an den Brand heran und versucht, ihn von außen einzudämmen. Ab heute sollen 20 Feuerwehrleute aus Bayern die Einsatzkräfte unterstützen. Argentinien hat das Endspiel der Fußball-Weltmeisterschaft erreicht. Der Titelverteidiger setzte sich im Halbfinale mit 2:1 gegen England durch. Aus dem ARD-WM-Team Henrik Lückhoff.
5: Mit einem Drama in der Schlussphase hat Argentinien das Finale erreicht und damit die Chance zur Titelverteidigung. Nach einer höhepunktarmen ersten Hälfte brachte Gordon die Engländer mit der ersten richtigen Chance in Führung. Danach zog sich das Team von Trainer Thomas Tuchel zurück. Argentinien drückte und belohnte sich mit dem 1:1 durch Fernandes 5 Minuten vor Schluss. Damit nicht genug. Der Titelverteidiger wollte die Führung, die dann Lautaro Martinez in der Nachspielzeit per Kopf erzielte. England hatte nichts mehr entgegenzusetzen. Unterm Strich war der Sieg der Argentinier verdient. Wieder einmal drehten sie ein Spiel und stehen damit im Finale. Heute und morgen gibt es keine Partien bei der WM. Weiter geht's am Samstag mit dem Spiel um Platz 3 zwischen England und Frankreich, bevor am Sonntag Argentinien und Spanien in New York das große Finale bestreiten.
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0: Mit dem Wetter für uns in Hamburg.
6: Ein bisschen wechselhaft, aber dafür angenehm frisch der Start in diesen Donnerstagmorgen, würde ich sagen.
0: Das sagt man ja über mich auch. Ein bisschen wechselhaft, aber doch angenehm frisch.
6: Schön. Und vor allen Dingen dieser tolle Regengeruch liegt gerade in der Luft. Ne?
0: Es hat wohl geregnet tatsächlich.
6: Es hat ein bisschen getröpfelt.
0: Und das finde ich, merkt man gleich, die Luft ist frischer und es duftet wirklich auch.
6: Es ist
0: toll.
6: Herrlich. Ja. Abgesehen jetzt von dem leichten Regen am Morgen und möglichen Gewittern, auch heute Nachmittag freuen wir uns auf bis zu 6 Stunden Sonne und 26 Grad. Bei Ihnen auf der Veddel haben wir davon schon 19 erreicht und auch morgen wechselhaft mögliche Schauer und Gewitter bei bis zu 25 sommerlichen Grad.
0: Blitzer und Staus aus dem Verkehrszentrum Roter Baum.
6: Auch hier merken wir, es sind Ferien, es liegen keine Meldungen vor. Gute und sichere Fahrt.
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0: Mit Kathi wieder.
6: Guten Morgen.
0: Und ich bin Wolf Ansorge. Sie haben es gehört, Argentinien hat das Endspiel erreicht. 2-1 gegen England. Wir reden gleich drüber. So klang das in Argentinien.
7: Ja!

0: 13:30 Uhr.
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0: Das WM-Finale am Sonntag steht fest. Spanien hat sich ja schon vorgestern qualifiziert. Und gestern Abend hat dann Argentinien England geschlagen im zweiten Halbfinale. Thomas Kunze jetzt live für uns in Atlanta. Thomas, nach dem 0:1 der Engländer, hat noch irgendjemand damit gerechnet, dass das noch 2:1 für Argentinien endet?
2: Ja, irgendwie musste man damit rechnen. Ich habe ja das Spiel übertragen, saß da oben auf dieser viel zu großen Pressetribüne und habe trotzdem gesehen, dass Argentinien immer stärker, immer besser wurde, dass Thomas Tuchel passiv wechselt, defensiv wechselt, Gordon den Torschützen rausnimmt, Defensivspieler einwechselt und Argentinien völlig entfesselt, offensiv gewechselt hat. Lionel Messi hat ins Spiel gefunden, 50.000 Argentinier auf den Rängen. Und ja, um die Frage konkret zu beantworten, ab der 65. hat nur noch eine Mannschaft Fußball gespielt.
0: Also Tuchel steht hier auch ganz schön in der Kritik, glaube ich jetzt, ne?
2: Geht jetzt los. Erstmal überwiegt die Enttäuschung auch noch im digitalen Blätterwald. Aber das wird rascheln ab morgen, da bin ich mir sehr, sehr sicher, eben weil er so defensiv gewechselt hat und die Mannschaft eben nicht aufs Offensivgleis gestellt hat, mutig weiterspielen lassen hat. Aber man muss auch mal ehrlich sein, ich weiß nicht, ob das was geändert hätte. Das war dann am Ende so viel Energie, so viel Intensität bei den Argentiniern, das konnten die Engländer nicht mehr matchen.
0: Thomas, kleines bisschen heiser bist du, hast du mit argentinischen Fans gefeiert, wie war die Party?
2: Ja, also das ging ja schon vor dem Spiel los, wenn man so will, vorgestern, für mich dann ja gestern, weil die ja hier ihre große Banderazzo feiern, also dieses Fahnenhissen, einen Tag vorm Spiel, haben sie hier ein Areal zugewiesen bekommen, da waren wir vor dem Spiel an dem Abend und heute Abend ging das hier natürlich so weiter, es sind wirklich unfassbar viele in der Stadt, nicht alle hatten Tickets. Die feiern hier ihre ganz eigene Party, haben ihre ganz eigene Reise und im Stadion, und deswegen ist die Stimme auch so angeschlagen, wenn man da 90 Minuten über so ein Fußballspiel spricht, live, das Ding hat ein Dach, es waren dann zwischenzeitlich 120, 130 Dezibel, das war einfach absurd und als die beiden argentinischen Tore fielen, war es eine Explosion.
0: Das glaube ich gerne. Wir kommen noch mal kurz zum politischen Hintergrund. Das war ja die ganze Zeit vorher auch schon im Vorfeld Thema. Es gab ja den Falklandkrieg Anfang der 80er, Argentinien gegen Großbritannien. Und der war gestern wieder Thema, weil argentinische Spieler da einen Banner irgendwie gehisst haben.
2: Ja, unschön. Man kann auch sagen, uncool. Eigentlich hatte man sich ja darauf geeinigt, dass das im Sport ruht. Aber am Ende haben sich Lisandro Martinez und Giovanni Lo Celso einen Banner von den Fans geben lassen. Und sie haben es dann eben dummerweise auf dem Feld auch hochgehalten. Da stand dann drauf, Las Malvinas sind Argentinas. Das heißt, die Malvinen, also die Falklandinseln, sind argentinisch, was sie halt nicht sind. Sie gehören politisch zu Großbritannien. Politische Äußerungen, da wird die FIFA tätig werden. Und wenn sie schnell machen und schnell sind, dann kann es auch dumm laufen für Martinez und Lo Celso. Dann sind die gesperrt, möglicherweise fürs Endspiel in New York.
0: Oha, dein Tipp ganz kurz fürs Finale am Sonntag, Spanien, Argentinien?
2: Ich habe keine Ahnung. Es sind so unterschiedliche Mannschaften. Ich weiß es nicht. Anarchischer, intensiver Fußball der Argentinier gegen diesen verwaltenden Ballbesitzfußball der Spanier. Wird interessant.
0: Wir sind sehr gespannt. Dankeschön, Thomas Kunze, für uns in Atlanta.
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0: Alphaville auch dabei am Sonnabend im Volksparkstadion bei 80er Live, präsentiert von NDR 90,3. 6.22 Uhr haben wir es jetzt und an heißen Sommertagen wie gestern zum Beispiel, heute wird es ja auch warm, aber ist nicht so heiß, da geht man ja gerne auch mal bei uns in Hamburg in ein schönes klimatisiertes Kino abends.
1: Ice Age 3, heute Abend. Ja. Gibt es ja in Normal und in manche Kinos auch in 3D.
2: Ja, und was soll das?
1: Ja, sie sagen, in der Vorschau, dann hast du so Effekte. Ist er jetzt mit so Dinos und wenn der mit seinem Schwanz wedelt, dann ziehst du im Kinosessel den Kopf ein. Einmalig.
0: Das hören wir uns an. 7.40 Uhr, neu wieder in dieser Woche. Frühstück bei Stefanie.
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0: war das Stevie Wonder, Part-Time Lovers. Bruce Springsteen habe ich gleich für Sie, I'm on Fire.
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0: Es sind die größten Hits aller Zeiten und jetzt gibt's die Nachrichten mit Jana Fink.
3: Guten Morgen, es ist 6:30.
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3: Fast 500 Mal wurden vergangenes Jahr in Hamburg Kinder und Jugendliche von den Behörden in Obhut genommen, wegen möglicher körperlicher oder psychischer Misshandlung. Das ist ein Plus um fast 200% gegenüber dem Jahr 2016. Jan Strelapol, wie erklärt denn die zuständige Schul- und Familienbehörde diese Zahlen?
4: Im Kern sagt mir die Behörde, es gibt wohl nicht unbedingt mehr Misshandlungsfälle als 2016, sondern es wird inzwischen genauer hingeguckt. Die Jugendämter bekommen häufiger Meldungen über Verdachtsfälle und greifen dann häufiger ein, weil Kinderschutz eben ein so großes Thema geworden ist. Das wäre dann sogar eine gute Nachricht, weil das Dunkelfeld kleiner wird. Gleichzeitig sagt die Behörde aber auch, dass die Jugendämter sehr wohl über eine Zunahme von häuslicher Gewalt, von Suchterkrankungen oder psychischen Erkrankungen der Eltern berichten. Das deckt sich dann mit dem, was die Leiterin des Kinderschutzzentrums in Altona vor ein paar Monaten gesagt hatte. Die Anfragen steigen, der Bedarf wächst. Der Kinderschutzbund hatte den neuen Standort des Zentrums im März eröffnet.
3: Die Bundespolizei ermittelt nach einem Angriff auf einen Bahnmitarbeiter in Neugraben. Ein Unbekannter attackierte den Mann vorgestern Abend am Bahnsteig und verletzte ihn. Als Zeugen dem 38-Jährigen zur Hilfe kamen, flüchtete der Täter. Alarmierte Bundespolizisten suchten nach ihm, konnten ihn bislang aber nicht finden. Der verletzte Bahnmitarbeiter kam ins Krankenhaus. Mehr Austausch zwischen den Behörden, die fordert Hamburgs CDU im Kampf gegen den Missbrauch von Sozialleistungen. CDU-Chef Dennis Thiering verweist auf Nordrhein-Westfalen, wo so viele Betrugsfälle aufgedeckt werden konnten. Er bezieht sich auf eine Razzia in der Flüchtlingsunterkunft am Überseering Ende Juni. Dabei waren viele Kindergeldbezieher und Kinder nicht angetroffen worden, obwohl sie dort gemeldet waren. Die Familienkasse hatte für sie bis dahin 23.500 Euro pro Monat gezahlt. Die Innenminister der EU wollen strengere Migrationsregeln auf den Weg bringen. Bei ihrem Treffen in Dublin beraten sie heute darüber, wie in der EU schneller abgeschoben werden kann. Außerdem wollen sie, dass an den Außengrenzen verpflichtend kontrolliert wird. Es geht dabei um die Umsetzung des neuen Migrations- und Asylpakts. Argentinien steht im Finale der Fußball-Weltmeisterschaft. Das Team besiegte England mit 2:1. Das Endspiel steigt am Sonntag um 21 Uhr. Gegner ist dann Spanien.
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0: Hier ist das Wetter für uns in Hamburg. Da ist eigentlich alles dabei, Kathi.
5: Heute ist wirklich einmal alles. Wechselhaft wird's, aber angenehm frisch ist es im Moment mit ein paar Tropfen hier und da. Wirklich tolle Luft. Einmal durchlüften, so Fenster auf, haben wir auch gerade gemacht hier,
0: ja,
5: im Studio.
0: Herrlich.
5: Es tut so gut. Bei Ihnen in Hohenfelde sind es aktuell 18 Grad. Und abgesehen vom leichten Regen heute Morgen und möglichen Gewittern am Nachmittag, kommt auch immer mal die Sonne durch. Da freust du dich doch auch.
0: Blitzer und Staus aus dem Verkehrszentrum Roter Baum.
5: Da sind die Straßen alle frei, es liegen keine Meldungen vor. Es sind Ferien bei uns in Hamburg. Gute und sichere Fahrt.
6: Guten Morgen.
0: Kathi wieder.
5: Guten Morgen.
0: Und ich bin Ulf Ansorge. Übermorgen geht es los. 80er live im Volksparkstadion. Präsentiert von NDR 90,3. Es wird alles aufgebaut. Morgen die ersten Soundchecks. Wir gucken da mal vorbei. Um 8:45. Und welche Stars dabei sind, darüber reden wir gleich nochmal.
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0: Die größten Hits aller Zeiten, Love Affair, Everlasting Love und die größten Hits aller Zeiten gibt es auch übermorgen im Volksparkstadion.
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0: Katrin, wer ist alles dabei? Das ist unglaublich. Frankie Goes to Hollywood, Sänger Holly Johnson, auf den freue ich mich sehr.
3: Ja, Kim Wilde, Boy George.
0: Sandra, Alphaville, also die großen Stars, unsere Lieblinge der 1980er Jahre sind da. Die kennen sich alle auch schon ewig. Viele sind immer schon mal zusammen aufgetreten. Das ist so ein bisschen Klassentreffen. Hallo.
4: 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Wir spielen in Hamburg im Volksparkstadion. 80er Live, seid dabei.
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3: Camouflage, die Cutting Crew, Nick Kershaw, die freuen sich schon auf sie. Die 80er Live, die große Wiedersehens- und auch irgendwie Wiederhörensparty im Volkspark diesen Sonnabend ab 16 Uhr. Wenn Sie Lust haben, dabei zu sein, dann holen Sie sich die Tickets, dann spielen Sie einfach mit.
0: Denn Sie wissen ja, um 7 Uhr geht's wieder los. Unsere Hitsekunde, erkennen Sie einen der ganz, ganz großen 80er Hits an der allerersten Sekunde und dann haben Sie schon zwei Tickets.
3: Ja genau, wir spielen Ihnen den Song an und Sie sagen uns einfach, wer da singt oder wie der Titel heißt, ne?
0: Genau so machen wir das. Unser Spiel rund um die größten Hits aller Zeiten gleich wieder um kurz nach 7. 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

0: Musical-Hauptstadt Hamburg. Wir bekommen ein neues Musical, hier ist NDR 90,3 um 6:49 Uhr. Ab November ein neues Musical bei uns in der Stadt, nämlich Moulin Rouge. Kathi, da freue ich mich so drauf. Moulin Rouge, hast du den Film mal gesehen?
1: Nee, noch nicht.
0: Also, der Hammer. Ein ganz, ganz toller Film. Das Musical kenne ich auch noch nicht. Moulin Rouge wird Nachfolger von Harry Potter am Großmarkt. Der hat nämlich ausgezaubert. Und dann kommt das hier. Love.

0: Ich gehe hin.
1: Ja, also das ist ja unglaublich. Es sind so viele Hits aus so vielen Jahrzehnten in einem Musical. Ich war bei dem Film damals gar nicht drauf gefasst, weil ich dachte, what, was ist das denn auf einmal? Mhm. Also ganz, ganz toll gemacht und dann diese wunderbare, diese tolle Rahmenhandlung. Es ist wirklich toll und jetzt haben uns die Macher verraten, wie es weitergeht erstmal bis November, ne?
0: Richtig. Bevor das jetzt losgeht, wird erstmal der Pariser Nachtclub aufgebaut, so mit großen roten Vorhängen, Kronleuchtern und so weiter.
1: Ja, das Moulin Rouge.
0: Ja, die kleckern nicht, die klotzen da und der Umbau kostet Millionen.
1: Und das wird wohl was ganz Besonderes. Das hat uns Theaterleiter Marcel Neitzel gesagt. Gut, der muss das sagen, aber ich glaube ihm das auch.
2: Wir haben immer das Versprechen gegeben, ein Gesamterlebnis zu bieten und das werden wir auch bei Moulin Rouge das Musical tun. Sprich, beim ersten Betreten der Foyers wird man merken, oh, heute passiert hier was ganz Besonderes. Und spätestens beim Betreten des Saals werden viele mit offenen Augen und Mündern dastehen und wow sagen, weil es so wahnsinnig opulent ist.
1: Das glaube ich wirklich. Also wenn ich das eben schon gehört habe, das ist Wahnsinn. Moulin Rouge, Premiere ist am 5. November. Es gibt dann erste Previews ab Oktober und da gibt es tatsächlich auch schon Tickets für. Können Sie online kaufen ab 60 Euro. Die Proben haben angefangen und wenn Sie einen ersten Blick auf die Hauptdarsteller werfen möchten, das können Sie machen. Es gibt ein Video zu Moulin Rouge in unserer NDR Hamburg App.
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0: schalten wir mal so ein, zwei bis drei Gänge rauf. Johnny Hates Jazz, Turn Back the Clock nach den Nachrichten. Jetzt mit Jana Fink.
1: Guten Morgen, es ist 7 Uhr.
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1: Hamburgs Behörden nehmen deutlich öfter Minderjährige in Obhut. Jugendlicher verletzt 18-Jährigen in Langenhorn durch Messerstiche schwer. Argentinien steht nach Spanien jetzt auch im WM-Finale. Und das Wetter, viele Wolken, teils mit Regen, bis 26 Grad. In Hamburg greifen Behörden offenbar inzwischen häufiger ein, wenn es einen Verdacht auf Kindesmisshandlung gibt. Das zeigen Daten des Statistikamtes Nord, die NDR 90,3 abgefragt hat. Jörn Strelapool.
3: Auf den ersten Blick sind diese Zahlen erschreckend. Im vergangenen Jahr nahmen die Hamburger Behörden fast 500 Kinder und Jugendliche in Obhut, weil der Verdacht auf Misshandlung bestand, körperlich oder psychisch. Im Jahr 2016 waren es noch 170 Fälle. Doch für diese Steigerung um fast 200% gibt es nach Einschätzung der zuständigen Schul- und Familienbehörde eine Begründung. Es gäbe eine größere mediale Aufmerksamkeit für das Thema Kinderschutz und den Jugendämtern würden deshalb mehr Fälle gemeldet. Es gibt nach dieser Lesart also nicht unbedingt mehr Misshandlungsfälle, sondern das Dunkelfeld aus nicht gemeldeten Fällen wird kleiner. Gleichzeitig räumt die Behörde ein, dass die Jugendämter sehr wohl über eine Zunahme von häuslicher Gewalt, von Suchterkrankungen oder psychischen Erkrankungen der Eltern berichten.
1: In Hamburg wurden im ersten Halbjahr mehr als 17.200 Autos abgeschleppt. Das sind so viele wie seit 7 Jahren nicht mehr. Das geht aus der Antwort des Senats auf eine kleine Anfrage der CDU hervor. Im Vergleich zum Vorjahreszeitraum ist das ein Plus von 3,5%. Die Einnahmen der Stadt durchs Abschleppen stiegen bis Juni auf einen neuen Rekordwert von knapp 8,8 Millionen Euro. In Langenhorn ist gestern Abend eine Geburtstagsfeier eskaliert. Ein 18-Jähriger wurde dabei mit einem Messer schwer verletzt. Die Polizei hat einen 17-Jährigen festgenommen. Elias Bartel.
4: Gefeiert wurde im Garten eines Hauses in der Straße Moosbruch. Gegen 8:45 am Abend kam es dort zum Streit zwischen zwei jungen Männern. Einer von beiden zog ein Messer und stach dreimal auf seinen Kontrahenten ein. Sanitäter und ein Notarzt versorgten den 18-Jährigen vor Ort und brachten ihn anschließend in ein Krankenhaus. Der Tatverdächtige floh zu Fuß, stürzte dabei und brach sich das Bein. Weit kam er nicht. In einer Sackgasse nur wenige hundert Meter vom Tatort entfernt nahmen Polizisten den 17-Jährigen fest. Dabei beleidigte er sie lautstark. Das Messer stellten die Beamten am Tatort sicher. Nach NDR-Informationen soll eine Freundin des Tatverdächtigen versucht haben, es zu verstecken. Ermittler vom Kriminaldauerdienst vernahmen vor Ort Zeugen und sicherten Spuren. Warum die beiden in Streit gerieten, ist noch unklar, sagte ein Sprecher der Polizei.
1: Die USA haben die 5. Nacht in Folge Ziele im Iran angegriffen. Laut Militär soll damit verhindert werden, dass der Iran Handelsschiffe in der Straße von Hormuz bedroht. Zudem habe ein US-Kampfflugzeug auf einen Öltanker geschossen und ihn außer Gefecht gesetzt, als dieser versucht habe, die US-Blockade gegen iranische Häfen zu durchbrechen. Der Iran reagierte offenbar mit neuen Angriffen auf die Golfstaaten. Der Großbrand im Müritz-Nationalpark hat sich weiter ausgedehnt. Nach Angaben des Landkreises Mecklenburgische Seenplatte stehen mittlerweile fast 300 Hektar in Flammen. Das entspricht fast 400 Fußballfeldern. Der frühere Truppenübungsplatz ist mit Altmunition belastet. Deshalb kann die Feuerwehr nicht direkt an den Brand heran und versucht, ihn von außen einzudämmen. Ab heute sollen 20 Feuerwehrleute aus Bayern die Einsatzkräfte unterstützen. Bei der Fußball-WM steht Argentinien im Finale. Der Titelverteidiger gewann im zweiten Halbfinale gegen England mit 2:1. Aus dem ARD-WM-Team Felix Gerhardt.
5: England war in der 55. Minute durch Gordon in Führung gegangen, zog sich danach aber zurück und bekam die Quittung in der Schlussphase. Fernandes mit dem Ausgleich in der 85. Minute und Lautaro Martinez mit dem Siegtreffer in der Nachspielzeit brachten Argentinien ins Finale. Dort trifft man am Sonntag auf Spanien. Trotz des Ausscheidens wird Thomas Tuchel wohl weiter Trainer von England bleiben und das Team auf die EM 2028 in England, Schottland, Wales und Irland vorbereiten. Das berichten mehrere Medien übereinstimmend. Der Geschäftsführer des englischen Verbands FA hatte direkt nach dem Spiel eine konkrete Aussage dazu vermieden.
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0: Hier ist das Wetter für uns in Hamburg.
6: Ja, nicht, dass Sie denken, Sie können sich heute ewig in diese dicke Wolkendecke einkuscheln. Bedeckt und wechselhaft starten wir jetzt am Morgen mit ein paar Tropfen hier und da. Bei Ihnen in Billwerda aktuell 18 Grad. Also heute gibt's Regen und Sonne immer im Wechsel. Ulf, wir haben uns auch so sommerlich angezogen. Du hast Palmen auf deinem Hemd.
0: Ich habe nicht damit gerechnet, dass es regnet, aber ich finde es auch toll und warm wird es ja aber sowieso.
6: Ja, guck mal, ich habe hier auch eine Palme. Wir haben uns richtig abgestimmt, doch?
0: Wir bringen uns gegenseitig so ein bisschen auf die Palme.
6: Abgesehen vom leichten Regen kommt auch die Sonne durch bei bis zu 26 Grad und morgen nochmal einmal alles. Es bleibt so wechselhaft. Es sind Schauer und Gewitter möglich bei bis zu 25 Grad.
0: Blitzer und Staus aus dem Verkehrszentrum Roter Baum.
6: Da sieht es auch noch ziemlich gut aus. Keine Meldung, für Sie eine gute und sichere Fahrt.
0: Ach guck mal, jetzt bin ich gar nicht, bist du so schnell durch. So, pass auf, jetzt das hier.
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6: Guten Morgen.
0: Und ich bin Ulf Ansorge. Wir spielen wieder um Tickets für die 80er Live. Übermorgen im Volksparkstadion, präsentiert von NDR 90,3. Erkennen Sie einen der größten Hits aller Zeiten an der ersten Sekunde. Diesen hier. Oha. Ja, das ist...
6: Ach, nochmal zwei
0: wir hören
6: Sekunden.
0: Noch mal, ja, wir hören nochmal eine gut gemeinte Sekunde. Wissen, welchen Song wir suchen oder wer der Interpret ist, der Sänger, die Sängerin, die Band, dann rufen Sie jetzt an 0137 190 393. 14 Cent pro Anruf 0137 190 393.
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1: Und wir spielen mit David Krim aus Hamburg-Mitte. Hallo David.
2: Hallo zusammen.
3: Guten Morgen.
2: Guten Morgen.
1: David, und unterwegs ja. Aber jetzt. Warum schon unterwegs so früh?
2: Als Lkw-Fahrer, ja, fängt man ja früh an. Um 5 Uhr bin ich losgefahren.
1: Ja, und siehst du.
2: Alles mitverfolgt von morgen.
1: Wo fahren Sie denn immer so rum jeden Tag? Also in und um Hamburg oder weiter weg, weitere Strecken auch, oder?
2: Anfang der Woche war ich jetzt dreimal auf Fehmarn und mit dem Lkw und jetzt bin ich Richtung Airbus Finkenwerder unterwegs.
1: Oh ja, ganz lieben Gruß, da hört man uns ja auch ganz viel und Sie könnten sich auch möglicherweise am Sonnabend Richtung Volkspark bewegen, ohne Lkw.
2: Ja, das würde mich sehr freuen.
1: Genau, wir haben möglicherweise Tickets für Sie für 80er Live, präsentiert von NDR 90,3. Darf ich, wenn Sie diese Sekunde, diese Hitzekunde erkennen? So, was suchen wir?
2: Also ich vermute, dass es von Starship ist. Nothing's Gonna Stop Us Now.
1: Band und Titel, das ist ja mehr, wow, als wir hätte gebraucht hätten. Wir hören mal.
3: Super.
1: Herzlichen Glückwunsch.
2: Ja, danke schön. Vielen Dank.
1: Super, dann sind Sie auch dabei bei 80er Live am Volkspark. Geht los um 16 Uhr, da sehen wir uns da hoffentlich.
2: Ja, vielen Dank. Vielen Dank.
1: Auf wen freuen Sie sich denn am meisten von allen? Da sind ja ganz, ganz viele 80er-Stars.
2: Oh, ich glaube auf Nick Kershaw.
1: Nick Kershaw ist auch super, ne? Der Sound ist super. Also
2: und Camouflage auf jeden Fall.
1: Ja, und Boy George finde ich auch super. Samantha Fox. Also das wird eine Riesenparty von 16 bis 22 Uhr. Schön, dass Sie dabei sind, David.
2: Ja, ich freue mich. Vielen Dank.
1: Danke und weiter gute Fahrt.
2: Dankeschön.
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0: 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Hier ist NDR 90,3 um 7.23 Uhr. 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
0: 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Viel Spaß dabei und hier ist Dan Hartman, Relight My Fire bei NDR 90,3.

0: 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Gleich mit der Fiction Factory. Feels like heaven. Jetzt gibt's die Nachrichten mit Jana Fink.
1: Guten Morgen. Es ist 7:30.
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1: In Hamburg haben die Behörden vergangenes Jahr öfter Kinder und Jugendliche in Obhut genommen, weil der Verdacht auf Kindesmisshandlung bestand. Das zeigen Daten des Statistikamtes Nord, die NDR 90,3 vorliegen. Demnach gab es 2025 fast 500 solcher Fälle. Noch vor 10 Jahren waren es etwa 170. Die Schul- und Familienbehörde begründet das mit einer größeren medialen Aufmerksamkeit für das Thema Kinderschutz und mit entsprechend mehr Meldungen an das Jugendamt. Ein Bahnmitarbeiter ist am S-Bahnhof Neugraben angegriffen und verletzt worden. Der Täter flüchtete, als Zeugen dem 38-Jährigen zur Hilfe kamen. Die Bundespolizei ermittelt. Elias Bartel.
3: Der Angriff passierte vorgestern Abend gegen 7:30. Der 38-jährige Zugführer wurde noch am Bahnhof von Rettungskräften versorgt und kam dann in ein Krankenhaus. Wie schwer er verletzt ist, dazu macht die Bundespolizei keine Angaben. Vom Täter fehlt bislang jede Spur. Er soll in ein Taxi gestiegen sein, das vor dem Bahnhof wartete und damit geflohen sein. Bundespolizisten werten jetzt die Aufnahmen der Überwachungskameras aus, unter anderem die aus der S-Bahn-Station Neugraben. Warum der Mann zugeschlagen hat, ist noch unklar. Hintergründe und Motiv seien Gegenstand der weiteren Ermittlungen, so ein Sprecher der Bundespolizei.
1: Mehr Austausch zwischen den Behörden, die fordert Hamburgs CDU im Kampf gegen den Missbrauch von Sozialleistungen. CDU-Chef Dennis Thering verweist auf Nordrhein-Westfalen, wo so viele Betrugsfälle aufgedeckt werden könnten. Er bezieht sich auf eine Razzia in der Flüchtlingsunterkunft am Überseering Ende Juni. Dabei waren viele Kindergeldbezieher und Kinder nicht angetroffen worden, obwohl sie dort gemeldet waren. Die Familienkasse hatte für sie bis dahin 23.500 Euro pro Monat gezahlt. Die Innenminister der EU wollen strengere Migrationsregeln auf den Weg bringen. Bei ihrem Treffen in Dublin beraten sie heute darüber, wie in der EU schneller abgeschoben werden kann. Außerdem wollen sie, dass an den Außengrenzen verpflichtend kontrolliert wird. Es geht dabei um die Umsetzung des neuen Migrations- und Asylpakts. Argentinien steht im Finale der Fußball-Weltmeisterschaft. Das Team bezwang am Abend England mit 2:1. Das Endspiel steigt am Sonntag um 21 Uhr. Gegner ist dann Spanien.
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0: Das Wetter für uns in Hamburg. Jetzt wird es aber doch warm, Kathi.
4: Ja, Sie können richtig fühlen, wie es jetzt nach dem Regen direkt wärmer wird. Tropisch, hast du gerade gesagt, Ulf. Bei Ihnen in Fuhlsbüttel messen wir 17 Grad aktuell mit etwas Nieselregen noch. Aber auch durch die Wolken lässt sich dieser Sommertag schon erahnen. Denn die Sonne kommt für bis zu 6 Stunden durch. Auch wenn du es noch nicht so glaubst. Du guckst mich so an.
0: Ja, nee, noch sieht es nicht danach aus, aber ich glaube dir jedes Wort.
4: Heute Nachmittag sind auch nochmal Gewitter möglich. Da schauen wir mal, ob die uns wirklich treffen bei bis zu 26 Grad. Und morgen sieht es genauso aus. Es bleibt wechselhaft. Mögliche Schauer und Gewitter bei bis zu 25 Grad dann.
0: Blitzer und Staus aus dem Verkehrszentrum Roter Baum.
4: Da geht es so ein kleines Stäuchen bis jetzt. Nicht so ein richtiger Stau. Auf der A25 Geesthacht Richtung Hamburg zwischen Nettelnburg und dem Dreieck Südost. Da sind es 4 Kilometer bis jetzt.
0: Mit Kathi Beder.
4: Moin.
0: Ich bin Ulf Ansorge.
5: Also Gerald, 3D ist die Zukunft. Da kommst du voll nicht an vorbei.
6: Ja.
5: Gibt ja sogar Erotikfilme in 3D. Also noch realistischer.
7: Ach, woher weißt du das denn?
5: Also meine ich. Da brauchst du aber in der Umrüstungsphase noch diese rot-grüne Brillen.
7: Aha.
5: Meine ich. Und davon kriegst du ja Kopfweh, wenn du zu lange guckst.
0: Ach gut, ich krieg da vom Hören schon Kopfweh. Aber wir müssen uns diese Geschichte unbedingt anhören. Frühstück bei Stefanie seit dieser Woche wieder. Jeden Morgen um 7:40 Uhr hier bei uns.
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1: Frühstück bei Stefanie.
2: Es ist ja, wie es ist.
1: Und das sind ihre Gäste. Herr Ahlers.
3: Ja, da tut er nichts zu sagen.
1: Udo.
4: Ja, das kann's haben.
1: Und Opa Gerke.
5: Steffi, machst du mir Mettbrötchen?
2: Nee, muss ich ja schmieren. Milch und Zucker nehmt ihr selber, ne? Welche Version guckt ihr euch an?
3: Wie, wat?
2: Ice Age 3, heute Abend. Gibt's ja in normal und in manche Kinos auch in 3D.
3: Ja, und was soll dat?
2: Ja, sie sagen, in der Vorschau, dann hast du so Effekte. Ist er jetzt mit so Dinos und wenn der mit seinem Schwanz wedelt, dann ziehst du in Kinosessel den Kopf ein. Einmalig.
6: Da, und dieses kleine Viech, der kommt dann mit seinen Nuss- und Glubschaugen ganz dicht da nicht ran. Also ganz dicht.
3: Ja, was will ich da so ein geisteskrankes Eichhörnchen auf meinem Kinositz haben? Das ist eine Belästigung und dann gibt dir noch verschreckte Cola auf die Hose, du.
6: Also Georg, 3D ist die Zukunft. Da kommst du bald nicht an vorbei.
2: Ja.
6: Gibt ja sogar Erotikfilme in 3D. Also noch realistischer. Also.
3: Ach, woher weißt du das denn?
6: Also meine ich. Da brauchst du aber in der Umrüstungsphase noch diese rot-grüne Brillen.
3: Aha.
6: Meine ich. Und davon kriegst du ja Kopfweh, wenn du zu lange guckst.
3: Ach, guck. Oha. Ist das so?
6: Nee, sagten sie. Meine ich.
2: Nee, da hat Udo recht. Ich hab damals mit meinem Freund Mike, oder war das schon Porky? Ist ja egal. Also wir in der Weiße Hai 3 in 3D, dann wirst du ein bisschen kuscheln und dann hast du auf einmal das Maul von dem Viech vor dir.
6: Ach, Porky jetzt?
2: Nein, von dem Fisch. Das ist doch unromantisch. Und mit dieser Brille siehst du ja sowieso bescheuert aus.
6: Also richtig scheiße.
2: Siehste?
6: Aber Steffi, diese neuen 3D-Brillen für Isaac, da sind ja jetzt die Schickerin mit so getönte Gläser.
2: Ah ja.
6: Mit so einem eleganten Gestell. Also wie eine Sonnenbrille. Also richtig angesagt. Ubercool.
2: Weißt was? Dann setz ich mir meine schicke Gucci auf. Die aus der Türkei, weißt du?
6: Ah ja, die.
2: Ja, bin ich auch topmodisch.
6: Ja.
2: Dann gehe ich in eine normale Vorstellung und spar noch die Hälfte.
5: Ja, aber dann hast du ja gar nicht diese Viecher in der Fresse sitzen.
2: Es muss ja aber nur auch mal ohne 3D gehen.
5: Ja, aber das soll doch so.
2: Also, ich meine, wo sind wir denn?
3: Das sag ich ja nun schon die ganze Zeit. Was macht dein Rätsel denn, Franz?
5: Ich brauche noch Unterarmknochen mit 4 Buchstaben.
2: Hand.
5: Jawohl!
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0: 7:51 Uhr.
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0: Spanien gegen Argentinien heißt also das Finale am Sonntag, weil ja eben Argentinien gestern Abend England geschlagen hat. 2:1. Das Spiel nochmal gedreht, Thomas Grunze in Atlanta. War denn das zu erwarten, dass Argentinien nochmal zurückkommt nach dem ersten Rückstand?
2: Ja, irgendwie musste man damit rechnen. Ich habe gesehen, dass Argentinien immer stärker, immer besser wurde, dass Thomas Tuchel defensiv wechselt und Argentinien völlig entfesselt offensiv gewechselt hat. Und ja, um die Frage konkret zu beantworten, ab der 65. hat nur noch eine Mannschaft Fußball gespielt.
0: Also Tuchel steht hier auch ganz schön in der Kritik, glaube ich jetzt, ne?
2: Geht jetzt los. Das wird rascheln ab morgen. Da bin ich mir sehr, sehr sicher. Eben weil er so defensiv gewechselt hat und die Mannschaft eben nicht aufs Offensivgleis gestellt hat, mutig weiterspielen lassen hat. Aber man muss auch mal ehrlich sein, ich weiß nicht, ob das was geändert hätte.
0: Wir kommen noch mal kurz zum politischen Hintergrund. Das war ja die ganze Zeit vorher auch schon im Vorfeld Thema. Es gab ja den Falklandkrieg Anfang der 80er, Argentinien gegen Großbritannien. Und der war gestern wieder Thema, weil argentinische Spieler da einen Banner irgendwie gehisst haben.
2: Ja, unschön. Man kann auch sagen, uncool. Eigentlich hatte man sich ja darauf geeinigt, dass das im Sport ruht. Aber am Ende haben sich Lisandro Martinez und Giovanni Lo Celso einen Banner von den Fans geben lassen. Und sie haben es dann eben dummerweise auf dem Feld auch hochgehalten. Da stand dann drauf, Las Malvinas sind Argentinas. Das heißt, die Malvinen, also die Falklandinseln, sind argentinisch, was sie halt nicht sind. Sie gehören politisch zu Großbritannien. Politische Äußerung, da wird die FIFA tätig werden. Und wenn sie schnell machen und schnell sind, dann kann es auch dumm laufen für Martinez und Lo Celso. Dann sind die gesperrt, möglicherweise fürs Endspiel in New York.
0: Oha, dein Tipp ganz kurz fürs Finale am Sonntag, Spanien, Argentinien?
2: Ich habe keine Ahnung. Es sind so unterschiedliche Mannschaften. Ich weiß es nicht. Anarchischer, intensiver Fußball der Argentinier gegen diesen verwaltenden Ballbesitzfußball der Spanier. Wird interessant.
0: Sonntagabend das Finale Spanien gegen Argentinien ab 21 Uhr im ZDF zu sehen.
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0: Löwe, Dusty Springfield zusammen mit den Pet Shop Boys.
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0: Und gleich One Hit Wonder. F.R. David mit Words nach den ausführlichen Nachrichten. Jetzt mit Jana Fink.
2: Guten Morgen. Es ist 8 Uhr.
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2: Hamburgs Behörden nehmen deutlich öfter Minderjährige in Obhut. Jugendlicher verletzt 18-Jährigen in Langenhorn durch Messerstiche schwer. Argentinien steht nach Spanien jetzt auch im WM-Finale. Und das Wetter, viele Wolken, teils mit Regen bis 26 Grad. Fast 500 Mal wurden vergangenes Jahr in Hamburg Kinder und Jugendliche von den Behörden in Obhut genommen, wegen möglicher körperlicher oder psychischer Misshandlung. Das ist ein Plus um fast 200% gegenüber dem Jahr 2016. Jens Strelapul, wie erklärt denn die zuständige Schul- und Familienbehörde diese Zahlen?
3: Im Kern sagt mir die Behörde, es gibt wohl nicht unbedingt mehr Misshandlungsfälle als 2016, sondern es wird inzwischen genauer hingeguckt. Die Jugendämter bekommen häufiger Meldungen über Verdachtsfälle und greifen dann häufiger ein, weil Kinderschutz eben ein so großes Thema geworden ist. Das wäre dann sogar eine gute Nachricht, weil das Dunkelfeld kleiner wird. Gleichzeitig sagt die Behörde aber auch, dass die Jugendämter sehr wohl über eine Zunahme von häuslicher Gewalt, von Suchterkrankungen oder psychischen Erkrankungen der Eltern berichten. Das deckt sich dann mit dem, was die Leiterin des Kinderschutzzentrums in Altona vor ein paar Monaten gesagt hatte. Die Anfragen steigen, der Bedarf wächst. Der Kinderschutzbund hatte den neuen Standort des Zentrums im März eröffnet.
2: In Hamburg wurden im ersten Halbjahr mehr als 17.200 Autos abgeschleppt. So viele wie seit 7 Jahren nicht mehr. Das geht aus der Antwort des Senats auf eine kleine Anfrage der CDU hervor. Im Vergleich zum Vorjahreszeitraum ist das ein Plus von 3,5%. Die Einnahmen der Stadt durchs Abschleppen stiegen bis Juni auf einen neuen Rekordwert von knapp 8,8 Millionen Euro. In Langenhorn ist am Abend eine Geburtstagsfeier eskaliert. Ein 18-Jähriger wurde dabei mit einem Messer schwer verletzt. Die Polizei hat einen 17-Jährigen festgenommen. Elias Bartel.
4: Gefeiert wurde im Garten eines Hauses in der Straße Moosbruch. Gegen 8:45 am Abend kam es dort zum Streit zwischen zwei jungen Männern. Einer von beiden zog ein Messer und stach 3-mal auf seinen Kontrahenten ein. Sanitäter und ein Notarzt versorgten den 18-Jährigen vor Ort und brachten ihn anschließend in ein Krankenhaus. Der Tatverdächtige floh zu Fuß, stürzte dabei und brach sich das Bein. Weit kam er nicht. In einer Sackgasse nur wenige 100 Meter vom Tatort entfernt nahmen Polizisten den 17-Jährigen fest. Dabei beleidigte er sie lautstark. Das Messer stellten die Beamten am Tatort sicher. Nach NDR-Information soll eine Freundin des Tatverdächtigen versucht haben, es zu verstecken. Ermittler vom Kriminaldauerdienst vernahmen vor Ort Zeugen und sicherten Spuren. Warum die beiden in Streit gerieten, ist noch unklar, sagte ein Sprecher der Polizei.
2: Und das ist auch Thema in der NDR Hamburg App. Die Bundespolizei ermittelt nach einem Angriff auf einen Bahnmitarbeiter in Neugraben. Ein Unbekannter griff den Mann vorgestern Abend am Bahnsteig an und verletzte ihn. Als Zeugen dem 38-Jährigen zu Hilfe kamen, flüchtete der Täter. Alarmierte Bundespolizisten suchten nach ihm, konnten ihn bislang aber nicht finden. Der verletzte Bahnmitarbeiter kam ins Krankenhaus. Im Kampf gegen den Missbrauch von Sozialleistungen fordert die Hamburger CDU mehr Datenaustausch zwischen den Behörden. Das Beispiel Nordrhein-Westfalen zeige, dass dadurch viele Betrugsfälle aufgedeckt werden könnten. Oliver Wuttke.
5: Die Razzia in der Flüchtlingsunterkunft am Überseering wirft aus Sicht der CDU ein Schlaglicht auf Mängel in der Behördenarbeit. Bei der Aktion Ende Juni waren 37 Kindergeldbezieher und 91 Kinder nicht angetroffen worden, obwohl sie dort gemeldet waren. Die Familienkasse stellte daraufhin die Zahlungen ein, 23.500 Euro jeden Monat. Nun teilt der Senat auf CDU-Anfrage mit, ob diese Kinder in Hamburg regelmäßig zur Schule gegangen sind, weiß die Schulbehörde nicht, wegen des Sozialdatenschutzes. Schwer zu verstehen, findet CDU-Chef Dennis Thering. Die Schüler fehlten wochenlang, ohne dass der Verdacht aufkommt. Sie könnten längst wieder im Heimatland sein. In Nordrhein-Westfalen würden Hinweise auf Kindergeldbetrug erfolgreich zusammengeführt. Und es würde auch bemerkt, wenn etwa auf Behördenbriefe nicht reagiert wird. Auch hier arbeiteten die entscheidenden Stellen eng zusammen, heißt es dazu vom Senat. Nicht gut genug, findet der CDU-Chef. In Zeiten knapper Kassen dürfe Steuergeld nicht durch Sozialbetrug verloren gehen.
2: Im Müritz-Nationalpark breitet sich der große Waldbrand weiter aus. Inzwischen sind mehr als 300 Hektar betroffen. Die Löscharbeiten sind schwierig, weil auf dem ehemaligen Truppenübungsplatz noch alte Munition im Boden liegt. Katrin Kalke.
6: Mehr als 370 Einsatzkräfte waren bis jetzt vor Ort und mittlerweile wurden fast 70 weitere sogenannte Kreisregner aufgebaut. Die kamen unter anderem aus Niedersachsen und Bayern. Sie bewässern das Gelände, wo die Altmunition im Boden liegt, weil die Feuerwehrleute nicht direkt an den Brand herankommen. Wegen möglicher giftiger Gase wie Phosphor in der Munition ist ein sogenannter ABC-Erkunder im Gelände unterwegs, also ein Sonderfahrzeug mit hochpräzisen Messinstrumenten, das auch Radioaktivität erkennt. Der Wind dreht dort ständig, sagt der Einsatzleiter, weshalb sich der Brand auch weiter ausdehnen kann. Die Orte Granzin und Granziner Mühle sind weiterhin evakuiert.
2: Das US-Militär hat in der Nacht weitere Angriffe gegen den Iran durchgeführt. Wie die Armee mitgeteilt hat, standen iranische Stützpunkte im Fokus, mit denen Schiffe in der Straße von Hormus bedroht würden. Bei der Offensive handelt es sich um die dritte innerhalb von 24 Stunden. Iranische Medien berichten von Einschlägen in mehreren Städten entlang der Küste am Persischen Golf. Der Iran reagierte offenbar mit neuen Angriffen auf US-Stützpunkte in den Golfstaaten. In Dublin treffen sich heute die EU-Innenministerinnen und Minister. Sie wollen über die Umsetzung des neuen Migrations- und Asylpakts sprechen. Darin geht es unter anderem um schnellere Abschiebungen und sicherere Außengrenzen. Andreas Meyer-Feist, was können wir denn da heute erwarten?
7: Irland drängt auf einen härteren Kurs bei den Abschiebungen. Sogenannte Rückkehrzentren sollen auch in Drittstaaten ausgelagert werden. Das Problem ist, bisher fehlen noch unterschriftsreife Verträge mit Ländern, die dazu bereit wären. Und zwischen Deutschland und Frankreich gab es Differenzen, die nun ausgeräumt werden sollen. Bundesinnenminister Dobrindt hatte angeordnet, dass Asylsuchende direkt an den deutschen Grenzen zurückgewiesen werden können. Und dieses Verfahren sorgte für Unsicherheit bei den Nachbarn, auch in Frankreich.
2: Argentinien hat das Endspiel der Fußball-Weltmeisterschaft erreicht. Der Titelverteidiger setzte sich im Halbfinale mit 2:1 gegen England durch. Aus dem ARD-WM-Team Henrik Lückhoff.
8: Mit einem Drama in der Schlussphase hat Argentinien das Finale erreicht und damit die Chance zur Titelverteidigung. Nach einer höhepunktarmen ersten Hälfte brachte Gordon die Engländer mit der ersten richtigen Chance in Führung. Danach zog sich das Team von Trainer Thomas Tuchel zurück. Argentinien drückte und belohnte sich mit dem 1:1 durch Fernandes 5 Minuten.

0: stimmt.
1: Und da hinten kommt sie durch, scheint direkt ins Studio gerade rein. Was? Die Sonne.
0: Jetzt übertreibst du aber doch ein bisschen.
1: Guck mal hier rum. Da oben. Das ist dieser große goldene Ball. Bis zu 6 Stunden Sonne, da freuen wir uns drauf. Im Moment 18 Grad bei Ihnen auf St. Pauli. Es sind ein paar Schauer möglich, aber die sind ja auch dann angenehm, wenn uns einer trifft. Danach ist die Luft immer so schön frisch. Und Ihren Spaziergang vielleicht mit dem Hund, den legen Sie auf den Vormittag, denn heute Nachmittag kann es vereinzelt Gewitter geben. Und die Temperaturen sehr sommerlich bei bis zu 26 Grad. Genauso sieht es morgen aus, wechselhaft, mal Schauer und Gewitter möglich bei 25 Grad.
0: Großer goldener Ball. Blitzer und Staus aus dem Verkehrszentrum Roter Baum.
1: Da gibt es immer noch keine Meldung, denn wir merken, es sind Ferien bei uns in Hamburg. Für Sie gute und sichere Fahrt.
0: Wieder.
1: Guten Morgen.
0: Ich bin Ulf Ansorge. Schön, dass Sie dabei sind.
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0: Ganz, ganz viele Stars der 80er sind gerade auf dem Weg zu uns nach Hamburg.
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0: Und wir sind übermorgen auch Holly Johnson, Alpha Wilke, Wild, Nick Kershaw. Viele, viele andere sind dabei. Samantha Fox ist unterwegs. Sonnabend treten alle im Volksparkstadion auf. Präsentiert von NDR 90,3 bei der größten 80er-Party der Welt.
3: Wow, viele unserer 80er-Stars, die kennen sich beruflich ja, würde ich mal sagen, schon eine kleine Weile aus Musik, Fernsehen. Viele sehen sich immer auf Festivals, treffen sich bei TV-Shows und so Preisverleihungen. Und das wahrscheinlich hier sogar häufiger als in den 80ern noch. Und dieser Sonnabend wird ein großes 80er-Klassentreffen. Das sagen zum Beispiel Sandra Boy George und Mickey Thomas von Starship.
4: Hallo, ich bin Sandra und ich möchte euch einladen, zu meinem Festival und Konzert zu kommen. 80er live in Hamburg. Ich hoffe, euch dort zu sehen. Noch mit vielen anderen Künstlern. Das wird lustig. Bis dann. Ciao, ciao.
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0: Ja, stets bemüht. Wir freuen uns wahnsinnig auf unsere 80er-Party, die größte 80er-Party der Welt. 80er live, die große Party im Volksparkstadion. Sonnabend ab 16 Uhr bis 22 Uhr. Einlass ab 14 Uhr. Wenn Sie Lust haben, kommen Sie vorbei, wenn Sie noch Tickets brauchen. Morgen früh um 7 geht's wieder los, können Sie wieder Tickets gewinnen. Es gibt ja aber auch noch jede Menge zu tun vorher, Kathi, ne?
3: Ja, ob die Bühne wohl schon wie eine richtige Bühne aussieht. Ja. Wahrscheinlich fahren da gerade in diesem Moment so viele Gabelstapler rum. Ich stelle mir das jetzt so vor. Transportkisten überall,
0: ja,
3: Techniker.
0: Du wirst wahrscheinlich sogar recht haben.
3: Verlegen Kabel am Boden, vielleicht mit Hebebühne für diese ganzen Lichteffekte und LED-Monitore.
0: Ich habe ja auch keine Ahnung, wie das dann aussehen wird da am Sonnabend. Also das gucken wir uns aber jetzt mal an, wie das denn da jetzt schon aufgebaut wird. Unser Stadtreporter Carsten Seegrund ist schon unterwegs und meldet sich in einer Stunde direkt live aus dem Volksparkstadion von 80er live.
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0: Blondie, Sailing on the Seven Seas.
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0: Der Sound der 80er gleich mit Pat Benatar, We Belong, nach den Nachrichten. Jetzt mit Jana Fink.
2: Guten Morgen. Es ist 8:30.
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2: In Hamburg haben die Behörden im vergangenen Jahr öfter Kinder und Jugendliche in Obhut genommen, weil der Verdacht auf Kindesmisshandlung bestand. Das zeigen Daten des Statistikamtes Nord, die NDR 90,3 vorliegen. Demnach gab es 2025 fast 500 solcher Fälle. Vor 10 Jahren waren es noch etwa 170. Die Schul- und Familienbehörde begründet das mit einer größeren medialen Aufmerksamkeit für das Thema Kinderschutz und entsprechend mit mehr Meldungen an das Jugendamt. Mehr Austausch zwischen den Behörden, die fordert Hamburgs CDU im Kampf gegen den Missbrauch von Sozialleistungen. CDU-Chef Dennis Thering verweist auf Nordrhein-Westfalen, wo so viele Betrugsfälle aufgedeckt werden könnten. Er bezieht sich auf eine Razzia in der Flüchtlingsunterkunft am Überseering Ende Juni. Dabei waren viele Kindergeldbezieher und Kinder nicht angetroffen worden, obwohl sie dort gemeldet waren. Die Familienkasse hatte für sie bis dahin 23.500 Euro pro Monat gezahlt. Im Müritz-Nationalpark in Mecklenburg-Vorpommern sind weiter hunderte Feuerwehrleute im Einsatz im Kampf gegen den Großbrand. Das Problem ist, dass sie nur schwer an den Brandherd herankommen. Drohnen sollen nun Bilder aus der Luft und einen Überblick über die Situation liefern. Sven-Peter Mertens.
4: Das Feuer hat sich mitten im Müritz-Nationalpark weiter ausgebreitet, auf jetzt aktuell einer Fläche von über 300 Hektar. Gestern Abend waren es noch 165. Um das mit alter Munition aus sowjetischer Produktion belastete Gebiet werden im Laufe des Tages insgesamt 120 weitere Kreisringe aufgebaut. Die kommen aus Niedersachsen, Baden-Württemberg, Brandenburg, Sachsen und Bayern. Die Pumpen für diese Kreisringer verbrauchen viel Treibstoff. Das THW ist damit beschäftigt, laufend neue Kanister mit Diesel zu den Pumpen zu transportieren.
2: Die Innenminister der EU wollen strengere Migrationsregeln auf den Weg bringen. Bei ihrem Treffen in Dublin beraten sie heute darüber, wie in der EU schneller abgeschoben werden kann. Außerdem wollen sie, dass an den Außengrenzen verpflichtend kontrolliert wird. Es geht dabei um die Umsetzung des neuen Migrations- und Asylpakts. Argentinien steht im Finale der Fußball-Weltmeisterschaft. Das Team bezwang England mit 2:1. Das Endspiel steigt am Sonntag um 21 Uhr. Gegner ist dann Spanien.
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0: Und hier ist das Wetter für uns in Hamburg.
5: Im Moment 17 Grad bei Ihnen in aller Möhe. Nach den Tropfen jetzt heute Morgen kommt immer mehr die Sonne durch. Ich werde hier schon ein bisschen geblendet.
0: Heute geblendet, bitte.
5: Doch, heute Nachmittag Richtung Abend können gelegentlich Gewitter mit Schauern durchziehen. Da wollen wir mal schauen, ob das wirklich so ist. Die Temperaturen insgesamt sehr sommerlich bei bis zu 26 Grad. Und so sieht es auch morgen aus. Es bleibt wechselhaft. Schauer und Gewitter möglich bei 25 Grad.
0: Blitzer und Staus aus dem Verkehrszentrum Roter Baum.
5: Es sind Ferien bei uns in Hamburg, keine Meldung, also für Sie eine gute und sichere Fahrt.
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5: Guten Morgen.
0: Und ich bin Ulf Ansocke. So, wir haben ja einen kleinen Jackpot gestern angesammelt, 50 Euro. Mhm. Das heißt, es geht um
5: Bis zu 300 Euro
0: auf Ihrem Einkaufsgutschein. 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

0: Wir spielen mit Kirsten Diebenkorn auf Finkenwerder. Moin, Kirsten.
1: Ja, guten Morgen.
2: Moin.
0: Kathi ist heute dabei.
2: Hallo, Kirsten.
1: Hallo, Kathi.
0: Mensch, Kirsten, das habe ich erst mal geraten. Vorhin, vielleicht wohnen Sie nicht nur auf Finkenwerder, sondern arbeiten auch bei Airbus. Aber Sie haben ganz woanders auf Finkenwerder gearbeitet, ne?
1: Genau.
0: Erzählen Sie mal, wo denn?
1: Ja, bei dem Aluminiumwerk. Das ist vorne gleich an der Straße, wenn man nach Finkenwerder reinfährt. Und das gibt schon, ich glaube, seit den 60er, 70er Jahren. Und das hatte immer mal andere Besitzer, genau, da habe ich gearbeitet.
0: Toll, was haben Sie gemacht da? Alufolie gepresst oder geglättet oder irgendwas?
1: Nee, ich habe eine organisatorische Aufgabe gehabt und habe auch betriebliches Gesundheitsmanagement gemacht.
0: Sehr cool.
1: Die letzten 10 Jahre.
0: Mhm. Ja, cool. Also ich habe jetzt die betriebliche Aufgabe, Kirsten, Sie davon in Kenntnis zu setzen, dass wir einen Einkaufsgutschein im Wert von bis zu 300 Euro für Sie vorbereitet haben.
1: Ja, ich bin schon ganz aufgeregt.
0: Nein, das brauchen Sie nicht. Wenn Sie so einen coolen und wichtigen Job gemacht haben, müssen Sie doch jetzt nicht aufgeregt sein.
1: Na, wir gucken.
0: Ey, bitte Sie. Kathi, wir wollen mal, ne?
2: Ja, unbedingt.
0: Wir fangen ganz gemütlich mit der ersten Frage an. Das ist eine Schätzfrage, Kirsten. Wie viel wiegt wohl der Pokal der Fußball-WM ungefähr? 6 Kilo oder 18 Kilo?
1: Ich würde sagen 18 Kilo.
0: Nee, tatsächlich 6,175 Kilo. Das macht ja überhaupt nichts.
1: Ja, gut.
0: Es geht, das Leben muss ja immer weitergehen. Zweite Frage. In welchem Stadtteil ist das Goldbeek-Haus?
1: Ach, wissen Sie, das weiß ich auch nicht.
0: Dann raten Sie einen Stadtteil jetzt.
1: Oh, eins bitte?
0: Nee, tatsächlich Winterhude.
1: Okay, dicht bei.
0: Ja. So, dritte Frage. Welches Hotel hat eine Weltkugel, einen Globus auf dem Dach?
1: Ja, das Atlantik da an der Altstadt.
0: Das ist ja wohl genau richtig. 50 Euro sind jetzt drauf. Vierte Frage. Welche Autobahn verläuft nicht durch Hamburg? Die A1 oder die A2?
1: Die A2.
0: Richtig, das hätte ich wieder nicht gewusst. Fünfte Frage. Wie heißen die öffentlichen Bibliotheken bei uns in Hamburg? Das sind die...
1: Die Hamburger Bücherhallen?
0: Die Bücherhallen, ja, richtig. Herzlichen Glückwunsch, Kirsten.
1: Ja, vielen Dank.
0: Wie viel hat sie auf der Uhr, die Kirsten?
2: 150 Euro für 3 richtige Hamburg-Fragen.
0: Das ist doch super, Kirsten.
1: Ja, fängt der Tag ja schon mal gut an.
0: Das finde ich doch auch. 150 Euro mehr, als sie eben noch hatten. Herzlichen Glückwunsch.
1: Wahnsinn.
0: Und vielen Dank fürs Mitspielen, Kirsten.
1: Ich danke auch.
0: Dankeschön, Ihnen noch einen schönen Tag. Dann haben wir ja einen neuen Jackpot.
2: Ja, da wandern jetzt 100 Euro rein.
0: Wow.
2: Das heißt, zu den 250 Euro, die es ja eh immer gibt, sind es dann 350, richtig?
0: Nee, ich glaube, tatsächlich wandern heute 100 rein und 50 waren
2: schon
0: ja
2: drin?
0: Oder nicht. Also wir rechnen das gleich nochmal durch. Auf jeden Fall gibt es morgen eine ordentliche Summe zu gewinnen.
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0: Ja, moin, ich bin Heike aus Kaltenkirchen und ich habe eine Verbindung zu dem Song zu Hotel California. Und zwar hat mich da mein zukünftiger Mann begleitet beim Kauf einer Anlage und beim Testen der Anlage lief dieser Song. Also ich mag Hotel California von den Eagles immer noch.
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1: Ja, wir lieben unsere Busfahrer, die übrigens fast alle NDR 90,3 hören. Das passt ja, denn wir haben eine Nachricht bekommen von Kolja Fahl aus Borgfelde.
2: Mein Hamburger des Tages ist der freundliche Busfahrer der Linie 554, der morgens von Borgfelde Richtung Vettel fährt und der jeden neu zugestiegenen Fahrgast immer mit einem freundlichen Herzlich Willkommen und Guten Morgen begrüßt. Das finde ich richtig, richtig cool. Deswegen ist er mein Hamburger des Tages.
1: Ja, danke schön. Dann gute Reise auch mit dieser Buslinie von der Alfredstraße Berliner Tor auf die Vettel und wieder zurück mit dem netten Busfahrer. Dankeschön für diese Grüße, Kolja Fahl aus Borgfelde. Grüße auch von uns an alle Busfahrer und Busfahrerinnen der Stadt.

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1: Was haben wir gleich für Sie? Fleetwood Mac mit Everywhere oder auch Art Garfunkel, Bright Eyes nach den Nachrichten. Jetzt mit Jana Fink.
2: Guten Morgen. Es ist 9 Uhr.
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2: Behörden greifen öfter wegen möglicher Kindesmisshandlung durch. Hamburger CDU fordert besseren Datenaustausch gegen Sozialmissbrauch. EU-Innenminister beraten über Umsetzung des Migrationspakts. Und das Wetter, viele Wolken, teils mit Regen, bis 26 Grad. In Hamburg greifen Behörden offenbar inzwischen häufiger ein, wenn es einen Verdacht auf Kindesmisshandlung gibt. Das zeigen Daten des Statistikamtes Nord, die NDR 90,3 abgefragt hat. Jörn Strehler-Pohl.
3: Auf den ersten Blick sind diese Zahlen erschreckend. Im vergangenen Jahr nahmen die Hamburger Behörden fast 500 Kinder und Jugendliche in Obhut, weil der Verdacht auf Misshandlung bestand, körperlich oder psychisch. Im Jahr 2016 waren es noch 170 Fälle. Doch für diese Steigerung um fast 200% gibt es nach Einschätzung der zuständigen Schul- und Familienbehörde eine Begründung. Es gebe eine größere mediale Aufmerksamkeit für das Thema Kinderschutz und in Jugendämtern würden deshalb mehr Fälle gemeldet. Es gibt nach dieser Lesart also nicht unbedingt mehr Misshandlungsfälle, sondern das Dunkelfeld aus nicht gemeldeten Fällen wird kleiner. Gleichzeitig räumt die Behörde ein, dass die Jugendämter sehr wohl über eine Zunahme von häuslicher Gewalt, von Suchterkrankungen oder psychischen Erkrankungen der Eltern berichten.
2: In Hamburg wurden im ersten Halbjahr mehr als 17.200 Autos abgeschleppt. So viele wie seit 7 Jahren nicht mehr. Das geht aus der Antwort des Senats auf eine kleine Anfrage der CDU hervor. Im Vergleich zum Vorjahreszeitraum ist das ein Plus von 3,5%. Die Einnahmen der Stadt durchs Abschleppen stiegen bis Juni auf einen neuen Rekordwert von knapp 8,8 Millionen Euro. Im Kampf gegen den Missbrauch von Sozialleistungen fordert die Hamburger CDU mehr Datenaustausch zwischen den Behörden. Das Beispiel Nordrhein-Westfalen zeige, dass dadurch viele Betrugsfälle aufgedeckt werden könnten. Oliver Wuttke.
4: Die Razzia in der Flüchtlingsunterkunft am Überseering wirft aus Sicht der CDU ein Schlaglicht auf Mängel in der Behördenarbeit. Bei der Aktion Ende Juni waren 37 Kindergeldbezieher und 91 Kinder nicht angetroffen worden, obwohl sie dort gemeldet waren. Die Familienkasse stellte daraufhin die Zahlungen ein, 23.500 Euro jeden Monat. Nun teilt der Senat auf CDU-Anfrage mit, ob diese Kinder in Hamburg regelmäßig zur Schule gegangen sind, weiß die Schulbehörde nicht, wegen des Sozialdatenschutzes. Schwer zu verstehen, findet CDU-Chef Dennis Thering. Die Schüler fehlten wochenlang, ohne dass der Verdacht aufkommt. Sie könnten längst wieder im Heimatland sein. In Nordrhein-Westfalen würden Hinweise auf Kindergeldbetrug erfolgreich zusammengeführt. Und es würde auch bemerkt, wenn etwa auf Behördenbriefe nicht reagiert wird. Auch hier arbeiteten die entscheidenden Stellen eng zusammen, heißt es dazu vom Senat. Nicht gut genug, findet der CDU-Chef. In Zeiten knapper Kassen dürfe Steuergeld nicht durch Sozialbetrug verloren gehen.
2: Und das ist auch Thema in der NDR Hamburg-App. Bei einer Geburtstagsfeier in Langenhorn sind gestern Abend 2 junge Männer verletzt worden. Laut Polizei waren ein 18-Jähriger und ein 17-Jähriger aus bislang unbekannter Ursache in Streit geraten. Dabei zog der Jüngere ein Messer und stach 3-mal zu. Der 18-Jährige wurde schwer verletzt und kam ins Krankenhaus. Der Tatverdächtige floh zunächst, stürzte dabei aber und brach sich das Bein. Er konnte wenig später festgenommen werden. In Dublin treffen sich heute die EU-Innenministerinnen und Minister. Sie wollen über die Umsetzung des neuen Migrations- und Asylpakts sprechen. Darin geht es unter anderem um schnellere Abschiebungen und sicherere Außengrenzen. Andreas Mayer-Feist, was können wir da heute erwarten?
5: Irland drängt auf einen härteren Kurs bei den Abschiebungen. Sogenannte Rückkehrzentren sollen auch in Drittstaaten ausgelagert werden. Das Problem ist, bisher fehlen noch unterschriftsreife Verträge mit Ländern, die dazu bereit wären. Und zwischen Deutschland und Frankreich gab es Differenzen, die nun ausgeräumt werden sollen. Bundesinnenminister Dobrindt hatte angeordnet, dass Asylsuchende direkt an den deutschen Grenzen zurückgewiesen werden können. Und dieses Verfahren sorgte für Unsicherheit bei den Nachbarn, auch in Frankreich.
2: Argentinien steht im Finale der Fußball-WM. Das Team hat gegen England mit 2:1 gewonnen. England hatte zunächst ab der 55. Minute mit 1:0 geführt. In der Schlussphase glich Argentinien dann aus und schoss in der Nachspielzeit den Siegtreffer. Das Endspiel findet am Sonntagabend statt. Gegner ist dann Spanien.
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1: Das wird genauso spannend wie das Wetter für uns in Hamburg heute. Das bietet ja auch viele Überraschungen.
6: Ja, für jeden was dabei. Nach dem angenehm frischen Start mit ein paar Tropfen heute Morgen lockern die Wolken weiter auf und machen Platz für bis zu 6 Stunden Sonne. Da können wir uns drauf freuen. Heute Nachmittag Richtung Abend können gelegentlich Schauer und Gewitter durchziehen. Da sehen wir mal. Jetzt bleibt es erstmal trocken und es wird auch immer wärmer. 18 Grad im Moment bei Ihnen in Stellingen und wir freuen uns auf insgesamt sommerliche 26 Grad. Auch morgen bleibt es wechselhaft. Schauer und Gewitter sind möglich bei bis zu 25 Grad.
1: Blitzer und Staus aus dem Verkehrszentrum Roter Baum.
6: Tja, was soll ich sagen? Ferienzeit bei uns in Hamburg. Sie kommen überall gut durch.
1: Du hast einfach nur keine Lust, irgendeine Meldung vorzulesen.
6: Du kannst hier einmal rumkommen. Du kannst hier rumkommen und hier auf diesem Monitor sehen, da ist wirklich nichts angezeigt.
1: Ja, das kommt wegen des technischen Updates, was wir gestern hatten. Wahrscheinlich erscheint da einfach gar nichts. Aber gut, ist doch super.
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1: Mit Kathi Weder heute.
6: Guten Morgen.
1: Und ich bin Ulf Ansorge. Schön, dass Sie dabei sind.

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2: Übermorgen geht schon los. Die größte 80er-Party der Welt tatsächlich. Kim Wilde reist gerade an. Boy George ist unterwegs. Sandra, Alpha will alle kommen. Holly Johnson. Es wird der Wahnsinn. Die 80er live präsentiert von NDR 90,3 im Volksparkstadion. Wer ist schon da? Carsten Sekund ist schon da.
3: Ja.
2: Live jetzt. Und wo stehst du jetzt genau?
3: Ja, direkt vor der Bühne. Man hört es, glaube ich, schon im Hintergrund. Also

0: So, da wird schon ordentlich geackert hier. Das Grundgerüst steht, also die tausenden von Gerüstelementen und Streben sind miteinander verzahnt und zusammengeschraubt worden. Und das freut Nesho Relic, den Produktionsleiter hier.
1: Ja, zum Gott sei Dank. Ja, die Technik ist auch schon größtenteils drin. Heute haben wir noch ein paar Restarbeiten. Ein bisschen die Theke verkleiden, wird noch ein Steg vorgebaut. Da sind die Kollegen jetzt gerade dran, dass die Künstler nach vorne gehen können, ein bisschen näher am Publikum sind. Und dann sind wir soweit durch. Ja.
0: Wie groß ist die Bühne?
1: Ja, die Bühne an sich selber, das Bühnenhaus ist 28 Meter und hat dann nochmal zwei Anbauten von knapp 9 Metern pro linke und rechte Seite. Ja.
0: Also eine Riesenbühne, Ulf, und Men at Work, Männer bei der Arbeit hier im Volksparkstadion.
2: Jetzt weg, keine falschen Erwartungen. Men at Work sind nicht dabei.
0: Nein.
2: Genau. Aber es gibt ansonsten noch viel knalliges, buntes Licht, wahrscheinlich Riesenbildschirme und Nebel, Pyro und was weiß ich nicht alles, oder wie?
0: Das wird alles noch aufgebaut. Ich sag mal, der Fahrplan steht hier.
1: Wir sind in Summe knapp 80 Mann heute, die hier sind. Wir haben auch Pyro dabei und wir haben auch Laser dabei, die bei den 80ern nicht fehlen dürfen. Die werden auch noch eingebaut. Die Laser und Pyro kommt alles erst morgen. Wenn die Bühne soweit steht, dann werden nur die finalen Sachen noch eingesetzt und dann sind wir durch mit der ganzen Vorbereitung. Morgen haben wir dann auch schon die ersten Proben mit den Künstlern und samstags geht's dann los mit der großen Show.
0: Wo lassen Sie die ganzen Materialien?
1: Ja, jetzt ist erstmal alles aufgebaut. Und wenn wir sie abbauen, kommt es auf LKWs und dann ist es ganz schnell wieder weg. Ja. Wir sind mit 18 LKWs in Summe hier, plus dann nochmal 4 LKWs für die Bodenabdeckung und die ganzen Absperrungen.
0: Alles für unsere geliebten Stars.
1: Also Kim Wilde haben wir das erste Mal dabei, die anderen Kollegen hatten wir schon ein paar Mal gehabt. Ich finde Holly Johnson ganz cool, der ist auch hier, der macht auch die Closing-Show mit The Power of Love, das wird schon ganz gut und Gänsehautstimmung.
0: Ich würde sagen, den kleinen Vorgeschmack nehmen wir ruhig noch ein bisschen mit von dem Produktionsleiter Ulf und freuen uns auf die 80er-Party am Sonnabend.
2: Hast du denn schon Soundcheck gemacht da gerade oder könntest du vielleicht nochmal?
0: Könnte man gleich machen. Ja, kann man ja so ein bisschen vorsingen. Aber dann rennen die alle weg und arbeiten nicht mehr.
2: Das
0: tun
2: wir nicht. Das stimmt.
0: Wir warten
2: auf
0: die Stars.
2: Wir warten auf die Stars. Wir freuen uns sehr. Carsten Seekund mit einem ersten Blick ins Volksparkstadion. 80er live. Wir freuen uns sehr. Übermorgen ist es soweit.
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1: Kathi, wir müssen mal über ein menschliches Problem tatsächlich reden.
2: Ja.
1: Also stell dir mal vor, du bist im Stadtpark spazieren, also nicht im Konzert, aber spazieren einfach so. Und dann musst du mal tatsächlich, und du?
2: Ja, da steht ein hübsches Holzhaus an der Saarlandstraße. Das ist das Haus des Hamburger Rugbyverbands. Und dieses Verbandshaus ist nicht nur sauber und neu, sondern hat jetzt auch einen ganz besonderen Service für uns alle. Die nette Toilette.
1: Genau.
2: Das heißt, man kann sich da erleichtern, sogar bis 22 Uhr. Und das ist natürlich super, da musst du noch nicht mal was verzehren. Eine Spende wäre nett, ist aber keine Pflicht.
1: So, und da gibt es sogar einen Wickeltisch für die Mütter. Also das ist wirklich familienfreundlich. Das Verbandshaus der Rugby Arena ist in der Saarlandstraße, also zwischen Open-Air-Bühne und den Tennisplätzen. Und wie gesagt, da können Sie aufs Klo gehen, da müssen Sie nichts essen. Können Sie aber natürlich auch, ist auch lecker da.
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2: Der wunderbare Chris Rea gleich mit Josephine und die fantastischen Bee Gees mit Stayin' Alive nach den Nachrichten. Jetzt mit Jürgen Fitschen.
3: Moin. Die Glocke ist habe ich time.
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3: 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NDR 90,3, der Wetter für uns in Hamburg. Von doch hab wieder Fever mit Wurken zu down. 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Nun, nur Mittag hin, da sind da jetzt so dulle Gewitter wie möglich. 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
2: Ja, ganz herzlichen Dank. Hier ist das Wetter für uns. Nee, das hatten wir ja gerade, ne? Was wollte ich jetzt sagen? Ich bin stehvölig auf dem Schlauch.
4: Nimmst du auch den Verkehr jetzt?
2: Ah ja, siehst du, Blitzer ja? Und Staus aus dem Verkehrszentrum Roter Baum. So ist es.
4: Und da muss ich sagen, es ist erstaunlich ruhig an diesem Donnerstagmorgen. Ferienzeit. Ich weiß nicht sonst, ob es an mir liegt. Nee, ich glaube nicht.
2: Nein, deswegen kam ich auch nicht drauf, weil wir den ganzen Morgen keine Verkehr Verkehrsmeldungen.
4: Also, es ist toll, sie kommen überall gut durch, auch im Berufsverkehr. Herrlich, oder?
2: Sitzen sie alle zu Hause oder was ist da los? Man weiß es nicht. Kathi Weder ist heute da.
4: Moin.
2: Dankeschön, das war deine Premiere heute. Vielen herzlichen Dank.
4: Es hat mir sehr viel Spaß gemacht. Danke, Ulf.
2: Würden wir uns morgen nochmal wiedersehen?
4: Ja, wollen wir.
2: Wiederhören, das machen wir auf jeden
4: Alles
2: Fall.
4: Alles klar.
2: Ich bin Ulf Ansorge, schön, dass Sie auch dabei sind.
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0: der 90,3 ist hier, 9.48 Uhr. Kathi, heute Abend geht's wieder los. Inas Nacht, die neue Staffel. Das läuft schon 19 Jahre.
1: Ist unglaublich, oder?
0: Man kann sich das gar nicht vorstellen. Die neue Staffel von Inas Nacht mit Top-Besetzung. Barbara Schöneberger ist dabei, Campino auch von den Toten Hosen. Da wird tatsächlich auch ein bisschen gesungen, das ist ja klar. Mhm. Also auch von den Toten Hosen und von Barbara Schöneberger. Ich glaube, da singen alle heute Abend. Und es gibt natürlich auch die Bierdeckelfragen. Die bekannten, beliebten Campino mit seiner Band gerade auf Abschiedstour musste auch durch.
2: Wer ist der Schlauste von den Hosen?
3: Das ist eine super Frage. Finde ich echt gut. Habe ich noch nie gehört. Ich sage mal, ach nee.
2: Doch.
3: Ich bin's nicht.
1: Na, Abi hat er trotzdem geschafft. Ja. Irgendwann vor vielen Jahren. Und Ina Müller übrigens hat uns vorab noch verraten, was ihr an der neuen Staffel besonders gut gefällt.
4: Na, ich platze vor Freude, weil wir es endlich geschafft haben, uns für diese Staffel so gut wie mit alle Folgen hinter die Tagesthemen zu bringen.
0: Siehste, genau so ist das. Heute, 22.50 Uhr, beginnt die neue Staffel von Inas Nacht direkt nach den Tagesthemen und gibt's dann natürlich auch in der ARD-Mediathek. Exklusive Behind-the-Scenes-Einblicke hinter den Kulissen gibt's gleich bei Marken Bockholt. Die ist für Sie da ab 10 Uhr. Ich bin Ulf Ansorge, das ist Kathi Weder und wir hören uns morgen früh wieder ab 5 Uhr.

0: Blondie arbeitet jetzt übrigens als Landschaftsgärtnerin. Finde ich auch crazy.
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0: Gleich Billy Idol, Eyes Without a Face vor die Nachrichten. Und die hat Diana Fink für Sie.
2: Guten Tag. Es ist 10 Uhr.
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2: Behörden greifen öfter wegen möglicher Kindesmisshandlung durch. Waldbrand in Müritz-Nationalpark breitet sich weiter aus. Europäische Ermittler fordern Marineeinsatz gegen Kokainschmuggler. Und das Wetter, Sonne, Wolken, teils Regen bis 26 Grad. Fast 500 Mal wurden vergangenes Jahr in Hamburg Kinder und Jugendliche von den Behörden in Obhut genommen. Wegen möglicher körperlicher oder psychischer Misshandlung. Das ist ein Plus um fast 200% gegenüber dem Jahr 2016. Jan Strelapol, wie erklärt die zuständige Schul- und Familienbehörde denn diese Zahlen?
3: Im Kern sagt mir die Behörde, es gibt wohl nicht unbedingt mehr Misshandlungsfälle als 2016, sondern es wird inzwischen genauer hingeguckt. Die Jugendämter bekommen häufiger Meldungen über Verdachtsfälle und greifen dann häufiger ein, weil Kinderschutz eben ein so großes Thema geworden ist. Das wäre dann sogar eine gute Nachricht, weil das Dunkelfeld kleiner wird. Gleichzeitig sagt die Behörde aber auch, dass die Jugendämter sehr wohl über eine Zunahme von häuslicher Gewalt, von Suchterkrankungen oder psychischen Erkrankungen der Eltern berichten. Das deckt sich dann mit dem, was die Leiterin des Kinderschutzzentrums in Altona vor ein paar Monaten gesagt hatte. Die Anfragen steigen, der Bedarf wächst. Der Kinderschutzbund hatte den neuen Standort des Zentrums im März eröffnet.
2: Mehr Austausch zwischen den Behörden, den fordert Hamburgs CDU im Kampf gegen den Missbrauch von Sozialleistungen. CDU-Chef Dennis Thering verweist auf Nordrhein-Westfalen, wo so viele Betrugsfälle aufgedeckt werden könnten. Er bezieht sich auf eine Razzia in der Flüchtlingsunterkunft am Überseering Ende Juni. Dabei waren viele Kindergeldbezieher und Kinder nicht angetroffen worden, obwohl sie dort gemeldet waren. Die Familienkasse hatte für sie bis dahin 23.500 Euro pro Monat gezahlt. Und das ist auch Thema in der NDR Hamburg App. Im Müritz-Nationalpark breitet sich der große Waldbrand weiter aus. Inzwischen sind mehr als 300 Hektar betroffen. Die Löscharbeiten sind schwierig, weil auf dem ehemaligen Truppenübungsplatz noch alte Munition im Boden liegt. Katrin Kalke.
4: Mehr als 370 Einsatzkräfte waren bis jetzt vor Ort und mittlerweile wurden fast 70 weitere sogenannte Kreisregner aufgebaut. Die kamen unter anderem aus Niedersachsen und Bayern. Sie bewässern das Gelände, wo die Altmunition im Boden liegt, weil die Feuerwehrleute nicht direkt an den Brand herankommen. Wegen möglicher giftiger Gase wie Phosphor in der Munition ist ein sogenannter ABC-Erkunder im Gelände unterwegs, also ein Sonderfahrzeug mit hochpräzisen Messinstrumenten, das auch Radioaktivität erkennt. Der Wind dreht dort ständig, sagt der Einsatzleiter, weshalb sich der Brand auch weiter ausdehnen kann. Die Orte Granzin und Granziner Mühle sind weiterhin evakuiert.
2: Im Kampf gegen Kokainschmuggler fordern europäische Strafverfolgungsbehörden jetzt den Einsatz der Marine. Das geht aus vertraulichen Unterlagen hervor, die NDR, WDR und Süddeutscher Zeitung vorliegen. Aus Hamburg, Benedikt Strunz.
5: Nach Angaben von Europol sei im Seegebiet zwischen den Kanaren und den Azoren in den vergangenen Jahren ein regelrechter Kokain-Highway entstanden. Hunderte von Schnellbooten würden hier Kokain von großen Schiffen aus Lateinamerika übernehmen und anschließend nach Portugal und Spanien fahren. Europäische Sicherheitsbehörden gehen davon aus, dass allein im Jahr 2025 auf diese Weise hunderte Tonnen Kokain das europäische Festland erreicht haben. Die Jagd auf die Schnellboote ist nicht nur mühsam, sondern aufgrund der hohen Geschwindigkeiten auch gefährlich. Immer wieder kommt es laut den Recherchen zu Toten und Verletzten. In einem vertraulichen Papier des Maritimen Analyse- und Einsatzzentrums gegen den Drogenschmuggel, kurz MAOC-N, wird nun ein Einsatz europäischer Marineeinheiten gefordert und die Möglichkeit, auf die Motoren der Schmuggelboote schießen zu dürfen.
2: Einer der bekanntesten Requisiten der Filmgeschichte ist in den USA für eine sehr hohe Summe versteigert worden. Ein Lichtschwert aus der Star Wars-Reihe hat bei einer Auktion in Los Angeles für umgerechnet rund 3,3 Millionen Euro den Besitzer gewechselt. Wem das jetzt gehört, das wurde nicht bekannt. Es handelt sich dabei aber um das Lichtschwert aus dem legendären Zweikampf zwischen Luke Skywalker und Darth Vader. Das Ganze im Film Das Imperium schlägt zurück von 1980.
6: Und ich würde ziemlich viel darauf wetten, dass der Besitzer auch wirklich ein Besitzer ist. Ein Mann, der sich's gegönnt hat.
2: Meinst du?
6: Ich denke schon. Viel Spaß beim Spielen, Jungs.
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0: Das Wetter für uns in Hamburg hat Kati Wegner. Wechselhaft wird's heute, mal Sonne, mal Schauer möglich. Jetzt im Moment ist es meist trocken, lockere Wolken und auch die Sonne kommt gleich dazu. Aber am Nachmittag, zum Abend hin, da schauen wir nochmal, vielleicht ein Schauer oder Gewitter möglich. Und bis dahin wird's jetzt auch immer wärmer. Wir freuen uns auf sommerliche 26 Grad. 20 sind es aktuell bei Ihnen in Morfleet, 21 auf der Veddel und auch morgen wieder wechselhaft. Mögliche Schauer und Gewitter bei bis zu 25 Grad.
6: 25 Grad, super Blitzer und Staus aus dem Verkehrszentrum Roter Baum.
0: Da habe ich einmal Vorsicht auf der A255 Veddelstadt auswärts. Zwischen Elbinsel und dem Dreieck Norderelbe, da gibt es eine ungesicherte Unfallstelle. Und nochmal Vorsicht auf der B4 Richtung Hammerbrook zwischen Rödingsmarkt und Nordkanalbrücke. Da gibt's eine Ölspur und ansonsten sind die Straßen wunderbar frei.
7: Gute und sichere Fahrt.
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7: Wir sind Hamburg und grundsätzlich ist mein Glas immer halb voll. Ich bin durchaus positiver Mensch, mecker ungern, mach's jetzt aber trotzdem. Also es gibt was in Hamburg, was eigentlich super ist, nennt sich Active City Summer. Das nervt mich schon mal irgendwie. Also meine Güte, es geht darum, dass wir kostenfrei Sport machen können und dass uns die Stadt tolle Sportarten vorstellt. Dann nennt sie es Active City Summer. Okay, und jetzt gibt es etwas, das nennt sich Aqua Kettlebell Barrier. Ich meine, wieso? Da habe ich überhaupt keine Ahnung, was soll denn das? Das ist aber eine Alsterschwimmhalle. Und wir gucken gleich mal, ob Aqua Kettlebell Barrier ist irgendwas, was Sie und ich gerne machen würden. Oder zumindest möchte ich gerne wissen, was das ist. Und frag mich, warum man mir das so kompliziert, warum man mir das alles so schwer macht. Das ist Billy Idol, ich bin Maren Bockhold. Schön, dass wir zusammen sind.

0: Schnitzeiger-Zeiten, die gibt's hier bei uns in der 90,3. Wir sind Hamburg runter vom Sofa rein in die Stadt. Bei uns in Hamburg läuft derzeit wieder der Active City Summer, also aktive Stadtsommer. 3 Monate lang von Juli bis September können Sie da verschiedene Sportarten in der ganzen Stadt ausprobieren. Das ist ja schon mal cool. Cool ist auch, die ganze Sache ist kostenfrei. Denn ja, nur wer Sachen ausprobiert, der kann wissen, ob die Sportart was für einen sein könnte. Und in der 90,3 Reporterin Maike Siedka, du warst beim Aqua Kettlebell Warrior in der Alster Schwimmhalle mit dabei. Das klingt wild, sag, was ist das ganz genau und hast du mitgemacht gleich?
1: Ach nee, ich habe mir das lieber erstmal ganz gemütlich vom Beckenrand aus angesehen.

0: sieht aber anstrengend aus, wie die da mit dieser Kettlebell um den Körper, über den Körper rumhantieren. Ich frage aber mal den Trainer Michael Ruschinski ganz genau, was es mit Aqua Kettlebell Warrior auf sich hat.
1: Das ist funktionelles Krafttraining im brusttiefen Wasser. Dabei werden Schulter, Arme, Beine und Rumpfmuskulatur trainiert. Und ja, so wie du es gesehen hast, erfreut sich das Ganze tatsächlich großer Teilnehmerzahl, ja.
0: Wie schwer sind denn die Kettlebells? Gibt es da unterschiedliche Kilogrammzahlen?
1: Ja, tatsächlich. Wir haben von 4 Kilo, 6 Kilo, 8 Kilo und 10 Kilo schwere Kettlebells. Also man merkt die auf jeden Fall schon, ja.
0: Was ich bemerke, sind auf jeden Fall glückliche Gesichter. 25, damit ist der Kurs ausgebucht. Und ich frage mal bei den Teilnehmenden nach, wie es gefallen hat.
2: Mama. Ich bin heute das erste Mal dabei und mache normalerweise einen anderen Kurs im anderen Bad. Aber es hat mir hier sehr gut gefallen. Also ich habe nur die Möglichkeit, durch diesen Active Summer City Kurs zu buchen. Dadurch habe ich halt das einmal austesten können.
3: Ich möchte auf jeden Fall meinen Arbeitskollegen Kelvin danken. Der hat mir das in der U-Bahn gezeigt. Und ich war dann so, okay, lass uns bitte die Seite öffnen. Und habe mir direkt diesen Kurs gebucht. Und habe gesagt, komm, das ist eine Chance. Kannst verschiedene Dinge ausprobieren und auf einmal die Hemmschwelle überqueren. Und sagen, okay, ich mache das einfach mal. Und probieren kostet ja nichts. Und wenn es einem vielleicht auch nicht gefällt, dann halt nicht. Aber mir hat es sehr gefallen. Das heißt, vielleicht wird es was für die Zukunft auf jeden Fall.
0: Ja, und genau so ist der Active City Summer ja auch gedacht. Einfach mal kostenlos verschiedene Sportarten ausprobieren. Wie jetzt hier die Teilnehmer den Aqua Kettlebell Warrior Kurs machen. Wäre das eigentlich auch was für dich?
4: Funktionales Gewichtstraining im brusttiefen Wasser? Nein, ganz klar nicht für mich. Ich bleib beim Hallenhalber. Danke, Maike. Aber wenn Sie eine Sportart kostenfrei ausprobieren wollen, das ist doch cool. Das ist Ihre Chance. Bis September. Alle Infos finden Sie unter activesummer.de.

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Schnitz aller Zeiten gibt's hier und wir sind immer erreichbar. Sie können uns jederzeit anrufen unter 0890-9393 oder Sie machen es wie Olaf und schreiben uns über die NDR Hamburg App. Moin Maren, sagt er gerade. Die Urlaubszeit ist stressig, weil ich bin alleine und muss alles alleine wegschaffen. Olaf, das hier ist für dich. Ganz laid back, ganz entspannt. Baker Man. Einmal atmen.

0: krempel gerade meine Ärmel hoch. Es wird wärmer. Wie wird denn das Wetter ganz genau, Kathi Wegner?
1: Jetzt wird's warm und sonnig. Wir freuen uns auf bis zu 26 Grad. 18 sind's aktuell bei Ihnen in Wellingsbüttel, 20 in Morfleet. Ja, locker bewölkt. Bisschen Sonne gibt's auch schon. Es bleibt meist trocken bis heute Abend. Dann können mal Schauer und Gewitter runterkommen. Und morgen sieht's ähnlich aus. Wechselhaft, mögliche Schauer und auch mal ein Gewitterchen bei bis zu 25 Grad.
0: Blitzer und Staus aus dem Verkehrszentrum Roterbaum.
1: Da sind die Straßen wundersamerweise immer noch frei. Gute und sichere Fahrt.
0: Genauso soll das gerne bleiben.
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0: Roxette, ich meine, das war 88. Nageln Sie mich nicht drauf fest, aber 88 muss dicker darum hinkommen. Und um die 80er kümmern wir uns gleich nochmal nach Elton John und Kiki Dee. Und wie gesagt, Roxette. Ich bin Maren Bockgold. Schön, dass wir zusammen sind.

0: Hits aller Zeiten gibt's bei uns bei der 90,3. 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
2: Mit Yifan Lu, Studierende aus Hamburg. Ich wohne nahe am Flughafen und fast alle paar Minuten fliegt ein Flugzeug vorbei. Ich schaue den Flugzeugen am Himmel gern nach. Manchmal wünsche ich gute Reise und manchmal denke ich, warte auf mich, ich will mit. Wenn ich in den Himmel schaue, sehe ich oft, dass auch andere Menschen nach oben blicken. Das finde ich schön. Für einen kurzen Moment teilen wir die Blickrichtung zum Himmel. Das berührt mich, denn der Himmel erinnert mich daran, wie groß die Welt ist. Und mir wird bewusst, es gibt mehr als Termine, Sorgen und Pflichten. Es gibt weiter Hoffnung und für mich einen Gott, der größer ist als das, was mich gerade beschäftigt. Oft sehe ich nur noch das, was direkt vor mir liegt. Problem, Aufgaben, Sorgen. Dann wird mein Blick eng. Ich sehe das Schwierige, aber nicht mehr Gottes Nähe. Die Bibel erinnert mich daran, meine Augen sehnen sich nach deinem Wort, steht da. Für mich bedeutet das, wir brauchen Gottes Wort, damit unser Blick klar bleibt. Es hilft uns, nicht nur auf unsere Sorgen zu schauen, sondern auf das, was Gott uns verspricht. In den Himmel zu schauen, ist für mich auch ein Bild für dein Glauben. Es heißt, ich richte mich auf Gott aus, mit den Augen und mit dem Herzen. Ich vertraue darauf, dass mein Leben in Gottes Hände liegt, auch dann, wenn ich nicht alles verstehe. Hebe den Blick, schaue in den Himmel und erinnere dich daran. Gott ist größer als deine Sorgen. Er sieht dich, er begleitet dich, er gibt dir neuen Halt.
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aller Zeiten in der 90,3. Wir sind Hamburg und die ganze Zeit fühle ich mich irgendwie falsch. Ich denke, was ist denn? Und jetzt weiß ich, was ist. Ich bin in Flipflops aus dem Haus gegangen. Ich meine, ist ja nicht schlimm, weil ist ja Radio und Wetter ist auch gut. Aber es ist so ein bisschen so, als ob ich in Hausschuhen hier stünde. Aber jetzt weiß ich endlich, was sich nicht richtig anfühlt. Hier ist alles richtig. Just another day.

0: 90er-Kader mag ich sehr.
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0: Gleich die Flying Packets mit Only You vor den Nachrichten. Und die hat Jana Fink für Sie.
2: Guten Tag. Es ist 11 Uhr.
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2: Hamburgs Umweltbehörde legt positive Straßenbaumbilanz vor. Hamburger CDU fordert besseren Tatenaustausch gegen Sozialmissbrauch. Europäische Ermittler fordern Marineeinsatz gegen Kokainschmuggler. Und das Wetter: Sonne, Wolken, teils auch Regen bis 26 Grad. In Hamburg sind im vergangenen Jahr mehr Straßenbäume gepflanzt als gefällt worden. Das geht aus der Straßenbaumbilanz 2025 hervor, die Umweltsenatorin Katharina Fegebank heute vorgelegt hat. Insgesamt stehen an Hamburgs Straßen mehr als 231.000 Bäume. Anja Grigoleit.
3: Zum dritten Mal in Folge ist die Bilanz positiv, freut sich die grüne Umweltsenatorin. 1.511 Bäume mussten wegen Alter, Krankheiten, Sturmschäden oder auch für Baumaßnahmen gefällt werden. 1.863 wurden nachgepflanzt. Unterm Strich ergibt das ein Plus von 352. Fegebank weist darauf hin, dass nicht immer Straßenbäume an ihren alten Standorten und auch nicht immer zeitnah nachgepflanzt werden können. Besonders stolz, so die Grünen-Politikerin, sei sie, dass im vorigen Jahr rund 1.300 Straßenbäume das Alter von 80 Jahren erreicht haben und jetzt zu den sogenannten Altbäumen zählen. Gerade diese Altbäume spenden durch ihre Größe besonders viel Schatten. Schädlinge, Baumkrankheiten und immer mehr Trockenperioden machen aber auch den Straßenbäumen immer mehr zu schaffen. Die häufigsten Baumarten an den Straßen sind Stieleiche, holländische Linde und Spitzahorn. In den letzten Jahren wurden jedoch auch zunehmend klimaangepasste Arten wie der Amberbaum oder die Hopfenbuche gepflanzt.
2: In Hamburg haben die Behörden im vergangenen Jahr öfter Kinder und Jugendliche in Obhut genommen, weil der Verdacht auf Kindesmisshandlung bestand. Das zeigen Daten des Statistikamtes Nord, die NDR 90,3 vorliegen. Demnach gab es 2025 fast 500 solcher Fälle. Vor 10 Jahren waren es noch etwa 170. Die Schul- und Familienbehörde begründet das mit einer größeren Aufmerksamkeit für das Thema Kinderschutz und entsprechend mehr Meldungen an das Jugendamt. Im Kampf gegen den Missbrauch von Sozialleistungen fordert die Hamburger CDU mehr Datenaustausch zwischen den Behörden. Das Beispiel Nordrhein-Westfalen zeige, dass dadurch viele Betrugsfälle aufgedeckt werden könnten. Oliver Wuttke.
4: Die Razzia in der Flüchtlingsunterkunft am Überseering wirft aus Sicht der CDU ein Schlaglicht auf Mängel in der Behördenarbeit. Bei der Aktion Ende Juni waren 37 Kindergeldbezieher und 91 Kinder nicht angetroffen worden, obwohl sie dort gemeldet waren. Die Familienkasse stellte daraufhin die Zahlungen ein, 23.500 Euro jeden Monat. Nun teilt der Senat auf CDU-Anfrage mit, ob diese Kinder in Hamburg regelmäßig zur Schule gegangen sind, weiß die Schulbehörde nicht, wegen des Sozialdatenschutzes. Schwer zu verstehen, findet CDU-Chef Dennis Thering. Die Schüler fehlten wochenlang, ohne dass der Verdacht aufkommt, sie könnten längst wieder im Heimatland sein. In Nordrhein-Westfalen würden Hinweise auf Kindergeldbetrug erfolgreich zusammengeführt und es würde auch bemerkt, wenn etwa auf Behördenbriefe nicht reagiert wird. Auch hier arbeiteten die entscheidenden Stellen eng zusammen, heißt es dazu vom Senat. Nicht gut genug, findet der CDU-Chef. In Zeiten knapper Kassen dürfe Steuergeld nicht durch Sozialbetrug verloren gehen.
2: Und das ist auch Thema in der NDR Hamburg-App. Im Kampf gegen Kokainschmuggler fordern europäische Strafverfolgungsbehörden, so jetzt haben wir es, ja, den Einsatz der Marine. Das geht aus vertraulichen Unterlagen hervor, die NDR, WDR und Süddeutscher Zeitung vorliegen. Aus Hamburg, Benedikt Strunz.
5: Nach Angaben von Europol sei im Seegebiet zwischen den Kanaren und den Azoren in den vergangenen Jahren ein regelrechter Kokain-Highway entstanden. Hunderte von Schnellbooten würden hier Kokain von großen Schiffen aus Lateinamerika übernehmen und anschließend nach Portugal und Spanien fahren. Europäische Sicherheitsbehörden gehen davon aus, dass allein im Jahr 2025 auf diese Weise hunderte Tonnen Kokain das europäische Festland erreicht haben. Die Jagd auf die Schnellboote ist nicht nur mühsam, sondern aufgrund der hohen Geschwindigkeiten auch gefährlich. Immer wieder kommt es laut den Recherchen zu Toten und Verletzten. In einem vertraulichen Papier des Maritimen Analyse- und Einsatzzentrums gegen den Drogenschmuggel, kurz MAOC-N, wird nun ein Einsatz europäischer Marineeinheiten gefordert und die Möglichkeit, auf die Motoren der Schmuggelboote schießen zu dürfen.
2: Die Hamburger Steuerverwaltung warnt vor neuen Phishing-Mails. Dabei handelt es sich um eine angeblich von der Finanzbehörde angekündigte Betriebsprüfung. Die Betrüger verweisen dabei auf eine angehängte PDF-Datei mit angeblichen Einzelheiten zur Prüfung. Wer darauf klickt, der wird zu einer Internetseite weitergeleitet und dort aufgefordert, Daten, Passwörter oder Zahlungsinformationen weiterzugeben. Die Steuerverwaltung betont, dass Prüfungsanordnungen aktuell ausschließlich per Papierpost und eben nie unverschlüsselt als Mail versandt werden.
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0: Das Wetter für uns in Hamburg hat Philipp von Kageneck für Sie.
6: Im Moment in Ordnung, da sind ein paar Wolken unterwegs. Reichlich Sonne immer mal zwischendurch auf Finkenwerder, 22 Grad im Moment. Wir kommen heute auf bis zu 26 Grad. Es sind fast keine Schauer in sich, ganz im Norden der Stadt. Da könnten noch ein paar Tropfen runterkommen. Dann haben wir erstmal Ruhe. Heute Nachmittag, da kann es noch mal Schauer oder auch Gewitter geben. Auch morgen der Tag wechselhaft. Er ist noch ganz hübsch, aber nachmittags, abends zieht zu, da kommen Schauer und Gewitter. Bleibt aber warm bei bis zu 25 Grad.
0: Warm ist gut. Blitzer und Staus aus dem Verkehrszentrum Roter Baum.
6: Achtung auf der A1 von Lübeck nach Hamburg zwischen der Raststätte Budikate West und Ahrensburg. Da liegen Gegenstände rum. Dann die A1 Bremen Richtung Hamburg zwischen dem Maschner Kreuz und der Norderelbbrücke. Stockt 4 Kilometer, 10 Minuten dauert es länger. Und in der Stadt die B73 Cuxhavener Straße, stadtauswärts im Bereich Neugraben-Fischbeck. Stau vor der Baustelle ab Süderelbebogen, dauert gute 10 Minuten länger dort.
0: Gute und sichere Fahrt.
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0: Als du klein warst, Philipp, und als sie klein war, ne? Wenn man unter so einer Unterführung vorbeigefahren ist, also drunter gefahren ist mit dem Fahrrad oder zu Fuß gegangen ist, aber hallo gemacht, damit man so ein Echo hat, so ein Heil hat.
6: Ja, klar.
0: Wie ich geliebt. Und manchmal hat man ja auch im Bad so ein Echo unter der Dusche. Hm. Und ich bin mir ziemlich sicher, die Flying Pickets, man weiß gar nicht, ob das begnadete Sänger waren, ich glaube, die haben das Ding hier unter der Dusche aufgenommen. Oder unter einer Unterführung. Also zumindest sind sie drauf gekommen, glaube ich. Ich bin mal im Waggon. Oder?
6: Die standen im alten Elbtunnel.
0: Ja, so. So, nämlich.

Beste Laune und große Vorfreude. Heute Nacht geht's endlich wieder los. Inas Nacht mit Ina Müller. Und mit ihr sprechen wir gleich hier bei uns bei der 90,3. Wir sind

0: Die größten Hits aller Zeiten gibt es hier bei uns bei NR90,3. Und hier ist die Frau, mit der auch die, die sonst kein Bier trinken, gerne ein Bier mit ihr trinken würden.
1: Hier ist Ina. Na?
0: Bye, bye, Arschgeweih. Hallo, Ina Müller. Ich freue mich wahnsinnig. Und zwar auf eine neue Staffel. Es geht heute endlich wieder los. Und gestern abends, kein Witz, ich mache die Geschichte nicht besser, als sie ist, stand ich mit ein paar Leuten in der Kneipe und sagte, dass ich heute mit dir spreche. Und alle so, oh Gott sei Dank, Inas Nacht fängt wieder an.
1: Ach herrlich, ist das nicht toll und das nach so vielen Jahren.
0: Ja, da kannst du dir mal wirklich zweimal auf die Schulter klopfen. Dich zu fragen, ob du aufgeregt bist vor der neuen Staffel, glaube ich eher nicht. Aber wer kommt denn? Auf wen dürfen wir uns freuen?
1: Ach, wir haben, finde ich, ganz tolle Gäste. Also Maria Furtwängler kommt, an der wir schon lange dran sind und die jetzt endlich mal zugesagt hat. Und Oliver Masucci als, finde ich, einer meiner Lieblingsschauspieler. Andrea Berg. Ich meine,
0: die wird viel weinen, ne? Andrea Berg weint ja gleich.
1: Meinst du? Ach, wirklich? Na gut, also wir gucken mal. Ich freue mich jedenfalls sehr drauf. Jan Ullrich war da, den ich ganz toll finde, vor allem mit seiner ganzen Geschichte, die der zu erzählen hat. Und die Frierschwestern kommen also gemeinsam, die man auch nicht so oft sieht. Ich freue mich jedenfalls, wir haben tolle Gäste in dieser Staffel.
0: So, jetzt will ich natürlich wissen, wer kommt denn heute bitte?
1: Barbara kommt, Barbara Schöneberger, meine Lieblingsbabsi, und Campino, mein Lieblingscampino, und beide an einem Abend, das ist natürlich für mich ein inneres Bratkartoffelessen, muss ich sagen.
0: Jetzt mal ohne Scheiß, es gibt zwei große Show-Ladies. Das bist du, ist Ina Müller, und es ist Barbara Schöneberger. Euch beide in einem Raum und dann Campino, den ich auch so endcool finde, wird der Mann irgendwie zu Wort kommen.
1: Ja, er kommt zu Wort. Der zweite Gast hat es ja oft nicht so leicht, wenn Barbara und ich uns dann schon verausgabt haben und dann muss der zweite Gast noch reinkommen, nüchterner als wir wahrscheinlich dann sind. Ist immer nicht so easy, aber ich mache mir da keine Gedanken. Campino nimmt sich schon sein Wort und der war nun auch schon öfter in der Sendung und wir können sehr gut miteinander, muss ich sagen.
0: Er ist eine coole Sau, oder?
1: Er ist eine coole Sau. Er ist ja auch unsere Generation, also daher habe ich immer das Gefühl, ich war ja das erste Mal in Bremen, als die, glaube ich, eins ihrer ersten Konzerte hatten, damals angesagt als die Toten Hasen, das werde ich auch nie vergessen, in der Kesselhalle in Bremen, und jetzt hören die auf. Also ich meine, es schließt sich ein Kreis von einer Band, die ich einfach immer gerne gehört habe und gerne höre, ne?
0: Absolut, da bin ich auch ein bisschen traurig. Umso mehr freue ich mich, ihn dann bei dir zu hören und zu sehen. Werdet ihr zusammen singen?
1: Nein, nicht zusammen. Mit Campino singen wir nicht zusammen. Dafür ist er zu cool. Der singt schon da alleine sein Ding.
0: Ich weiß nicht, ob er dazu zu cool ist. Wirst du mit Barbara Schöneberger zusammen singen?
1: Barbara und ich singen.
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0: Ina, ich wünsche dir eine fantastische Aufzeichnung, einen wunderbaren Start in eine neue Staffel. Und ich weiß, die ganze Welt freut sich, dass es wieder losgeht. Gibt es irgendwas, wo du sagst, oh mein Gott, da platze ich auch vor Freude?
1: Na, ich platze vor Freude, weil wir es endlich geschafft haben, uns für diese Staffel so gut wie mit alle Folgen hinter die Tagesthemen zu bringen. Sonst war immer noch was dazwischen, dann kam eine Sendung und dann kamen wir sehr spät. Und jetzt geht es immer direkt nach den Tagesthemen. Inas Nacht, wir haben uns hochgesoffen, wollte ich gerade sagen.
0: Ihr habt euch hochgeschnackt und gesungen.
1: Vielleicht sollte man es so sagen, ja, da hast du natürlich recht.
0: Dann Prost, ich freue mich sehr und toll, dass du dir Zeit genommen hast. Wir wissen hier bei NR 90,3, dass bei euch richtig Druck auf der Tülle ist. Ich wünsche dir einen fantastischen Start und freue mich auf dich im Fernsehen.
1: Dankeschön, Maren, hab du auch einen schönen Tag.
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0: Mit Saxophon ist das so ein bisschen so wie mit Koriander, ne? Weder man mag es oder man hasst es.
1: Aber das ist jetzt ein Saxophon, das muss man aber fast mögen.
0: Ich finde, ich liebe das. Ich finde ihn so lässig, so, ich finde, komm, das muss man erstmal so hinkriegen. Ich bin ein großer Fan. Das Wetter, Philipp von Kageneck, wie wird's denn?
1: Kannst du auch Fan sein. Tatsächlich ganz hübsch. Es sind ein paar Wolken unterwegs, aber immer wieder die Sonne zwischendurch. Jetzt auch erstmal weitgehend trocken und dazu 22 Grad in der Sternschanze aktuell. Bis zu 26 Grad werden es heute am späten Nachmittag, am Abend. Da können aber auch nochmal ein paar lästige Schauer auftauchen oder auch sogar Gewitter, die dann möglich sind. Morgen läuft das ähnlich, das Wetter. Geht erstmal schön los, nachmittags, abends dann Wolken und da können wieder Schauer und Gewitter dabei sein. Es bleibt warm bei bis zu 25 Grad.
0: Blitzer und Staus aus dem Verkehrszentrum Rutherbaum.
1: Vorsicht! In beiden Richtungen auf der A7 Hannover-Hamburg zwischen Flehstedt und Barmsdorf. Da sind nämlich Personen auf der Fahrbahn unterwegs. Dann stockt es ganz ordentlich auf der A1 Bremen Richtung Hamburg zwischen der Maschner Kreuz und der Norderelbbrücke auf 7 Kilometern. Dauert eine gute Viertelstunde länger dort. Und dann die B73, die Cuxhavener Straße stadtauswärts im Bereich Neugraben-Fischbeck vor der Baustelle Stau und 10 Minuten Verzögerung. Bei Bussen und Bahnen, da läuft soweit nach Plan.
0: Damit gute und sichere Fahrt. Und irre ich mich, da würdest du auch sagen, dass wir heute besonders lässig sind. Also die größten jetzt aller Zeiten, klar. Aber mir kommt es heute noch lässiger vor als sonst.
1: Ja, ich glaube, es liegt daran, dass wir so ein paar Tage schönes Wetter in den Knochen haben.
0: Ne? Und es ist Donnerstag. Donnerstag ist immer ein guter Tag. Also, lässig. Sehr lässig. Die größten jetzt aller Zeiten. Ich bin Maren Bockhold. Schön, dass wir zusammen sind. Das sind wir allerdings fest.

Man kann das ja mal sagen, ne? Die größten Hits aller Zeiten. Oder man macht es wie wir, man macht es wirklich. Meine erst die Rolling Stones und dann Adele kriegen sie wo? Bei uns, bei in der 90,3. Wir sind Hamburg.

0: Minuten vor 12 haben wir es und damit ist es hohe Zeit.
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0: Ja, und damit ein fröhliches Hallo zu Lena Hoog aus Rellingen.
2: Hallo.
0: Ich habe 45 Sekunden mehr nicht, um rauszukriegen, was Sie denn wohl beruflich machen.
2: Kann ich unter 3-2-1 jetzt einen Tipp kriegen, bitte?
3: Also, ich versuche dazu beizutragen, dass es Menschen besser geht.
0: Okay, dann sind Sie vielleicht Ärztin.
3: Ja, das war leicht. Aber vielleicht ja. Was für eine?
0: Ernst. Oh, dann sind Sie, dann werden Sie, vielleicht sind Sie Psychiaterin.
3: Nein.
0: Oder ich gehe mal in die ganz andere Richtung, dann sind Sie Orthopädin.
3: Nee, gar nicht.
0: Das dachte ich mir.
3: Also, Psychiatrie ist ehrlicherweise schon nah dran, aber viele kennen den Unterschied nicht.
0: Sagen Sie es genau, was sind Sie für eine Ärztin?
3: Ich bin Ärztin in der Weiterbildung in der Psychosomatik. Also Psychosomatik und Psychotherapie ist mein Metier.
0: Aber dann sind Sie eine der gefragtesten Berufsgruppen überhaupt gerade, ne?
3: Ja, das mag sein. Also in der Klinik kriege ich es nicht so doll mit wie ambulant, aber... Also auf jeden Fall haben wir großen Andrang und viel Bedarf.
0: Und ich bin verdammt froh, dass es Sie gibt. Vielen, vielen Dank für Ihre Arbeit.
3: Dankeschön.
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0: NDR 90,3. Wir sind Hamburg und Olaf weiß, was gleich kommt. Sag selbst, Olaf.
1: Juhu, ohne die Beatles wäre die Welt eine schlechtere.
0: Ich hätte es nicht schöner sagen können und nochmal alle zusammen. Ohne die Beatles
2: wäre die Welt eine schlechtere.
0: Genau, so sieht's doch aus. So, die größten Hits aller Zeiten und das Jobquiz immer Montag bis Freitag läuft so. Sie geben mir einen Tipp und anhand dieses Tipps versuche ich herauszufinden, was Sie beruflich machen. Das war eben der Tipp von Lena Haug aus Rellingen.
3: Ich versuche dazu beizutragen, dass es Menschen besser geht.
0: Habe ich gesagt, sind Sie Ärztin? Hat sie gesagt, verdammt, das ist richtig. Und dann wollte sie aber nicht locker lassen, hat gesagt, was bin ich denn für eine Ärztin? Dann habe ich gesagt, ich könnte mir so Psychiaterin ganz gut vorstellen und das hier macht sie ganz genau.
3: Ich bin Ärztin in der Weiterbildung in der Psychosomatik.
0: Und wenn Sie jetzt sagen, boah Maren, da warst du schnell, würde ich sagen, da haben Sie recht. Ich fand mich ganz gut. Was meinen Sie, bekomme ich raus, was Sie beruflich machen? Ich würde mich freuen, wenn Sie sich melden in Sachen Jobquiz, entweder über die NDR Hamburg App oder unter 08000 90 3 90 3 kostenfrei.

0: viel Aufregung hinten raus. Bachmann, Turner, Overdrive.
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0: The way you make me feel. Michael Jackson gibt's gleich vor die Nachrichten und die hat Rosa Erdmann für Sie.
2: Guten Tag. Es ist 12 Uhr.
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2: An den Straßen in Hamburg stehen hunderte neue Bäume. In Mecklenburg-Vorpommern brennen weiter fast 320 Hektar Wald. Europäische Drogenfahnder wollen Marine als Unterstützung. Das Wetter, teilweise auch Regen, später 26 Grad werden's. In Hamburg sind im vergangenen Jahr mehr Straßenbäume gepflanzt als gefällt worden. Das geht aus der Straßenbaubilanz 2025 hervor, die Umweltsenatorin Katharina Fegebank von den Grünen heute vorgestellt hat. Anja Grigoleit.
3: Zum dritten Mal in Folge ist die Bilanz positiv, freut sich die grüne Umweltsenatorin. 1.511 Bäume mussten wegen Alter, Krankheiten, Sturmschäden oder auch für Baumaßnahmen gefällt werden. 1.863 wurden nachgepflanzt. Unterm Strich ergibt das ein Plus von 352. Besonders stolz, so die Grünen-Politikerin, sei sie, dass im vorigen Jahr rund 1.300 Straßenbäume das Alter von 80 Jahren erreicht haben und jetzt zu den sogenannten Altbäumen zählen. Gerade diese Altbäume spenden durch ihre Größe besonders viel Schatten. Schädlinge, Baumkrankheiten und immer mehr Trockenperioden machen aber auch den Straßenbäumen immer mehr zu schaffen. Die häufigsten Baumarten an den Straßen sind Stieleiche, holländische Linde und Spitzahorn. In den letzten Jahren wurden jedoch auch zunehmend klimaangepasste Arten wie der Amberbaum oder die Hopfenbuche gepflanzt.
2: Und darum geht's auch in der NDR Hamburg App. Das Feuer im Müritz-Nationalpark in Mecklenburg-Vorpommern ist immer noch nicht unter Kontrolle. Dort fliegen inzwischen auch Drohnen. Mit deren Hilfe können die Einsatzkräfte sehen, wie sich der Brand entwickelt. Umweltminister Till Backhaus hat heute mit Ihnen vor Ort gesprochen. Aus der Region Sven-Peter Martens.
4: Das Feuer frisst sich weiter durch den Müritz-Nationalpark. Agrarminister Till Backhaus ist gerade bei der Einsatzleitung in Dahlmsdorf.
5: Wir haben es hier doch mit einer echt komplizierten Lage zu tun. Aktuell haben wir 317, knapp 320 Hektar, die von diesem Waldbrand betroffen sind im Nationalpark. Und wir haben es, und das ist ja die ganz große, schwierige Aufgabe, mit ehemals aus dem Zweiten Weltkrieg und danach Munitionsbelastungen zu tun.
4: Heute im Laufe des Tages werden noch 120 weitere Ringregner um die großflächige Brandstelle gezogen. Es wird auch geprüft, ob jetzt doch Löschhubschrauber der Bundeswehr eingesetzt werden können. Das wird gerade mit den Hubschrauberbesatzungen besprochen, ob das wegen der Munitionsbelastung überhaupt geht.
2: Wegen des Waldbrands auf Korsika sind heute 200 Menschen dort nicht weitergekommen. Sie waren auf einer der beliebtesten Wanderrouten der französischen Urlaubsinsel unterwegs. Nicht nur Frankreich hat weiter mit extremer Hitze und Waldbränden zu kämpfen. In Spanien starben in den vergangenen Tagen mindestens 13 Menschen bei Bränden in Andalusien. Die Hamburger Steuerverwaltung warnt vor neuen Phishing-Mails. In der Betrugsmail warnt die angebliche Finanzbehörde vor einer Betriebsprüfung. Die Betrüger verweisen dabei auf eine angehängte PDF-Datei. Wer darauf klickt, wird zu einer Internetadresse weitergeleitet und dort aufgefordert, Daten, Passwörter oder Zahlungsinformationen weiterzugeben. Die Steuerverwaltung betont, so etwas würde ausschließlich per Papierpost und niemals unverschlüsselt per E-Mail versendet werden. Die Marine soll im Kampf gegen Kokainschmuggel unterstützen. Das fordern europäische Strafverfolgungsbehörden, wie vertrauliche Unterlagen zeigen. Die liegen dem NDR, WDR und der Süddeutschen Zeitung vor. Benedikt Strunz.
6: Nach Angaben von Europol sei im Seegebiet zwischen den Kanaren und den Azoren in den vergangenen Jahren ein regelrechter Kokain-Highway entstanden. Hunderte von Schnellbooten würden hier Kokain von großen Schiffen aus Lateinamerika übernehmen und anschließend nach Portugal und Spanien fahren. Europäische Sicherheitsbehörden gehen davon aus, dass allein im Jahr 2025 auf diese Weise hunderte Tonnen Kokain das europäische Festland erreicht haben. Die Jagd auf die Schnellboote ist nicht nur mühsam, sondern aufgrund der hohen Geschwindigkeiten auch gefährlich. Immer wieder kommt es laut den Recherchen zu Toten und Verletzten. In einem vertraulichen Papier des Maritimen Analyse- und Einsatzzentrums gegen den Drogenschmuggel, kurz MAOC-N, wird nun ein Einsatz europäischer Marineeinheiten gefordert und die Möglichkeit, auf die Motoren der Schmuggelboote schießen zu dürfen.
2: In Hamburg lebt ein Drittel der Studierenden noch bei den Eltern. Ein weiteres Drittel lebt in einer Mietwohnung, der Rest wohnt in WGs oder im Wohnheim. Das hat das Zentrum für Hochschulentwicklung bekannt gegeben. Das Institut hat in den vergangenen 3 Wintersemestern bundesweit mehr als 87.000 Studierende befragt.
7: Ja, und bevor wir jetzt schreien, ja, du Hotel Mama, mal gucken, was so die Mietpreise sind in Hamburg, was du dir als junger Mensch leisten musst.
2: Also das muss sich Mama auch dann leisten können.
7: Muss sich Mama auch leisten können, ja.
8: Ja, ich glaube, es geht nicht ums Wollen zu Hause wohnen,
7: sondern ums Müssen in dem Fall, ja echt. So haben wir das auch geklärt hinten
1: immer
7: raus.
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7: Wie sieht es denn in Sachen Wetter aus?
8: Hübsch. Über weite Strecken des Tages ist da viel Sonne mit dabei und noch harmlose Wolken. In Lohbrügge 22 Grad und bis zu 26 werden es. Aber heute Nachmittag ist nicht auszuschließen, dass dann noch Regenschauer, auch kräftige Regenschauer oder Gewitter durch die Stadt ziehen können. Morgen auch wieder so wechselhaft, geht gut los, aber nachmittags, abends Wolken, auch wieder eventuell mit Schauern und Gewittern. Bleibt aber warm, 25 Grad.
7: Blitzer und Staus aus dem Verkehrszentrum Roter Baum.
8: Vorsicht auf der A1 von Hamburg nach Lübeck. Zwischen dem Kreuzberg der Heide und Bad Oldesloe steht ein defektes Fahrzeug und Achtung auf der A25 Hamburg Richtung Geestacht zwischen dem Dreieck Südost und Allermöhe ein liegen gebliebener LKW. Dann auf den Autobahnen rund um die Norderelbbrücke auf der A1 ist es relativ schwierig. Einmal Bremen Richtung Hamburg, da zwischen dem Maschener Kreuz und der Norderelbbrücke stockt 7 Kilometer, bis zu 20 Minuten dauert es länger. In Gegenrichtung Lübeck Richtung Hamburg zwischen Billstedt und der Norderelbbrücke 5 Kilometer stockend und 10 Minuten plus. Auf der A7 in beiden Richtungen rund um den Elbtunnel jeweils 4 Kilometer stockender Verkehr, kann auch gut 10 Minuten länger dauern. Genau wie auf der B73 der Cuxhavener Straße stadtauswärts in Neugraben-Fischbeek gibt es Stau vor der Baustelle. Ab Süderelbebogen dauert es gut 10 Minuten länger. Bei Bussen und Bahnen läuft es im Moment weitgehend planmäßig.
7: Gute Fahrt!
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7: Wir sind Hamburg und ich habe das Wort jetzt eben bei uns in den Nachrichten gehört. Hamburger Straßenbaumbilanz. Sieht super aus. Also da freuen wir uns, sind mehr neue Bäume gepflanzt worden, als gefällt worden sind. Finde ich prima. Aber nicht ganz so groß und trotzdem sehr grün wird es in der Hamburger Innenstadt. Und die haben da mal richtig was gemacht. Gucken wir gleich nach ABBA und Michael Jackson. The way you make me feel. Ich bin Maren Bockholt. Schön, dass wir zusammen sind. Komm, jetzt schrei, Junge. Mach es. Komm, komm.

0: Corona-Zeiten gibt es wo bei uns bei der 90,3? Wir sind Hamburg. Und was ich wirklich toll finde, wenn zwei meiner Lieblingsdinge sich zusammenmönkeln. Ich liebe Hortensien, ich liebe Schafe und das ist aber eine kryptische Art zusammengemischt worden. Und wenn es um kryptische Schafe geht, wer kennt sich besser aus als er in der 90,3 Stadtreporter Carsten Sekund? Wo steckst du?
1: Natürlich am Neuen Wall, da wo die Schafe sind, also so halben Meter hoch, so ein Holzgestell, einen Meter lang. Alles aus fälligen Hortensien und Schleierkraut in den Farben lila, weiß, rosa oder blau. Und Menschen wie Sophia und ihre Mama aus Stelle bleiben stehen und schmunzeln.
2: Ja, und gerade.
3: Ja, schon aufgefallen. Das ist halt ein cooler sommerlicher Touch. Der ist schon süß. Auch cool mit den Schafen, dass die Blumen dabei ja das Fell ersetzen. Das ist eine coole, innovative Idee.
1: Und jeder, der hier vorbeigeht, bleibt stehen, lächelt, macht Fotos. Hier jung und alt, die fünfjährige Katharina.
4: Ich mag die Schafe. Die finde ich sehr schön.
5: Entzückend, wirklich. Das gibt mir irgendwie Lebensfreude auch ein bisschen.
6: In Irland, die Schafe, haben sie auch eine Farbe, je nach Schäfer, zu dem sie gehören.
0: Also das habe ich noch nie gehört, dass irische Schafe bunt sind, aber man lernt nicht aus. Aber nicht nur die Schafe stehen da, sonst ist es auch relativ grün bei dir da auf der Ecke, ne?
1: Es ist unglaublich, es sind 17.000 Blumen hier verarbeitet bei den Hamburger Sommergärten. Wo soll ich nur anfangen? Zum Beispiel hier eine 3,5 Meter hohe Blumengans, die steht natürlich am Gänsemarkt, wo sie hingehört. Oder daneben an 37 Blumentürme, so 1,50 Meter hoch. Also es sieht hier sowas von grün aus. 2000 Lampions entlang der Binnenalster in 60 Bäumen hängen die. Es ist einfach nur grün und schön.
7: Wunderschön. Also ich freue mich immer, wenn ich Blumen sehe.
8: They're so, so pretty. It's nice with some colors.
9: Yeah, we enjoy it very much.
10: Haben wir schon gesehen.
11: Wir haben gerade gesagt, Lieblingsstadt Hamburg.
1: Viel grüner und blumiger geht's eigentlich gar nicht.
0: Ich finde das total schön, wenn die Hamburger Innenstadt sich so ein bisschen aufrüscht. Und das ist mehr als ein bisschen aufrüschen, das ist eine richtige Blumenpracht. Toll, dass du uns mitgegeben hast, dass du uns mitgenommen hast, Carsten. Und ich glaube, ich mache das nachher. Ich gehe in die Hamburger Innenstadt und guck mir das mal an. Die Riesengans am Gänsemarkt und die Hortensienschafe.
1: Ich mag sie auch sehr. Ich würde sie am liebsten mit nach Hause nehmen.
0: Nichts da, die bleiben schön bei den Hamburger Sommergärten.

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bisschen mehr. Die größten Zeiten, nein, die größten Zeiten auf jeden Fall. Die größten Hits aller Zeiten gibt es hier bei uns bei der 90,3. Wir sind Hamburg und ich habe noch etwas Zartes. Mögen Sie? Ja, Lene Mahlen. I'm

0: gerade berichtet von den Hamburger Stadtgärten. Ganz tolle Geschichte. Große Bleichen, Jungfernstieg, überall stehen so Schafe. Und die Schafe, die haben keine Fell, die haben Hortensien.
1: Ach so, in Form geschnittene Blumen quasi.
0: Ja, da ist so ein Holzgestell und dann hat man da, wo man sonst püschliges Schafsfell hat, hat man püschlige Hortensien reingesteckt. Sieht super süß aus. Jetzt schickt gerade Balou ein Bild. Unsere Stammhortensie. Sehr hübsch. Dankeschön, Balou. Ich freue mich immer, wenn man über was spricht, dann bekommt man sofort ein Bild von Ihnen. Balou ist also offensichtlich im Gartenwetter passt da. Wie ist es denn, Philipp von Kageneck?
1: Ja, da gibt's heute Licht für die Blümchen. Es ist sonnig und 22 Grad warm in Langenhorn. 26 Grad werden es maximal, aber ich sag mal so ungestört sommerlich, wie es jetzt ist, muss der Tag nicht zu Ende gehen. Heute Nachmittag, da kann es schon noch einzelne Schauer geben, die können auch mal kräftig sein. Auch Gewitter sind nicht auszuschließen. Und so läuft das morgen auch. Das geht erstmal gut los mit dem Tag und Sonne. Aber dann später können wieder Schauer und Gewitter rumziehen. Bleibt aber warm, 25 Grad morgen.
0: Blitzer und Staus aus dem Verkehrszentrum Roter Baum.
1: Auf den Autobahnen, da ist es schon zäh an den üblichen Engstellen, wie auf der A1, die Norderelbrücke. Da haben wir einmal Bremen Richtung Hamburg zwischen dem Maschener Kreuz und der Norderelbrücke 7 Kilometer stockenden Verkehr. 20 Minuten dauert es länger. In Gegenrichtung Lübeck Richtung Hamburg zwischen Billstedt und der Norderelbrücke stockt es 5 Kilometer. Auf der A7 ist es der Elbtunnel, wo es zäh ist. Flensburg Richtung Hamburg einmal zwischen dem Dreieck Nordwest und dem Elbtunnel 6 Kilometer stockend. Und in Gegenrichtung Hannover Richtung Flensburg zwischen Hausbruch und dem Tunnel 4 Kilometer stockender Verkehr. Auf den Straßen der Stadt läuft es fast überall ganz gut. B73 ist eine Ausnahme, Cuxhavener Straße, stadtauswärts in Neugraben-Fischbeck. Da gibt es Stau vor der Baustelle, dauert es gut 10 Minuten länger. Bei Bussen und Bahnen, da läuft es im Moment nach Plan.
0: Gute und sichere Fahrt, und wenn Sie was haben, vielleicht ein frischer Blitzer um Ihrem Start ist, sagen Sie gern Bescheid.
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0: Wir sind Hamburg. Das hier ist die wunderbare Bonnie Tyler. Ich bin Hamburg heute. Schwierige Brücke zu bauen.

0: lief auch schon in so manchem getäfelten Partykeller in Hamburg. Wozu? Völlig zu Recht. Und Sie? Sie hören den Sender, bei dem Sie wirklich gewinnen.
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0: Jeden Morgen, guten Morgen Hamburg, gibt es 5 Fragen. Jede richtige Antwort ist 50 Euro wert. Und heute Morgen 3 Fragen beantwortet, die Kirsten 150 Euro gab. Herzlichen Glückwunsch.
2: Ja, Wahnsinn.
0: Richtig gut, 150 Euro.
2: Ja, ich freue mich ganz doll. Ich kann das gar nicht fassen.
0: Haben Sie auch super sympathisch alles gemacht. 3 richtige Antworten, da richtige Fragen, genau.
2: Ja, toll, vielen Dank.
0: Kirsten, ich muss das immer fragen, weil das Geld kommt ja so von oben, ne? Es sind ja 150 Euro, die muss man ausgeben. Gibt es irgendwas, wo Sie sagen, also da gehe ich jetzt zu Rewe und da kaufe ich jetzt mal 2 Lachsseiten oder das fetteste Steak aller Zeiten?
2: Nein, da gibt es jetzt wahrscheinlich einen Einkauf mit Basic-Lebensmitteln. Ich fahre mit meiner Tochter und meinen beiden Enkelkindern in 2 Wochen nach Dänemark für eine Woche. Und da nehmen wir immer so Basic-Sachen mit. Und da denke ich, werde ich mal zuschlagen.
0: Okay, es gibt verdammt viel Nudeln, Reis und Konserven für 250
2: Euro. Ja, nee, also da holt man schon frischen Fisch, aber es gibt dann so Butter und Milch und solche Sachen, ne?
0: Mega
2: Kartoffeln.
0: Gut.
2: Super.
0: Also viel, viel Spaß in Dänemark und Sie hauen die Kohle anständig auf den Kopf, ja?
2: Das werde ich tun, vielen Dank.
0: Das wird toll und Sie holen sich morgen die Kohle. Morgen spielen Sie um sage und schreibe 400 Euro und ich weiß, Sie sind schlau und haben sich wahrscheinlich unsere Hotline schon notiert. Wenn Sie noch nicht ganz so schlau waren, machen Sie es bitte jetzt. Es ist mich ärgerlich, wenn Sie die Nummer nicht parat haben. Das ist die 01371 90 3 90 3. Kostet Sie 14 Cent pro Anruf und ich würde mir die Nummer einfach einspeichern. Morgen geht es um 400 Euro. Viel Glück.
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Es ist ganz schön viel Energie. Die Pointer Sisters geben sie, die nehmen sie aber auch ein bisschen. Jetzt kommt jemand, der gibt Energie. Nikolai Zech. Ich bin Maren Bockholz, sage heute danke, also für heute, und freue mich heute schon auf morgen, weil auf sie und die Monkeys hier. Da kann man richtig auftanken. Die sind ganz leicht, kalorienfrei, aber haben es wirklich in sich.

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1: Und wir haben gleich ein bisschen Abkühlung für Sie. Ice House, Hey Little Girl. Jetzt aber erstmal alles, was wichtig ist. Vorne mit Rosa Erdmann.
2: Guten Tag. Es ist 13 Uhr.
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2: Mehr als 40% der Wohnungen in Hamburg kosten mehr Miete. Tote aus Rissen soll bei Arbeitsunfall in Wilhelmsburg gestorben sein. Innenminister sprechen über Kontrollen an EU-Außengrenzen. Das Wetter, teilweise Regen später und 26 Grad werden es. Etwa 41% der Hamburger Mietwohnungen sind im vergangenen Jahr teurer geworden, im Schnitt um 1%. Sie gehören zu den Genossenschaften und der SAGA. Die vertritt der Verband Norddeutscher Wohnungsunternehmen, kurz VNW. Die Kaltmiete dort liegt durchschnittlich bei 7,69 Euro pro Quadratmeter. Reinhard Postelt.
4: Neubauwohnungen sind teuer, doch die 280.000 Bestandswohnungen der Genossenschaften und der SAGA nicht. Ihre Kaltmiete liegt 2 Euro unter Hamburgs Mietenspiegel, sagt Direktor Andreas Breitner vom zuständigen Verband VNW.
5: Am Ende gucken unsere Unternehmen seit ihrem Bestehen auf die Miete. Das ist ihr Hauptziel, die Miete niedrig zu halten. Und dieses Ziel erreichen wir auch 2025. Aber es wird immer schwieriger.
4: Denn die Modernisierungskosten explodierten in 6 Jahren um 50%. Doch die Genossenschaften brauchen Milliarden für die Erfüllung des Volksentscheids, schon 2040 klimaneutral zu sein. Für Neubauten ist weniger Geld da.
5: Damit wir die Klimaneutralität erreichen. Hat aber den Nachteil, dass der Fokus vom Neubau stärker weggeht hin zur Modernisierung und Instandhaltung.
4: Die Genossenschaften planen dieses Jahr nur noch den Neubau von 700 Wohnungen. Es waren schon mal 2000.
2: Zu dem Fund eines Toten in Rissen gibt es jetzt weitere Details. Die Leiche war in einem Waldstück entdeckt worden. Erst jetzt hat die Polizei mitgeteilt, der 27-jährige Ägypter starb vor gut einem Monat offenbar bei einem Arbeitsunfall auf einer Baustelle in Wilhelmsburg. Elias Bartel.
6: Wer den Toten nach Rissen gebracht und dort abgelegt hat, ist noch immer unklar. Die Ermittler gehen inzwischen von fahrlässiger Tötung aus. Zuständig ist deshalb nicht mehr die Mordkommission, sondern die Experten für Arbeitsunfälle vom LKA. Nach Erkenntnissen der Polizei ist der Mann Anfang Juni bei Abrissarbeiten an einem Mehrfamilienhaus an der Fährstraße in Wilhelmsburg schwerst verletzt worden und kam wenig später ums Leben. Statt den Notruf zu wählen, haben Unbekannte ihn quer durch die Stadt transportiert, bis in das kleine Waldstück in Rissen. Dort hatten ihn zwei Frauen Anfang Juni entdeckt. Nach NDR-Recherchen war der 27-jährige Ägypter Bauarbeiter. Der zuständigen Berufsgenossenschaft Bau liegt bis heute keine Meldung über einen tödlichen Arbeitsunfall auf der Wilhelmsburger Baustelle vor. Auch ob sich der Tote illegal in Deutschland aufhielt und eventuell schwarz auf der Baustelle gearbeitet hat, ist Teil der weiteren Ermittlungen.
2: Der Waldbrand im Müritz-Nationalpark ist seit Tagen nicht unter Kontrolle. Knapp 300 Frauen und Männer von Feuerwehr, Katastrophenschutz und Technischem Hilfswerk sind dort gerade im Einsatz. Etwa 320 Hektar Wald sind schon abgebrannt. Mecklenburg-Vorpommerns Agrarminister Till Backhaus heute zur Lage.
7: Wir haben es hier doch mit einer echt komplizierten Lage zu tun und wir haben es, und das ist ja die ganz große, schwierige Aufgabe, mit ehemals aus dem Zweiten Weltkrieg und danach Munitionsbelastungen zu tun.
2: Jetzt werden 3 Hubschrauber der Bundeswehr eingesetzt. 2 von ihnen sind technisch so gebaut, dass sie jeweils bis zu 5000 Liter Wasser transportieren können. Ob sie aber wirklich zum Einsatz kommen, das ist wegen der Detonationsgefahr noch unklar. Teilweise liegen dort panzerbrechende Waffen im Boden. Es gilt ein Sicherheitsabstand von 1000 Metern. Sven-Peter Martens aus der Waldbrandregion. Was bedeutet das alles für die Menschen dort? Der Ort Granzin musste ja zum Beispiel evakuiert werden.
8: Ja, die Evakuierung, die bleibt bis auf Weiteres bestehen. Und wann die Menschen wieder nach Granzin zurück können, ist völlig unklar. Aber für sie steht ja im Gemeindezentrum eine Notunterkunft bereit. Die Polizei ist ja hier vor Ort und prüft zum Beispiel oder überwacht, dass keine Urlauberinnen und Urlauber hier in das Gebiet reinfahren. Hier sind viele Fahrradtouristen unterwegs. Es gibt einen kleinen Lichtblick. Die Menschen, die Dorfbewohner in Granzin, die dürfen einmal am Tag ins Dorf, sie werden dahin gefahren vom DRK und können nach ihren Hühnern zum Beispiel gucken oder nach ihrem oder nach den Hunden und so. Denn das mussten sie ja, die mussten ja ihre Tiere im Dorf lassen.
2: Sven-Peter Martens aus der Müritz-Waldbrandregion. Und nicht nur dort brennt es. Wegen des Waldbrandes auf Korsika sind heute 200 Menschen nicht weitergekommen. Sie waren auf einer der beliebtesten Wanderrouten der französischen Urlaubsinsel unterwegs. Nicht nur Frankreich hat weiter mit extremer Hitze und Waldbränden zu kämpfen. In Spanien starben in den vergangenen Tagen mindestens 13 Menschen bei Bränden in Andalusien. In Dublin sind die EU-Innenministerinnen und Minister zusammengekommen. Sie beraten die Umsetzung des neuen gemeinsamen Asylsystems. Streit gibt es über die Kontrollen an den EU-Grenzen. Andreas Meyer-Feist.
9: EU-Innenkommissar Magnus Brunner drängt Deutschland, die Grenzkontrollen zurückzufahren, die es zum Beispiel noch zwischen Deutschland und Frankreich geben kann. Im ersten Halbjahr 2026 sei die irreguläre Migration um ein Drittel zurückgegangen. In den beiden Jahren davor verzeichnete die EU-Kommission einen Rückgang um jeweils 50%. Inzwischen seien die EU-Außengrenzen besser geschützt. Solche Kontrollen im Schengen-Raum seien nicht mehr nötig. In Deutschland gibt es an den Grenzen schon seit September 2024 Kontrollen. Angeordnet wurden sie von der ehemaligen Bundesinnenministerin Nancy Faeser, SPD. Ihr Nachfolger Alexander Dobrindt, CSU, hatte die Grenzkontrollen mehrfach verlängert. Sie gelten zunächst bis September. Allerdings könnten sie weiter verlängert werden. An der Grenze zwischen Deutschland und Luxemburg wurden sie aber nach einer juristischen Auseinandersetzung auch schon wieder abgeschafft.
2: Die Hamburger Steuerverwaltung warnt vor neuen Phishing-Mails. In der Betrugs-E-Mail warnt die angebliche Finanzbehörde vor einer angeblichen Betriebsprüfung. Die Betrüger verweisen dabei auf eine angehängte PDF-Datei. Wer darauf klickt, wird zur Internetadresse weitergeleitet und dort dann aufgefordert, Daten, Passwörter, Wörter oder Zahlungsinformationen weiterzugeben. Die Steuerverwaltung betont, so etwas würde ausschließlich per Papierpost und niemals unverschlüsselt per E-Mail versendet werden. In Hamburg sind im vergangenen Jahr mehr Straßenbäume gepflanzt als gefällt worden. Das geht aus der Straßenbahnbilanz für das vergangene Jahr hervor, die Umweltsenatorin Katharina Fegebank von den Grünen heute vorgestellt hat. Anja Grigoleit.
10: Zum dritten Mal in Folge ist die Bilanz positiv, freut sich die grüne Umweltsenatorin. 1.511 Bäume mussten wegen Alter, Krankheiten, Sturmschäden oder auch für Baumaßnahmen gefällt werden. 1.863 wurden nachgepflanzt. Unterm Strich ergibt das ein Plus von 352. Besonders stolz, so die Grünen-Politikerin sei sie, dass im vorigen Jahr rund 1.300 Straßenbäume das Alter von 80 Jahren erreicht haben und jetzt zu den sogenannten Altbäumen zählen. Gerade diese Altbäume spenden durch ihre Größe besonders viel Schatten. Schädlinge, Baumkrankheiten und immer mehr Trockenperioden machen aber auch den Straßenbäumen immer mehr zu schaffen. Die häufigsten Baumarten an den Straßen sind Stieleiche, holländische Linde und Spitzahorn. In den letzten Jahren wurden jedoch auch zunehmend klimaangepasste Arten wie der Amberbaum oder die Hopfenbuche gepflanzt.
2: In Hamburg lebt ein Drittel der Studierenden noch bei den Eltern. Ein weiteres Drittel lebt in Mietwohnungen, der Rest in Wohngemeinschaften oder im Wohnheim. Das hat das Zentrum für Hochschulentwicklung bekannt gegeben. Das Institut hat in den vergangenen drei Wintersemestern bundesweit mehr als 87.000 Studierende zur Wohnsituation befragt. 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
1: Und wir freuen uns, Philipp von Kagenick ist da, genauso wie die Sonne, und hat das Wetter für uns in Hamburg.
11: Ja, da können wir noch ein paar Sonnenstrahlen einsammeln heute Nachmittag. Ab und an auch mal die bedeckteren Momente, aber im Moment keine Regenschauer in Sicht. Und warm ist es auch. Bis zu 26 Grad werden es in Eisendorf jetzt schon 24 Grad, wobei es dann heute im Laufe des Nachmittags und Abends doch noch mal Schauer geben kann, auch kräftige. Auch Gewitter sind nicht auszuschließen. Und so wie es heute war, wird es morgen wieder, also erst noch sonnig, dann im Laufe des Nachmittags, Abends wieder Schauerwetter bei warmen 25 Grad.
1: 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Blitzer und Staus jetzt aus dem Verkehrszentrum Roter Baum.
11: Vorsicht auf der A7 Hannover Richtung Flensburg zwischen Waltershof und dem Elbtunnel. Da liegen nämlich Gegenstände. Da können wir gleich auf der A7 bleiben. Da stockt es nämlich in beiden Richtungen rund um den Elbtunnel. Einmal Hannover Richtung Flensburg zwischen Hausbruch und dem Elbtunnel 4 Kilometer. In Gegenrichtung von Flensburg Richtung Hamburg zwischen dem Dreieck Nordwest und dem Elbtunnel 6 Kilometer stockender Verkehr. Ähnliches Bild auf der A1 rund um die Norderelbbrücke. Bremen Richtung Hamburg stockt es da zwischen dem Aschner Kreuz und der Brücke auf 4 Kilometern. In Gegenrichtung Lübeck Richtung Hamburg zwischen Billstedt und der Norderelbbrücke 5 Kilometer stockender Verkehr und 10 Minuten Schluss. Auf den Straßen der Stadt läuft es ganz gut. Rund um Baustellen kann es mal haken. Und bei Bussen und Bahnen läuft es auch soweit ganz gut gerade.
1: Das sind doch gute Nachrichten. Danke dir, Philipp. Ich bin Nicolai Zech. Wir sind NDR 90,3 und spielen die größten Hits aller Zeiten. Smokey gleich. Living next door to Alice. Alice, who the is Alice? Icehouse, Hey Little Girl machen jetzt den Start mal in Hamburg.

0: ist.
1: In der 90,3 ist hier. Um 16 Minuten nach 1. Schön, dass Sie mit dabei sind.
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0: Wissen Sie noch, wofür Sie das allererste Mal in Ihrem Leben Geld ausgegeben haben? Ich denke, bei den meisten ist es doch so, dass wir schon mit den Pfennigen losgezogen sind in irgendeinen Kiosk und uns da Süßigkeiten zu kaufen, ne? Die bunte Tüte zum Beispiel. Und genau darüber schnackt der Kerstin Krominga, zumindest über die bunte Tüte. Und das tut sie ob platt. Hör mal Binto.
1: 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Lakritz? Das gibt auch noch Lakritz?
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4: Aye.

0: in der 90,3 ist hier. Es ist 13:30. Philipp von Kargenick ist auch da und hat das Wetter für uns in Hamburg.
1: Da ist viel Sonne mit dabei und im Moment keine großen Schauer in Sicht. In Eppendorf 24 Grad, 2 Grad kommen noch drauf, bis zu 26 Grad. Es kann heute Nachmittag und heute Abend allerdings auch noch Regenschauer geben. Die können mal kräftig ausfallen. Auch Gewitter sind nicht auszuschließen. Morgen läuft es ähnlich. Es geht erstmal schön los. Im Laufe des Nachmittags abends können Schauer kommen bei bis zu 25 Grad.
0: 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Blitzer und Staus jetzt aus dem Verkehrszentrum Roter Baum.
1: Vorsicht auf der A26 Stade Richtung Hamburg. Zwischen Stade Ost und Dollern liegt eine Plane. Dann auf den Autobahnen im Moment vor allem etwas hakelig. Einmal auf der A1 rund um die Norderelbbrücke. Hier vor allem Lübeck Richtung Hamburg. Da haben wir zwischen Billstedt und der Norderelbbrücke 6 Kilometer stockenden Verkehr. Gut 15 Minuten dauert es länger. In Gegenrichtung Bremen Richtung Hamburg. Zwischen Harburg und der Norderelbbrücke 4 Kilometer stockender Verkehr. Auf der A7 zu beiden Seiten des Elbtunnels stockend. Flensburg Richtung Hamburg einmal zwischen dem Dreieck Nordwest und dem Elbtunnel 7 Kilometer stockender Verkehr. In Gegenrichtung zwischen Hausbruch und dem Elbtunnel 4 Kilometer stockend. Auf den Straßen der Stadt, da wird es voller. Große Staus noch nicht in Sicht, außer an der B73 Cuxhavener Straße, stadtauswärts in Neugraben-Fischbeck vor der Baustelle. Stau und stockender Verkehr, eine Viertelstunde dauert es dort länger. Und bei Bussen und Bahnen läuft es im Moment soweit nach Plan.
0: Perfekt, danke dir Philipp. Und wenn Sie doch noch was gesehen haben, Staublitzer, Ampelausfall, Liegenbleiber, geben Sie uns gerne Bescheid, kostenfrei über die 08000 90 3 90 3 oder aber in der NDR Hamburg-App. Können Sie uns schreiben oder einfach eine Sprachnachricht hinschicken. Freuen wir uns drauf. Mike and the Mechanics jetzt für Sie. Ich bin Nikolai Zech. Hallo.

0: der 90,3 ist hier. Es ist 13.37 Uhr und die Oscars zum Beispiel, ne, oder die Grammys gibt's ja nur einmal im Jahr. Wir feiern täglich.
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0: Und verleihen täglich diesen Ehrentitel. Und der liebe Kolja aus Bockfelde, der hat sich bei uns gemeldet mit seinem Hamburger des Tages.
2: Mein Hamburger des Tages ist der freundliche Busfahrer der Linie 554, der morgens von Bockfelde Richtung Vettel fährt und der jeden neu zugestiegenen Fahrgast immer mit einem freundlichen Herzlich Willkommen und Guten Morgen begrüßt. Das finde ich richtig, richtig cool. Deswegen ist er mein Hamburger des Tages.
0: Ja, verständlicherweise. Also ein Busfahrer, unser Hamburger des Tages. Glückwunsch!
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1: Ich muss erstmal mein Mikrofon anmachen. Und wir haben Chicago gleich für Sie. Hard to say, I'm sorry, was ganz Melancholisches hier zum Beginn der Stunde. Jetzt aber erstmal Hard Facts. Alles, was wichtig ist für den Tag. Und die hatte Rosa Erdmann.
2: Guten Tag. Es ist 14 Uhr.
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2: Mehr als 40% der Wohnungen in Hamburg kosten mehr Miete. Toter aus Rissen soll nach Arbeitsunfall in Wilhelmsburg gestorben sein. Innenminister sprechen über Kontrollen an EU-Binnengrenzen. Das Wetter, teilweise Regen und 26 Grad werden es. Rund 41% der Hamburger Mietwohnungen sind im vergangenen Jahr im Schnitt um 1% teurer geworden. Sie gehören zu den Genossenschaften und der SAGA. Die vertritt der Verband Norddeutscher Wohnungsunternehmen, kurz VNW. Die Kaltmiete liegt dort durchschnittlich bei 7,69 Euro pro Quadratmeter. Reinhard Postelt.
4: Neubauwohnungen sind teuer, doch die 280.000 Bestandswohnungen der Genossenschaften und der SAGA nicht. Ihre Kaltmiete liegt 2 Euro unter Hamburgs Mietenspiegel, sagt Direktor Andreas Breitner vom zuständigen Verband VNW.
5: Am Ende gucken unsere Unternehmen seit ihrem Bestehen auf die Miete. Das ist ihr Hauptziel, die Miete niedrig zu halten. Und dieses Ziel erreichen wir auch 2025. Aber es wird immer schwieriger.
4: Denn die Modernisierungskosten explodierten in 6 Jahren um 50%. Doch die Genossenschaften brauchen Milliarden für die Erfüllung des Volksentscheids, schon 2040 klimaneutral zu sein. Für Neubauten ist weniger Geld da.
5: Damit wir die Klimaneutralität erreichen. Hat aber den Nachteil, dass der Fokus vom Neubau stärker weggeht hin zur Modernisierung und Instandhaltung.
4: Die Genossenschaften planen dieses Jahr nur noch den Neubau von 700 Wohnungen. Es waren schon mal 2000.
2: Zu dem Fund eines Toten in Rissen gibt es jetzt weitere Details. Die Leiche war in einem Waldstück entdeckt worden. Erst jetzt hat die Polizei mitgeteilt, der 27-jährige Ägypter starb vor gut einem Monat offenbar bei einem Arbeitsunfall auf einer Baustelle in Wilhelmsburg. Elias Bartel.
6: Wer den Toten nach Rissen gebracht und dort abgelegt hat, ist noch immer unklar. Die Ermittler gehen inzwischen von fahrlässiger Tötung aus. Zuständig ist deshalb nicht mehr die Mordkommission, sondern die Experten für Arbeitsunfälle vom LKA. Nach Erkenntnissen der Polizei ist der Mann Anfang Juni bei Abrissarbeiten an einem Mehrfamilienhaus an der Fährstraße in Wilhelmsburg schwerst verletzt worden und kam wenig später ums Leben. Statt den Notruf zu wählen, haben Unbekannte ihn quer durch die Stadt transportiert, bis in das kleine Waldstück in Rissen. Dort hatten ihn zwei Frauen Anfang Juni entdeckt. Nach NDR-Recherchen war der 27-jährige Ägypter Bauarbeiter. Der zuständigen Berufsgenossenschaft Bau liegt bis heute keine Meldung über einen tödlichen Arbeitsunfall auf der Wilhelmsburger Baustelle vor. Auch ob sich der Tote illegal in Deutschland aufhielt und eventuell schwarz auf der Baustelle gearbeitet hat, ist Teil der weiteren Ermittlungen.
2: Und darum geht's auch in der NDR-Hamburg-App. Im Müritz-Nationalpark werden die Menschen gebeten, die Seen rund um die Brandeinsatzstelle sofort zu verlassen. Von dort sollen die Hubschrauber Löschwasser holen. Die Bundeswehr hat dort heute 3 stationiert, von denen 2 Hubschrauber jeweils bis zu 5000 Liter Wasser tragen können. Altmunition im Boden erschwert die Löscharbeiten. Es gilt deshalb ein Sicherheitsabstand von 1000 Metern. Dort brennen inzwischen 320 Hektar Wald. In Dublin sind die EU-Innenministerinnen und Minister zusammengekommen. Sie beraten darüber, wie das neue gemeinsame Asylsystem umgesetzt werden soll. Streit gibt es über die Kontrollen an den EU-Binnengrenzen. Andreas Meyer-Feist.
7: EU-Innenkommissar Magnus Brunner drängt Deutschland, die Grenzkontrollen zurückzufahren, die es zum Beispiel noch zwischen Deutschland und Frankreich geben kann. Im ersten Halbjahr 2026 sei die irreguläre Migration um ein Drittel zurückgegangen. In den beiden Jahren davor verzeichnete die EU-Kommission einen Rückgang um jeweils 50%. Inzwischen seien die EU-Außengrenzen besser geschützt. Solche Kontrollen im Schengen-Raum seien nicht mehr nötig. In Deutschland gibt es an den Grenzen schon seit September 2024 Kontrollen. Angeordnet wurden sie von der ehemaligen Bundesinnenministerin Nancy Faeser, SPD. Ihr Nachfolger Alexander Dobrindt, CSU, hatte die Grenzkontrollen mehrfach verlängert. Sie gelten zunächst bis September. Allerdings könnten sie weiter verlängert werden. An der Grenze zwischen Deutschland und Luxemburg wurden sie aber nach einer juristischen Auseinandersetzung auch schon wieder abgeschafft.
2: In Hamburg sind im vergangenen Jahr mehr Straßenbäume gepflanzt als gefällt worden. Das geht aus der Straßenbaumbilanz hervor, die Umweltsenatorin Katharine Fegebank von den Grünen heute vorgestellt hat. In den letzten Jahren wurden zunehmend auch klimaangepasste Arten wie der Amberbaum oder die Hopfenbuche gepflanzt.
1: Alles klar. Mensch, der Amberbaum haben wir auch zu Hause bei uns.
8: Hopfenbuche finde ich viel spannender.
1: Da kannst du direkt das Pilz abzapfen.
8: So, der trägt gut diese Saison. Ich habe 11 Flaschen geerntet.
1: Wenn du da ein Loch reinbohrst, dann kommt der frisch gezapftes raus. So sieht das aus. Ja. Hopfenbuche, haben wir wieder was gelernt.
8: Wir sind einfach Botanikexperten.
1: Ja. Philipp ist auch da und hat das Wetter für uns in Hamburg.
8: Das relativ sommerlich ist. Ab und an ein paar Wolken, aber weitgehend trocken und warm ist auch. 23 Grad in Bramfeld. Auf 26 Grad kommen wir heute maximal. Es kann heute Nachmittag allerdings auch noch einzelne Schauer geben, auch Gewitter nicht auszuschließen. Wie immer bei solchen Wetterlagen wird nicht jeden treffen. In Hamburg ist aber hier und da möglich. Und morgen sieht es ähnlich aus. Das geht ganz schön in den Tag, aber nachmittags, abends die Wolken auch mal etwas dunkler. Da können wieder Schauer und Gewitter rumziehen. Bleibt aber warm bei 25 Grad.
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1: Genau, Blitzer und Staus jetzt aus dem Verkehrszentrum Roterbau.
8: Es ist voll auf den Autobahnen A1 und A7 jeweils in beiden Richtungen. Auf der A1 ist es die Norderelbbrücke, wo es eng ist, Bremen Richtung Hamburg. Da zwischen Harburg und der Norderelbbrücke 4 Kilometer stockender Verkehr. In Gegenrichtung zwischen Billstedt und der Norderelbbrücke 5 Kilometer stockend. Auf der A7 ist es der Elbtunnel. Einmal Flensburg Richtung Hamburg zwischen dem Dreieck Nordwest und dem Elbtunnel 6 Kilometer stockend plus 20 Minuten. Ähnliches Bild in Gegenrichtung Hannover Richtung Flensburg zwischen Hausbruch und dem Elbtunnel. Da stockt es 7 Kilometer, dauert auch 20 Minuten länger. Und auf der A24 Hamburg Richtung Berlin, da zwischen Rheinweg und Witzhafe 4 Kilometer Stau, dauert auch 20 Minuten länger. Gucken wir auf die Straßen der Stadt, die werden wieder voller. Große Staus nicht, mit einer Ausnahme. Die B73, Cuxhavener Straße, stadtauswärts in Neugraben-Fischbeck gibt es da ab der Ecke Süderelbe-Bogen Stau wegen der Bauarbeiten, dauert im Moment 15 Minuten länger.
1: Wissen wir Bescheid. Danke dir, Philipp. Kommen Sie gut rein in diesen Donnerstagmittag mit uns mit NDR 90,3. Dr. Hook gleich. When you're in love with a beautiful woman, Chicago. Hard to say, I'm sorry, macht den Start. 6 Minuten nach 2 ist es. Ich bin Nikolai Zech. Hallo.

0: NDR 90,3 ist hier und kaum eine Sendung im Fernsehen ist besser bekannt fürs Sabbeln und Singen. Eine neue Staffel startet davon heute. Inas Nacht nämlich. Seit 19 Jahren senden wir aus dem Schellfischposten am Fischmarkt. Gäste sind heute Abend zum Start gleich mal Campino von den Toten Hosen und Barbara Schöneberger. So verrückt und vielfältig ist Ninas Nacht. Ne? Von Schlager bis Punkrock gesungen wird natürlich auch.
1: Die

0: Schau mal herein.
1: Ja, und Sie können es sich schon denken, auch die Bierdeckelfragen spielen wieder eine Rolle. Campino mit den Toten Hosen gerade auf Abschiedstournee macht da auch keine Ausnahmen.
2: Wer ist der Schlauste von den Hosen?
3: Das ist eine super Frage. Finde ich echt gut. Habe ich noch nie gehört. Ich sag, ach, nee.
2: Doch.
3: Ich bin's nicht.
1: Selbst reflektiert der Mann. Ina ist jetzt seit 19 unglaublichen Jahren Chefin am Tresen von Inas Nacht. Uns hat sie vorhin beim Maren Bockhold im NDR 90,3 Vormittag im Interview gesagt, warum das in dieser Staffel auch für sie was ganz Neues gibt.
4: Na, ich platze vor Freude, weil wir es endlich geschafft haben, uns für diese Staffel so gut wie mit alle Folgen hinter die Tagesthemen zu bringen.
1: Also das kann man sich sehr, sehr gut merken. Inas Nacht jetzt ab sofort immer gleich nach den Tagesthemen. Viel Spaß beim Gucken.

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91,3 ist hier und wir schauen schnell mal aufs Wetter für uns in Hamburg. Und das sieht heute nochmal richtig schön sommerlich aus, wenn wir rausgucken. Die Sonne scheint heute vielfach bei 26, 27 Grad in der Spitze. Später kommen dann aber dicke, fette Gewitter auf uns zu und auch in der Nacht donnert es dann zum Teil und es wird auch nass. Morgen machen wir dann nochmal wärmer weiter, auch bis 26 Grad, aber hier und da auch mal ein Schauer mit dabei. Morgen dann am Freitag. 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Blitzer und Staus aus dem Verkehrszentrum Roter Baum, die A1. Da stockt es. Lübeck Richtung Hamburg zwischen Billstedt und Norderelbbrücke 5 Kilometer. Nochmal die A1 Bremen Richtung Lübeck zwischen Harburg und Norderelbbrücke 3 Kilometer Stop and Go. Die A7 ist voll rund um den Elbtunnel und zwar Richtung Süden ab Nordwest, ab Dreieck Nordwest 6 Kilometer Stop and Go. Dauert da 20 Minuten länger. Und in der Gegenrichtung Richtung Norden ab Hausbruch bis Elbtunnel 7 Kilometer Stop and Go. Dauert da 30 Minuten länger. A24 Hamburg Richtung Berlin zwischen Rheinbeck und Bezave 4 Kilometer Stau. Dauert da circa eine halbe Stunde länger. Und ich schaue noch mal ein bisschen weiter. Ansonsten nicht viel mehr gemeldet. Wir wünschen da, wo es geht, eine gute und vor allem auch sichere Fahrt. Kommen Sie gut rein in diesen Donnerstagnachmittag jetzt mit uns mit NDR 90,3 und den größten Hits aller Zeiten. Gibson's Brothers gleich mit Que Será Mi Vida und Mr. Mister machen den Start mit Broken Wings. Und gleich haben wir außerdem noch eine gute Nachricht des Tages. Die gibt es ja täglich hier bei uns bei NDR 90,3. Hören Sie gleich. Ich bin Nikolai Zech. Hallo.

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0: Ganz genau, die Welt ist schlecht, denken ja viele. Wir versuchen ein bisschen gegenzusteuern mit jedem Tag einer guten Nachricht. Besser gesagt, Ulf Ansorge und Eva Tamski, NDR 90,3, morgen haben die gute Nachricht für Sie.
2: Stell dir vor, du bist im Stadtpark spazieren, also nicht im Konzert, aber spazieren einfach so. Und dann musst du mal tatsächlich, und nu?
3: Ja, da steht ein hübsches Holzhaus an der Saarlandstraße. Das ist das Haus des Hamburger Rugby-Verbands. Und dieses Verbandshaus ist nicht nur sauber und neu, sondern hat jetzt auch einen ganz besonderen Service für uns alle. Die nette Toilette.
2: Genau.
3: Das heißt, man kann sich da erleichtern, sogar bis 22 Uhr. Und das ist natürlich super, da musst du noch nicht mal was verzehren. Eine Spende wäre nett, ist aber keine Pflicht.
2: So, und da gibt es sogar einen Wickeltisch. Das ist wirklich familienfreundlich. Das Verbandshaus der Rugby Arena ist in der Saarlandstraße, also zwischen Open-Air-Bühne und den Tennisplätzen. Und wie gesagt, da können Sie aufs Klo gehen, da müssen Sie nichts essen, können Sie aber natürlich auch, ist auch lecker da.
0: Ja, sehr schön, die gute Nachricht des Tages. Und das war natürlich nicht Eva Tanski, die wurde heute Morgen vertreten von der lieben Kathi Weder. Die gute Nachricht des Tages täglich hier bei NDR 90,3, genauso wie die größten Hits aller Zeiten. Amy Winehouse jetzt, You Know I'm No Good. Haben Sie einen schönen Donnerstag, moin Hamburg.

NDR 90,3 ist hier noch mit einer Gefahrenmeldung von den Straßen. Bitte einmal aufgepasst auf der A23 Heide Richtung Hamburg zwischen Horst Emshorn und Emshorn. Das ist eine ungesicherte Unfallstelle. Also fahren Sie dort bitte ganz besonders vorsichtig. Es ist gleich 3:10. Ich nutze noch kurz die Gelegenheit, Tschüss zu sagen. Wir hören uns morgen wieder. Der NDR 90,3 Mittag ist jetzt rum. Die musikalische Mittagspause. Sie sind in guten Händen. Der Herr sitzt auch schon direkt 2 Meter Luftlinie links neben mir, bereitet sich schon mal hier mental auf seine Sendung vor. Stefan Heller gleich ab 15 Uhr. Ganz, ganz viel Spaß bei Ihrem Lieblingssender NDR 90,3. Wir sind Hamburg.

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2: Wir sind auf ein Tänzchen mit Whitney Houston, I Wanna Dance With Somebody. Gleich bei uns Rosa Erdmann, jetzt mit allem, was aktuell ist.
3: Guten Tag, es ist 15 Uhr.
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3: Mehr als 40% der Wohnungen in Hamburg kosten mehr Miete. Menschen sollen Seen rund um Brandeinsatzstelle Müritz verlassen. Hamburger Antisemitismusbeauftragte kritisiert Festivalveranstalter. Das Wetter, Sonne, teilweise auch Regen und 26 Grad werden es. Rund 41% der Hamburger Mietwohnungen sind im vergangenen Jahr im Schnitt um 1% teurer geworden. Sie gehören zu den Genossenschaften und der SAGA. Die vertritt der Verband Norddeutscher Wohnungsunternehmen, kurz VNW. Die Kaltmiete liegt dort durchschnittlich bei 7,69 Euro pro Quadratmeter. Reinhard Postelt.
4: Neubauwohnungen sind teuer, doch die 280.000 Bestandswohnungen der Genossenschaften und der SAGA nicht. Ihre Kaltmiete liegt 2 Euro unter Hamburgs Mietenspiegel, sagt Direktor Andreas Breitner vom zuständigen Verband VNW.
5: Am Ende gucken unsere Unternehmen seit ihrem Bestehen auf die Miete. Das ist ihr Hauptziel, die Miete niedrig zu halten. Und dieses Ziel erreichen wir auch 2025. Aber es wird immer schwieriger.
4: Denn die Modernisierungskosten explodierten in 6 Jahren um 50%. Doch die Genossenschaften brauchen Milliarden für die Erfüllung des Volksentscheids, schon 2040 klimaneutral zu sein. Für Neubauten ist weniger Geld da.
5: Damit wir die Klimaneutralität erreichen. Hat aber den Nachteil, dass der Fokus vom Neubau stärker weggeht hin zur Modernisierung und Instandhaltung.
4: Die Genossenschaften planen dieses Jahr nur noch den Neubau von 700 Wohnungen. Es waren schon mal 2000.
3: Die Polizei hat weitere Informationen zu dem Toten aus Rissen veröffentlicht. Der Ägypter war Anfang Juni in einem Waldstück entdeckt worden. Wie die Polizei jetzt mitgeteilt hat, ist der 27-Jährige bei Abrissarbeiten in Wilhelmsburg schwerst verletzt worden und dann gestorben. Wer den Toten dann in Rissen abgelegt hat, ist unklar. Die Polizei ermittelt wegen fahrlässiger Tötung und prüft auch, ob der Ägypter illegal in Deutschland war oder schwarz gearbeitet hatte. Im Müritz-Nationalpark sollen die Menschen rund um die Brandeinsatzstelle die Seen verlassen. Löschhubschrauber wollen dort Wasser holen. Im Nationalpark brennen inzwischen rund 320 Hektar Wald. Eva-Maria Gul.
6: 3 Bundeswehr-Hubschrauber sollen bei den Löscharbeiten unterstützen. 2 davon können jeweils bis zu 5000 Liter Wasser transportieren. Wie genau sie eingesetzt werden können, das war am Vormittag noch nicht ganz klar. Fakt ist aber wohl, auch für die Hubschrauber und ihre Besatzungen gilt, Sicherheit geht vor. Denn das Gebiet ist schwer munitionsbelastet. Feuerwehrleute müssen deshalb 1000 Meter Sicherheitsabstand einhalten. Deswegen können wohl auch die Hubschrauber nur die angrenzenden Gebiete nässen und so die Ausbreitung des Feuers eindämmen. Die Lage sei inzwischen unter Kontrolle und gut organisiert, so der Landrat des Kreises Mecklenburgische Seenplatte Müller. Für die Einsatzkräfte wurde ein Schichtsystem eingeführt. Mehr als 80% der Helfer seien ehrenamtlich im Einsatz.
3: Die neue Hamburger Antisemitismusbeauftragte Anna von Villiers kritisiert das Habitat-Festival für elektronische Musik. Der Grund: Auf dem Festivalgelände in Wilhelmsburg soll am Wochenende eine umstrittene Musikerin auftreten. Daniel Kaiser.
7: Anna von Villiers wirft der palästinensischen Techno-DJ Sama Abdul Hadi vor, den Massenmord an Juden am 7. Oktober 2023 als Befreiungskampf zu verklären. Außerdem sei Abdul Hadi immer wieder durch antisemitische Positionen in den sozialen Medien aufgefallen. Für die Veranstalter des Habitat-Festivals ist Sama Abdul Hadi dagegen Teil einer vielfältigen offenen Kultur- und Musiklandschaft. Sie betonen in einem Statement, dass aber Antisemitismus auf dem Festival keinen Platz habe. Die Hamburger Antisemitismusbeauftragte widerspricht: Sollte Abdul Hadi auftreten, sei das nicht mehr gegeben. Frau Abdul Hadi auszuladen wäre auch zu diesem späten Zeitpunkt noch möglich und würde, so Anna von Villiers, ein starkes und wichtiges Zeichen gegen jede Form von Antisemitismus setzen.
3: In Hamburg sind im vergangenen Jahr mehr Straßenbäume gepflanzt als gefällt worden. Das geht aus der Straßenbaumbilanz hervor, die Umweltsenatorin Katharina Fegebank heute vorgestellt hat. In den letzten Jahren wurden zunehmend auch klimaangepasste Arten wie der Amberbaum oder die Hopfenbuche gepflanzt. Und um das Thema geht's auch in der NDR Hamburg App.
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2: Philipp von Kageneck hat das Wetter für uns in Hamburg.
8: Immer noch sonnig und die Wolken, die wir sehen, sind erstmal harmlos. Da kommt momentan nichts raus. In Kranz 25 Grad jetzt im Moment. Bis zu 26 Grad heute maximal möglich. Es ist auch möglich, dass es im Laufe des Nachmittags abends nochmal einzelne Regenschauer gibt oder auch Gewitter. Können dann nochmal kräftige Schauer sein. Und das ist morgen ähnlich. Der Ablauf geht schön los. Nachmittags abends steigt das Schauerrisiko. Bleibt aber warm bei 25 Grad.
2: NDR 90,3, Blitzer und Staus aus unserem Verkehrszentrum Roter Baum.
8: Auf den Autobahnen, da ist es ziemlich voll, allen voran die A7 in beiden Richtungen. Einmal Flensburg Richtung Hamburg zwischen dem Dreieck Nordwest und dem Elbtunnel. Stockt es 6 Kilometer, dauert 20 Minuten länger. In Gegenrichtung ist noch mehr los. Hannover Richtung Flensburg auf der A7 zwischen Heimfeld und dem Elbtunnel. 8 Kilometer stocken, dauert hier eine knappe halbe Stunde länger. Und auf den Straßen der Stadt rund um die A7 anzustelle Waltershof auch Staus und stockender Verkehr. Dann die A1, da stockt es in beiden Richtungen rund um die Norderelbbrücke, so auf 4-5 Kilometern. Und auf der A24 Hamburg Richtung Berlin haben wir einen Stau zwischen Rheinweg und Wischhafe. 5 Kilometer, dauert eine halbe Stunde länger. Die Straßen auf der Stadt, die werden auch wieder voller. Rund um Baustellen schon mal bis 10 Minuten möglich. Eine Baustelle, da geht es darüber hinaus, das ist die B73, Cuxhavener Straße, stadtauswärts ab der Ecke Süderelbebogen. Stockt und staut, dauert eine Viertelstunde länger. Bei Bussen und Bahnen im Moment soweit planmäßiger Verkehr.
2: Mit Stefan Heller und bei dem Wetter mal eben schwimmen gehen, war völlig vorgestern. Heute geht man zum Aqua Kettle Bell Warrior in die Alster-Schwimmhalle. Warum? Habe ich mich auch gefragt. Maike Sitka ist dort, erklärt uns gleich alles bei NDR 90,3. Wir sind Hamburg.

0: Das ist ein Wetter bei uns in Hamburg. Ein schönes Wetter. Und das, worüber wir jetzt berichten, das könnte im Privatfernsehen laufen. Aqua Kettlebell Warrior. Was ist denn das? Es ist Teil des Active City Summers bei uns in der Stadt, in der Alster Schwimmhalle. Da geht es um den ganzen Körper, so ein Workout im Wasser. Der Kurs nutzt spezielle Kugelhanteln, um Ausdauer, Kraft und Körperhaltung zu stärken.
1: Das ist funktionelles Krafttraining im brusttiefen Wasser. Dabei werden Schulter, Arme, Beine und Rumpfmuskulatur trainiert. Erfreut sich das Ganze tatsächlich großer Teilnehmerzahl, ja.
2: Wie schwer sind denn die Kettlebells? Gibt es da unterschiedliche Kilogrammzahlen?
1: Ja, tatsächlich. Wir haben von 4 Kilo, 6 Kilo, 8 Kilo und 10 Kilo schwere Kettlebells. Also man merkt die auf jeden Fall schon, ja.
2: Ich bemerke hier auf jeden Fall glückliche, wenn auch etwas abgekämpfte Gesichter. 25 waren hier heute mit dabei, damit ausgebucht und es scheint Spaß gemacht zu haben.
3: Ich bin heute das erste Mal dabei und mache normalerweise einen anderen Kurs im anderen Bad, aber es hat mir hier sehr gut gefallen.
4: Ich möchte auf jeden Fall meinen Arbeitskollegen Kelvin danken, der hat mir das in der U-Bahn gezeigt und ich war dann so, okay, lass uns bitte die Seite öffnen und habe mir direkt diesen Kurs gebucht und habe gesagt, komm, das ist eine Chance, kannst verschiedene Dinge ausprobieren und auf einmal die Hemmschwelle überqueren und sagen, okay, ich mache das einfach mal. Und probieren kostet ja nichts. Und wenn es einem vielleicht auch nicht gefällt, dann halt nicht. Aber mir hat es sehr gefallen. Das heißt, vielleicht wird es was für die Zukunft auf jeden Fall.
0: Mal was Neues probieren. 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Stadtreporterin Maike Sitka war dabei beim Aqua Kettlebell Warrior Kurs in der Alster Schwimmhalle zum Active City Summer. Und das hier ist Kim Wilde. 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

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Peter Fox, Haus am See für einen wunderschönen

0: können Sie sich bei ihm bedanken, bei Philipp von Kageneck. Das Wetter für uns in Hamburg.
1: Und das sieht ganz schön aus. Da ist viel Sonne mit dabei. Es gibt tatsächlich knackige Schauer und Gewitter im Moment, die aber eher so Richtung Ostseeküste rumziehen. Uns trifft es bislang nicht. Ich sage es aber mal dazu, es besteht ein gewisses Risiko, dass wir sowas hier in Hamburg auch noch sehen. Aber es muss eben nicht sein. Morgen könnte der Tag genauso laufen. Es geht erstmal schön los. Nachmittags, abends dann können die Wolken auch mal dunkler werden. Da steigt das Schauerrisiko. Es bleibt aber warm. 25 Grad.
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1: Das ist viel los auf den Autobahnen. Aufpassen auf der A1 Bremen Richtung Hamburg zwischen dem Maschner Kreuz und Harburg. Da ist eine ungesicherte Unfallstelle. Da können wir auf der A1 gleich mal bleiben. Rund um die Norderelbbrücke in beiden Richtungen 4-5 Kilometer stockender Verkehr. Gut 10 Minuten pro Richtung dauert es länger. Eine Ecke heftiger ist es auf der A7, Flensburg Richtung Hamburg einmal, zwischen dem Dreieck Nordwest und dem Elbtunnel, 6 Kilometer stockt, 20 Minuten dauert es länger. In Gegenrichtung Hannover Richtung Flensburg, zwischen Heimfeld und dem Elbtunnel, 8 Kilometer stockender Verkehr. Fast eine halbe Stunde kommt da drauf. Dann die A24, Hamburg Richtung Berlin. Da gibt es einen Stau zwischen Rheinweg und Witzhafe. 5 Kilometer lang ist der Stau. Auch da fast eine halbe Stunde Verzögerung. Und auf den Straßen der Stadt, da ist es jetzt auch voll. Es gibt zahlreiche Verzögerungen bis 10 Minuten an den üblichen Stellen des Berufsverkehrs. Darüber hinaus geht's rund um die A7 Anschlussstelle Waltershof. Da in alle Richtungen Stau und stockender Verkehr. Und die B73, die Cuxhavener Straße, stadtauswärts in Neugraben-Fischbeck ab der Ecke Süderelbebogen. Stockender Verkehr vor der Baustelle auch bis zu 15 Minuten plus.
0: Blitzer und Staumeldungen, Ihr Anruf kostenfrei ins Verkehrszentrum Roter Baum. Unter 08000 90 93 3. Stefan Heller hier und das sind die größten Hits aller Zeiten. Wir haben Goodbye Stranger von Supertramp und von Giannanini. Bello Impossibile, NDR 90,3. Wir sind Hamburg. Moin und ciao.

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1: Hallo, hier ist Marlene Lohse und Stefan sendet nicht Nord bei Nordwest, sondern mitten aus Hamburg. Stefan Heller im Gute-Laune-Nachmittag bei NDR 90,3. 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
0: Und bis zu den...

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2: All Through the Night, ein Hit von Cyndi Lauper. Den hören wir gleich. Rosa Erdmann jetzt mit allem, was aktuell ist.
3: Guten Tag, es ist 16 Uhr.
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3: Hamburger Polizei ermittelt nach mysteriösem Tod eines Arbeiters. Umfassende Wohnungssanierung ist genauso teuer wie ein Neubau. Menschen sollen Seen rund um Brandeinsatzstelle Müritz verlassen. Das Wetter, Sonne, teilweise Regen nachher und 26 Grad. Zu dem Fund eines Toten in Rissen gibt es jetzt weitere Details. Die Leiche war in einem Waldstück entdeckt worden. Erst jetzt hat die Polizei mitgeteilt, der 27-jährige Ägypter starb vor gut einem Monat offenbar bei einem Arbeitsunfall auf einer Baustelle in Wilhelmsburg. Elias Bartel.
4: Wer den Toten nach Rissen gebracht und dort abgelegt hat, ist noch immer unklar. Die Ermittler gehen inzwischen von fahrlässiger Tötung aus. Zuständig ist deshalb nicht mehr die Mordkommission, sondern die Experten für Arbeitsunfälle vom LKA. Nach Erkenntnissen der Polizei ist der Mann Anfang Juni bei Abrissarbeiten an einem Mehrfamilienhaus an der Fährstraße in Wilhelmsburg schwerst verletzt worden und kam wenig später ums Leben. Statt den Notruf zu wählen, haben Unbekannte ihn quer durch die Stadt transportiert, bis in das kleine Waldstück in Rissen. Dort hatten ihn zwei Frauen Anfang Juni entdeckt. Nach NDR-Recherchen war der 27-jährige Ägypter Bauarbeiter. Der zuständigen Berufsgenossenschaft Bau liegt bis heute keine Meldung über einen tödlichen Arbeitsunfall auf der Wilhelmsburger Baustelle vor. Auch ob sich der Tote illegal in Deutschland aufhielt und eventuell schwarz auf der Baustelle gearbeitet hat, ist Teil der weiteren Ermittlungen.
3: Die getötete 15-Jährige aus Bramfeld ist verblutet. Laut Hamburger Staatsanwaltschaft wurde außerdem ein Schädel-Hirntrauma festgestellt. Zum möglichen Tatgeschehen gibt es keine weiteren Informationen, weil die Ermittlungen laufen. Die Mutter ist weiter in Untersuchungshaft. Sie wird verdächtigt, ihre Tochter mit einem Beil erschlagen zu haben. Laut Polizei gibt es Hinweise auf eine mögliche psychische Erkrankung der Mutter. Die hat sich bisher nicht geäußert. Bei Hamburgs Genossenschaften und der Saga laufen die Modernisierungskosten aus dem Ruder. Sie erhöhten sich in 6 Jahren um mehr als 50%. Die Mieten dieser sozialen Vermieter stiegen dagegen nur um 15%. Jetzt müssen die Mieten steigen, erklärt ihr Wohnungsverband VNW. Reinhard Postelt.
5: Einen Altbau tiefgreifend zu sanieren und klimaneutral zu machen, ist fast so teuer wie ein Neubau. Milliarden Euro brauchen Genossenschaften und Saga allein für die Erfüllung des Volksentscheids, schon 2040 klimaneutral zu sein. Zuschüsse der Stadt reichten hinten und vorne nicht, sagt Marco Lohmann, Chef der Baugenossenschaft Bergedorf-Bille.
6: Wir kommen nicht umhin, in moderaten Schritten diese Mietpreise im Bestand zu erhöhen, um diese großen Modernisierungsprojekte leisten zu können.
5: Der Verband VNW will die Mieten nicht zu stark erhöhen.
6: Deswegen müssen wir uns wirklich anstrengen, an vielen Stellschrauben die Kosten für solche Modernisierung zu reduzieren.
5: Wohnungswirtschaft und Behörden sollen einen Hamburg-Standard für die Sanierung entwickeln. Ein gemeinsames Projekt für einfachere Vorschriften der Altbausanierung.
3: Im Müritz-Nationalpark sollen die Menschen rund um die Brandeinsatzstelle die Seen verlassen. Löschhubschrauber wollen dort Wasser holen. Im Nationalpark brennen inzwischen rund 320 Hektar Wald. Eva-Maria Gul.
7: 3 Bundeswehr-Hubschrauber sollen bei den Löscharbeiten unterstützen. 2 davon können jeweils bis zu 5000 Liter Wasser transportieren. Wie genau sie eingesetzt werden können, das war am Vormittag noch nicht ganz klar. Fakt ist aber wohl, auch für die Hubschrauber und ihre Besatzungen gilt, Sicherheit geht vor. Denn das Gebiet ist schwer munitionsbelastet. Feuerwehrleute müssen deshalb 1000 Meter Sicherheitsabstand einhalten. Deswegen können wohl auch die Hubschrauber nur die angrenzenden Gebiete nässen und so die Ausbreitung des Feuers eindämmen. Die Lage sei inzwischen unter Kontrolle und gut organisiert, so der Landrat des Kreises Mecklenburgische Seenplatte Müller. Für die Einsatzkräfte wurde ein Schichtsystem eingeführt. Mehr als 80% der Helfer seien ehrenamtlich im Einsatz.
3: 8 Jahre nach dem Einsturz einer Autobahnbrücke in Genua ist der damalige Chef des Autobahnbetreibers verurteilt worden. Er soll 12 Jahre ins Gefängnis. Das Gericht sprach ihn unter anderem wegen fahrlässiger Tötung schuldig. Bei dem Unglück in der norditalienischen Stadt waren 43 Menschen ums Leben gekommen. In Hamburg lebt ein Drittel der Studierenden noch bei den Eltern. Ein weiteres Drittel lebt in einer Mietwohnung und der Rest wohnt in Wohngemeinschaften oder im Wohnheim. Das hat das Zentrum für Hochschulentwicklung bekannt gegeben. Das Institut hat in den vergangenen 3 Wintersemestern bundesweit mehr als 87.000 Studierende befragt.
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2: Das Wetter für uns in Hamburg hat Philipp von Karkeneck.
8: Ein schöner Sommernachmittag mit viel Sonnenschein, nur harmlosen Wolken. Es gibt für heute Nachmittag noch ein gewisses Schauerrisiko, auch Gewitter nicht auszuschließen. Aber wie das dann so ist bei Wetterlagen, gut möglich, dass die meisten von Ihnen davon gar nichts mitbekommen. Bis zu 27 Grad erwarten wir, in Hausbruch jetzt schon 26 Grad. Morgen wird es ähnlich laufen, geht schön los. Nachmittags, abends möglicherweise Schauer und Gewitter bei bis zu 25 Grad.
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8: Vorsicht auf der A1 Bremen Richtung Hamburg zwischen dem Aschener Kreuz und Harburg ist eine ungesicherte Unfallstelle. Und Achtung auf der A23 Hamburg Richtung Heide zwischen Itzehoe Süd und Mitte liegt ein Fahrradkorb. Die Autobahnen richtig voll. A1 in beiden Richtungen stockt rund um die Norderelbrücke 4-5 Kilometer und dauert bis zu 10 Minuten länger. Rund um den Elbtunnel ist noch mehr los auf der A7 Flensburg Richtung Hamburg zwischen dem Dreieck Nordwest und dem Elbtunnel 6 Kilometer stocken, 20 Minuten plus. Dann die A7 Hannover Richtung Flensburg zwischen Heimfeld und dem Elbtunnel 8 Kilometer stocken, eine halbe Stunde kommt da drauf. Die A23 Heide Richtung Hamburg ist zwischen Itzehoe Nord und Mitte wegen eines Unfalls eben gesperrt worden, bildet sich gerade ein Stau an der Stelle. Und die A24 Hamburg Richtung Berlin zwischen Rheinbeek und Witzhafe 7 Kilometer Stau. Da ist eine Baustelle und nur eine Spur frei, es dauert eine Dreiviertelstunde länger. Gucken wir auf die Straßen der Stadt, da haben wir die B73 Cuxhavener Straße. Da im Bereich Neugraben, Fischbeck und Neu-Wulmsdorf rund um die Baustelle 10 bis 15 Minuten Verzögerung. Die A7 Waltershof auf den Straßen der Stadt, also Finkenwerder Straße, Finkenwerder Ring und von der Kühlbrandbrücke kommt. Rund um die Anschlussstelle gibt es Verzögerungen von deutlich über 10 Minuten. Und die Alsterkoog-Chaussee stockt in beiden Richtungen und dauert bis zu 15 Minuten länger.
2: Mit Vanilla und Cyndi Lauper, All Through the Night für die größten Hits aller Zeiten bei NDR 90,3.

0: Freibadzeit, Freibadwetter bei uns in Hamburg. Es ist Sommer, hier ist NDR 90,3 und im Freibad oder wo sonst leicht bekleidete Leute rumlaufen, passiert es immer mal wieder, dass die heimlich gefilmt werden. Darauf weist auch immer wieder der hamburgische Datenschutzbeauftragte hin. Also Vorsicht, es kommt immer wieder vor, dass Menschen eben ohne Zustimmung fotografiert, gefilmt werden. Die Linke in Hamburg wollte es mal genauer wissen, hat den Senat gefragt, wie viele Fälle es da so in den letzten Jahren gegeben hat. Live im Studio ist Caro Weiß. Du hast dir diese schriftliche kleine Anfrage mal genauer angeguckt. Was gibt's da für Beispiele?
1: Ja, die meisten Fälle spielen sich im öffentlichen Straßenraum ab. Ein Fall aus dem Jahr 2021 ist mir da zum Beispiel herausgestochen. Da hat jemand eine größere Anzahl von Mädchen und jungen Frauen über einen längeren Zeitraum im öffentlichen Straßenraum eben und in Einkaufszentren verfolgt und mit dem Handy gefilmt. Da wurde ein Bußgeld von 5.000 Euro fällig. Ein ganz anderer Fall, da hat jemand eine Kamera an einem Besenstiel befestigt, um die Nachbarn im Schlafzimmer zu beobachten. Aber es werden ja nicht nur Smartphones für sowas genutzt, auch Smart Glasses sind ein Thema. Also sieht aus wie eine ganz normale Sehhilfe oder Sonnenbrille. In den Bügeln sind aber Kamera und Mikrofon versteckt. Da hat zum Beispiel jemand in diesem Jahr in Filialen eines Discounters heimlich gefilmt und die Videos dann auf Instagram einfach so hochgeladen. Aber es gibt auch einige Beispiele von Aufnahmen in Bussen, U-Bahn oder auch auf dem Dom.
0: Ja, was kann man denn dagegen machen, gegen dieses heimliche Film?
1: Ja, da wird auf verschiedenen Wegen erstmal versucht, für das Thema zu sensibilisieren. Also es gibt da Datenschutzsprechstunden, die regelmäßig stattfinden. Online gibt es Angebote, speziell für Jugendliche. Das Portal Young Data zum Beispiel gibt Praxistipps. Und der Senat hat in seiner Antwort zur Anfrage der Linken auch gesagt, dass da ja bei Schwimmbädern oder in Freizeitanrichtungen grundsätzlich in der Hausordnung steht, was bei Film- und Fotoaufnahme überhaupt zu beachten ist. In Schulen wird natürlich auch aufgeklärt. Die Polizei ist da vor Ort, vor allem in den Klassenstufen 5 bis 8. Auch die Lehrkräfte werden geschult und Bürgerinnen und Bürger können sich online unter polizei-beratung.de über digitale Gewalt informieren.
0: Meistens bekommt man das ja dann wohl gar nicht mit, dass man gefilmt wird. Aber wenn dann doch, was soll man machen, wenn da jemand heimliche Aufnahmen gemacht hat?
1: Ja, wer es sich zutraut, spricht den Täter direkt an und verlangt dann eben, dass die Aufnahme gestoppt wird und das erstellte Material gelöscht wird, sagt der Datenschutzbeauftragte Thomas Fuchs. Noch besser ist es, das Aufsichtspersonal hinzuzulehnen. Zehnbäderland zum Beispiel betreibt ja eben die verschiedenen Schwimmbäder und reagiert streng auf Verstöße gegen das Persönlichkeitsrecht der Badegäste. Wer sich da nicht dran hält, muss eben mit Hausverboten rechnen. Und Fuchs sagt auch, dass man sich auch nicht davor scheuen sollte, den Polizeinotruf 110 zu wählen. Denn klar ist, niemand muss einfach so hinnehmen, ohne Zustimmung gefilmt oder fotografiert zu werden.
0: Caro Weiß mit Infos über die heimliche Filmerei bei uns in Hamburg und die Folgen. 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

0: Mein Name ist Gerd und Sweet Caroline von Neil Diamond erinnert mich total an meinen ersten Disco-Besuch in Blue App auf St. Pauli in der großen Freiheit. Richtig tolle Erinnerungen.
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Vanessa Williams zum Beispiel, Save the Best for Last bei NDR 90,3. Wir sind Hamburg. 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
2: Always on my mind. Hören wir gleich von den Pet Shop Boys. Hannah Bird jetzt mit allem, was im Sport aktuell ist.
3: Moin.
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3: Spanien gegen Argentinien. Seit gestern Abend steht das WM-Finale fest. 1:0 führte England im Halbfinale. Doch dann brach die Mannschaft von Thomas Tuchel ein und gab den Sieg durch zwei späte Tore an Argentinien ab. Ja, enttäuschte Engländer Kapitän Harry Kane fasst das zusammen.
4: Wir haben an die Tür zum Finale geklopft. Wir waren wieder dicht dran. Aber es fehlt dieses eine Puzzleteil in der entscheidenden Phase eines Turniers. Die WM hat so viel Kraft gekostet. Wir haben auch mental so viel investiert. Aber ja, es fehlt wieder dieses eine Puzzleteil.
3: Das fehlende Puzzleteil, das Argentinien jubeln ließ. Und Lionel Messi, er steht jetzt bei seiner 6. WM-Teilnahme zum 3. Mal im Finale.
5: Unglaublich, dieser Tag. Einfach unglaublich. Gegen England zu spielen ist immer etwas Besonderes. Und erst recht, wenn es ein WM-Halbfinale ist. Wir wussten, was auf uns zukommt. Wir wollten unbedingt gewinnen. Wir wollten die Fans glücklich machen. Und natürlich wollten wir ins Finale.
3: Angepfiffen wird das WM-Finale am Sonntagabend um 21 Uhr. Am Sonntag starten auch die Hamburg Ladies Open am Roten Baum ohne die topgesetzte French Open-Finalistin Maja Chwalinska. Sie hat sich in Wimbledon am Sprunggelenk verletzt und musste ihre Teilnahme an dem Hamburger Tennisturnier absagen. Die Polin will sich erstmal vollständig erholen und kein weiteres gesundheitliches Risiko eingehen. Der DFB hat heute die Spielpläne der Frauen-Bundesliga für die neue Saison veröffentlicht. Und die HSV-Frauen starten mit einem Heimspiel. Am 23. August kommt der SC Freiburg ins Volksparkstadion. Das Nordderby zwischen Werder Bremen und dem HSV gibt's im September. Und beim Saisonfinale am 23. Mai wartet auf die Hamburgerinnen Titelverteidiger Bayern München.
2: Das Wetter für uns in Hamburg, Philipp von Kageneck.
6: Sonnig ist es und warm. In Havestehude 24 Grad. Wir kommen heute auf bis zu 27 Grad. Große Gewitter und Schauer noch nicht in Sicht, aber wir haben noch ein gewisses Risiko, dass das heute noch passieren könnte. Bislang allerdings sind die uns nicht nahe gekommen. Morgen, da läuft der Tag nach einem ähnlichen Motto ab. Es geht relativ schön los. Am Nachmittag steigt dann wieder das Schauerrisiko, bleibt aber warm, bis zu 25 Grad.
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6: Vorsicht auf der A1 Hamburg Richtung Lübeck. Zwischen Stapelfeld und Ahrensburg liegt ein Reifen auf der Autobahn. Dann ist die A7 knüppelvoll in beiden Richtungen rund um den Elbtunnel. Flensburg Richtung Hamburg einmal. Zwischen dem Dreieck Nordwest und dem Elbtunnel 6 Kilometer stocken. Gute 20 Minuten dauert es länger. In Gegenrichtung Hannover Richtung Flensburg stockt es zwischen Heimfeld und dem Elbtunnel auf 8 Kilometern. Da dauert es eine halbe Stunde länger. Die A23 Heide Richtung Hamburg ist gesperrt zwischen Itzehoe Nord und Mitte. Da hat es einen Unfall gegeben. Stau gibt es auch schon vor der Sperrung. Und dann die A24 Hamburg Richtung Berlin. Da zwischen Rheinbeck und Witzhafe 7 Kilometer Stau. Da geht relativ wenig. Da ist eine Baustelle und nur eine Spur frei und es dauert eine Stunde länger. Gucken wir auf die Straßen der Stadt. Da ist die Alster-Krug-Chaussee in beiden Richtungen enorm voll. Da sind es 15 bis 20 Minuten Verzögerung pro Richtung. Dann die B73 Cuxhavener Straße stadtauswärts vor der Baustelle im Bereich Neugraben-Fischbeck ab Süderelbe-Bogen. Stau und stockender Verkehr. 15 Minuten kommen drauf und wir haben auch wieder stockenden Verkehr und Staus auf den Straßen der Stadt rund um die A7 Anschlussstelle Waltershof. Also vom Hafen kommen, von der Kühlbahnbrücke, Finkenwerder Ring, Finkenwerder Straße. Überall dort stockt's.
2: 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Stefan Heller und Heller als Heller, dem Ja-Nein-Schwarz-Weiß-Spiel. 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Das kriegen Sie doch hin und dann schenken wir Ihnen den Kultbecher von NDR 90,3, den Kult-Thermobecher. 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

0: Hallo? Hallo? Sag mal, Philipp, das gibt's doch gar nicht.
1: Aber ich bin da.
0: Ja, aber wo ist er denn?
1: Ja, das weiß ich auch nicht.
0: Also eigentlich...
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0: 16:45. Wir waren jetzt auch fest verabredet. Wir sagen seinen Namen nicht, aber er hat Schiss in der Hose. Also unser Mitspieler. Und jetzt ist er nicht da. Das ist ja für Sie jetzt die Extra-Chance. Also die Super-Chance, jetzt direkt dabei zu sein. Wir spielen einfach noch einen Titel von Christa Burke, Don't Pay the Ferryman. Und deswegen rufen Sie jetzt an, um dabei zu sein bei unserem kleinen Spielchen. 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

0: 16:45. Naja, kurz danach. Und?
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0: NDR 90,3. Wer ist denn jetzt mit dabei?
2: Hallo, hier ist Jan.
0: Moin Jan, wie schön, dass Sie eingesprungen sind. Der andere Kandidat hatte ein bisschen Schiss bekommen.
3: Ja, glaube ich auch.
2: Aber ja, Jan, kann ich verstehen. Ich habe ja gegen dich auch schon mal verloren. Das ist jetzt eine Revanche.
0: Ja, guck mal. Wunderbar, Jan. Wo bist du nochmal zu Hause?
2: Ich bin in Katzeburg zu Hause.
0: Und arbeitest wo?
2: Im Hamburger Hafen.
0: Perfekt, so. Dann, Jan, ich darf dir nochmal eben unseren Schiedsrichter vorstellen, Philipp von Kageneck.
3: Hallo Jan.
2: Hallo Philipp, grüß dich.
0: Und wenn du bereit bist für deine 60 Sekunden, dann sag einmal laut und deutlich Ja, dann starte ich die Zeit. Können wir loslegen?
2: Ja.
0: Jan, die Zeit läuft. Hast du Frühdienst im Hafen?
2: Ich arbeite diese Woche in Nachtschicht.
0: Also, dann konntest du ja gestern Abend gar nicht Fußball gucken wahrscheinlich, ne? Argentinien gegen wen haben die nochmal gespielt? Schottland.
2: Ich habe stückweise geguckt.
0: Gegen?
2: Und mich für die Argentinier gefreut.
0: Tatsächlich? Also ich war eher für England. Wieso Argentinier? Die waren doch schon mal Weltmeister. Gut, England auch.
2: Messi ist ein großer Spieler. Und
0: ist er, ne? Bringt Spaß, dem zuzugucken.
2: Den gönnt man auch den Sieg.
0: Spielst du auch selber Fußball?
2: Ich spiele nicht Fußball.
0: Handball? Schach?
2: Auch das nicht.
0: Du machst gar keinen Sport, ne? Nur Fernsehsport. Ja.
2: Sport mache ich.
0: Was denn? Tischtennis. Laufen.
2: Fahrradfahren.
0: Fahrradfahren? Richtig mit dem Rennrad oder wie?
2: Wir haben schon E-Bikes.
0: Tatsächlich, so ganz gemütlich und Sutsche, ne? Schön mit dem E-Bike.
2: Das ist sehr angenehm, ist das zu fahren und.
0: Du, wir können. Na, guck mal, da wäre jetzt das Jahr noch gewesen. Aber ist es schon alles vorbei, Jan? Du bist heller als heller!
2: Meine Güte, ja. Endlich geschafft.
0: Ja, das hast du geschafft. Und dieses Jahr, das kam tatsächlich zu spät. Also die Minute war schon lange rum. Jan.
2: Sehr schön, sehr schön.
0: Glückwunsch, du bist heller als heller und bekommst den NDR 90,3 Kult Thermobecher. Glückwunsch.
2: Dankeschön.
0: Und schöne Grüße nach Kasselburg und morgen oder heute Nacht wieder in den Hafen oder was?
2: Ja, genau, heute Nacht in den Hafen und dann bis morgen früh um 7.
0: Wann geht das dann los, heute Nachtschicht?
2: 23 Uhr.
0: Also wenn fast alle ins Bett gehen, denken wir an dich und du hältst den Hafen am Laufen.
2: Genau, ich hole euch die Container von den Schiffen mit allem, was ihr braucht.
0: Alles klar, wunderbar. Dann eine schöne Nachtschicht nachher, schön ausruhen noch vorher mit NDR 90,3. Wir sind Hamburg und heller als heller morgen früh wieder, will ich schon sagen. Morgen Nachmittag, 16:45 Uhr.

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2: Something's gotten hold of my heart. Mark Almond gleich bei uns. Rosa Erdmann hören wir jetzt mit allem, was aktuell ist.
3: Guten Tag. Es ist 17 Uhr.
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3: Hamburger Polizei ermittelt nach mysteriösem Tod eines Arbeiters. Wohnungsverband rechnet mit höheren Mieten bei Genossenschaftswohnungen. Im Waldbrandgebiet in der Müritz sind jetzt Bundeswehrhubschrauber im Einsatz. Das Wetter Sonne und 26 Grad sind's. Zwei Frauen haben vor gut einem Monat in einem Waldstück in Rissen eine Leiche entdeckt. Wer der Tote war, das wusste damals noch niemand. Die Polizei veröffentlichte sogar ein Foto von dem Mann, um seine Identität zu klären. Unsere Polizeireporter sind seitdem an dem Fall dran. Elias Bartel, was hat die Polizei bei ihren Ermittlungen denn inzwischen herausgefunden?
4: Ja, der Tote ist ein 27-jähriger Mann aus Ägypten. Das war schon länger klar. Aber die Polizei hat uns heute mitgeteilt, dass es sich bei dem Fundort in Rissen tatsächlich gar nicht um den Tatort handelt. Das wurde damals schon vermutet. Der Mann ist offenbar Anfang Juni auf einer Baustelle in Wilhelmsburg zu Tode gekommen, bei Abrissarbeiten an einem Mehrfamilienhaus in der Fährstraße. Dort hatte er sich wohl schwere Verletzungen zugezogen und dann passierte das Entscheidende. Statt den Notruf zu wählen, haben Unbekannte den Toten einmal quer durch die Stadt gefahren, von Wilhelmsburg bis ganz nach Rissen und ihn dort in einem Waldstück abgelegt.
3: Und was habt ihr darüber hinaus herausgefunden?
4: Mein Kollege, der hat sich die Baustelle vor Ort angeschaut und mit Anwohnern gesprochen. Nach unseren Recherchen könnte der 27-Jährige dort tatsächlich als Bauarbeiter gearbeitet haben. Interessant ist, was die Nachbarn uns erzählt haben. Keiner von ihnen hat an dem Tag, an dem es zu dem Unfall gekommen sein soll, einen Rettungseinsatz an der Baustelle mitbekommen. Erst einige Zeit später seien Leute in weißen Schutzanzügen gekommen und hätten alles abgesperrt. Das war offenbar die Spurensicherung der Kriminalpolizei. Wir haben außerdem bei der Berufsgenossenschaft Bau nachgefragt, die sind für Baustellen zuständig. Denen liegt aber bis heute keine Meldung zu einem tödlichen Arbeitsunfall dort vor. Ob sich der Mann illegal in Deutschland aufgehalten und vielleicht sogar schwarz gearbeitet hat, ist nach unseren Informationen aktuell noch Teil der Polizeiermittlung.
3: Und darum geht's auch in der NDR Hamburg App. Die getötete 15-Jährige aus Bramfeld ist verblutet. Laut Hamburger Staatsanwaltschaft wurde außerdem ein Schädel-Hirntrauma festgestellt. Zum möglichen Tatgeschehen gibt es keine weiteren Informationen, weil die Ermittlungen noch laufen. Die Mutter ist in Untersuchungshaft. Sie wird verdächtigt, ihre Tochter mit einem Beil erschlagen zu haben. Laut Polizei gibt es Hinweise auf eine mögliche psychische Erkrankung der Mutter. Die Mieten bei Genossenschafts- und Saga-Wohnungen müssten steigen. Das hat der Verband Norddeutscher Wohnungsunternehmen mitgeteilt, der sie vertritt. Der VNW erklärt das so. Die Modernisierungskosten haben sich innerhalb von 6 Jahren um mehr als 50% erhöht. Die Mieten dagegen sind nur um 15% gestiegen. Reinhard Postelt.
5: Einen Altbau tiefgreifend zu sanieren und klimaneutral zu machen, ist fast so teuer wie ein Neubau. Milliarden Euro brauchen Genossenschaften und Saga allein für die Erfüllung des Volksentscheids, schon 2040 klimaneutral zu sein. Zuschüsse der Stadt reichten hinten und vorne nicht, sagt Marco Lohmann, Chef der Baugenossenschaft Bergedorf-Bille.
6: Wir kommen nicht umhin, in moderaten Schritten diese Mietpreise im Bestand zu erhöhen, um diese großen Modernisierungsprojekte leisten zu können.
5: Der Verband VNW will die Mieten nicht zu stark erhöhen.
6: Deswegen müssen wir uns wirklich anstrengen, an vielen Stellschrauben die Kosten für solche Modernisierung zu reduzieren.
5: Wohnungswirtschaft und Behörden sollen einen Hamburg-Standard für die Sanierung entwickeln. Ein gemeinsames Projekt für einfachere Vorschriften der Altbausanierung.
3: Die geplanten Kürzungen für das Reeperbahn-Festival sorgen weiter für Kritik. Bei seinem Hamburg-Besuch kürzlich hatte Kulturstaatsminister Wolfram Weimer angekündigt, die Bundeszuschüsse für das Festival fast zu halbieren. Die Hamburger SPD-Fraktion kritisiert das scharf. Annette Matz.
7: Kulturstaatsminister Weimer schadet der deutschen Musikwirtschaft, heißt es in einer Mitteilung der SPD-Fraktion von heute. Bereits in den beiden vergangenen Jahren sei die Förderung des Bundes drastisch reduziert worden. Die Bundeszuschüsse für die Bayreuther Festspiele wolle Weimer aber erhöhen. Diese einseitige Schwerpunktsetzung sei eines Kulturstaatsministers nicht würdig, so der Sprecher der Kreativwirtschaft der SPD-Fraktion Hans-Jörg Schmidt weiter. Auch die Hamburger Kulturbehörde zeigt sich besorgt. Gegenüber dem Hamburger Abendblatt äußerte Hamburgs Kultursenator Carsten Broster, er hoffe, dass sich in der Beratung des Haushalts im Bundestag noch Möglichkeiten ergeben, die Bundesfinanzierung sicherzustellen. Mit Weimars Behörde sei man seit langem im Gespräch. Die Stadt Hamburg förderte das Reeperbahn Reeperbahn-Festival im letzten Jahr mit 850.000 Euro, der Bund mit fast 6,3 Millionen. Im kommenden Jahr sollen es nur noch 3 Millionen sein.
3: Im Waldbrandgebiet in Mecklenburg-Vorpommern sind inzwischen Hubschrauber der Bundeswehr im Einsatz. Die Menschen rund um die betroffene Region im Müritzer Nationalpark mussten die Seen drumherum verlassen. Jön-Jakob Gericke im Einsatzgebiet, wie genau gehen die Bundeswehrpiloten jetzt vor?
8: Ja, die holen sich Wasser in den umliegenden Seen, haben dazu so eine großen roten Behälter, wie man das auch kennt, von anderen Waldbränden. Und dann wird das Wasser dorthin gebracht, wo die Feuerwehren nicht hinkommen. So hat es mir Oberstleutnant Klaus-Christian Matthiesen erklärt, der Leiter des Kreisverbindungskommandos.
9: Die besondere Problematik hier ist ja, dass wir das munitionsbelastete Gebiet haben und dass bestimmte Waldbereiche halt nicht begehbar sind. Viele Bereiche werden durch Kreisregner gesichert, aber die reichen bisweilen nicht aus. Und manchmal ist es auch so, dass doch schnell und rasch und schlagkräftig gehandelt werden kann. Und dafür sind die CH-53 sehr gut geeignet.
8: Diese beiden Hubschrauber können jeweils bis zu 5000 Liter Wasser transportieren und sind erstmal heute eingesetzt worden, um alles etwas mehr unter Kontrolle zu bringen.
3: Die neue Hamburger Antisemitismusbeauftragte Anna von Villiers kritisiert das Habitat-Festival für Elektromusik. Der Grund: auf dem Festivalgelände in Wilhelmsburg soll am Wochenende eine umstrittene Musikerin auftreten, Daniel Kaiser.
10: Anna von Villiers wirft der palästinensischen Techno-DJ Sama Abdul Hadi vor, den Massenmord an Juden am 7. Oktober 2023 als Befreiungskampf zu verklären. Außerdem sei Abdul Hadi immer wieder durch antisemitische Positionen in den sozialen Medien aufgefallen. Für die Veranstalter des Habitat-Festivals ist Sama Abdul Hadi dagegen Teil einer vielfältigen offenen Kultur- und Musiklandschaft. Sie betonen in einem Statement, dass aber Antisemitismus auf dem Festival keinen Platz habe. Die Hamburger Antisemitismusbeauftragte widerspricht: sollte Abdul Hadi auftreten, sei das nicht mehr gegeben. Frau Abdul Hadi auszuladen wäre auch zu diesem späten Zeitpunkt noch möglich und würde, so Anna von Villiers, ein starkes und wichtiges Zeichen gegen jede Form von Antisemitismus setzen.
3: 8 Jahre nach dem Einsturz einer Autobahnbrücke in Genua ist der damalige Chef des Autobahnbetreibers verurteilt worden. Er muss 12 Jahre ins Gefängnis. Bei dem Unglück in der norditalienischen Stadt waren 43 Menschen ums Leben gekommen. In Hamburg sind im vergangenen Jahr mehr Straßenbäume gepflanzt als gefällt worden. Das zeigt die Straßenbaumbilanz. In den letzten Jahren wurden zunehmend auch klimaangepasste Arten wie der Amberbaum oder die Hopfenbuche gepflanzt.
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2: Und wann bekommen die mal wieder ein bisschen Nasses von oben für ihren Boden? Ich persönlich hoffe jetzt erstmal noch nicht so schnell, Philipp, aber das Wetter für uns in Hamburg?
11: Ja, es gibt tatsächlich für heute Nachmittag, heute Abend schon ein gewisses Schauerrisiko. Die meisten werden wohl trocken durch den Tag kommen, denn es ist ja ganz schön. Morgen wird's wieder ganz schön, abends wieder ein Schauerrisiko, wo aber vielleicht auch wieder die meisten trocken durch den Tag kommen. Aber am Wochenende, da wird es tatsächlich ein bisschen Regen geben. Oh. Da können wir uns schon mal drauf einstellen. Aber bis dahin genießen wir doch hier diesen sonnigen Feierabend bei aktuell 24 Grad in Stellingen. Morgen kommen wir auch wieder auf bis zu 25 Grad. Und da haben wir auch reichlich Sonne, auch wenn es eben nachmittags sich ein bisschen zuziehen kann.
2: Okay, das bisschen Regen nehmen wir mit. 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
11: Vorsicht auf der A7, Flensburg Richtung Hamburg, zwischen Volkspark und Bahnfeld. Da ist eine ungesicherte Unfallstelle. Und dann können wir bei der A7 bleiben, rund um den Elbtunnel. Da ist nämlich richtig viel los. Flensburg Richtung Hamburg, einmal zwischen dem Dreieck Nordwest und dem Elbtunnel. Da stockt es 6 Kilometer, dauert 20 Minuten länger. Die A7 Hannover Richtung Flensburg, dann zwischen Heimfeld und dem Elbtunnel 8 Kilometer Stau und stockender Verkehr. Hier dauert es inzwischen über eine halbe Stunde länger. Dann die A23 Heide Richtung Hamburg, immer noch gesperrt zwischen Itzehoe Nord und Mitte nach einem Unfall. Da gibt's auch Stau und noch einen Riesenstau, den haben wir auf der A24 Hamburg Richtung Berlin zwischen Rheinbeek und Witzhafen, nämlich 8 Kilometer Stau. Da ist an der Baustelle nur eine Spur frei. Über eine Stunde dauert es dort länger. Auf den Straßen der Stadt viel Betrieb. Es gibt die üblichen Verzögerungen im Rahmen bis 10 Minuten. Und dann die B73, wo es drüber hinausgeht. Cuxhavener Straße, stadtauswärts in Neugraben-Fischbeck vor der Baustelle. Stau und stockender Verkehr, 15 Minuten dauert es länger. Und Finkenwerder Ring, Finkenwerder Straße, rund um die A7 Anschlussstelle Waltershof. Da auch über 10 Minuten, genau wie auf Amsingstraße und Heidenkampfsweg vor den Elbbrücken. Da dauert es auch mehr als 10 Minuten länger.
2: Stefan Heller und Udos Technik-Talk.
12: 3D ist die Zukunft, da kommst du bald nicht an vorbei.
13: Ja.
12: Gibt ja sogar Erotikfilme in 3D, also noch realistischer. Also.
14: Ach, woher weißt du das denn?
12: Also meine ich, da brauchst du aber in der Umrüstungsphase noch diese rot-grüne Brillen.
14: Aha.
12: Meine ich, und davon kriegst du ja Kopfweh, wenn du zu lange guckst.
14: Ach, guck.
2: Und ich meine, um 17.17 Uhr hören wir uns die ganze Folge an. 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

0: in den Sommerferien bei uns in Hamburg bei NDR 90.3 um 17.17 Uhr.
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2: Es ist ja, wie es ist.
1: Und das sind ihre Gäste. Herr Ahlers.
3: Ja, das tut ja nichts zu sagen.
1: Udo.
4: Ja, das kann's haben.
1: Und Opa Gerke.
5: Steffi, machst du mir Mettbrötchen?
2: Nee, muss ich ja schmieren. Milch und Zucker nehmt ihr selber, ne? Welche Version guckt ihr euch an?
3: Wie, wat?
2: Ice Age 3, heute Abend. Gibt's ja in Normal und in manche Kinos auch in 3D.
3: Ja, und was soll dat?
2: Ja, sie sagen, in der Vorschau, dann hast du so Effekte. Ist er jetzt mit so Dinos und wenn der mit seinem Schwanz wedelt, dann ziehst du in Kinos so den Kopf ein. Einmalig.
6: Da, und dieses kleine Viech, der kommt mit seinen Nuss- und Glubschaugen ganz dicht da nicht ran. Also ganz dicht.
3: Ja, was will ich da so ein geisteskrankes Eichhörnchen auf meinem Kinositz haben? Das ist eine Belästigung und dann gibt dir noch verschreckte Cola auf die Hose, du.
6: Also Georg, 3D ist die Zukunft. Da kommst du bald nicht an vorbei.
2: Ja.
6: Gibt ja sogar Erotikfilme in 3D. Also noch realistischer. Also.
3: Ach, woher weißt du das denn?
6: Also meine ich. Da brauchst du aber in der Umrüstungsphase noch diese rot-grüne Brillen.
3: Aha.
6: Meine ich. Und davon kriegst du ja Kopfweh, wenn du zu lange guckst.
3: Ach, guck. Oha. Ist das so?
6: Nee, sagten sie. Meine ich.
2: Nee, da hat Udo recht. Ich hab damals mit meinem Freund Mike, oder war das schon Porky? Ist ja egal. Also wir in der Weiße Hai 3 in 3D, dann wirst du ein bisschen kuscheln und dann hast du auf einmal das Maul von dem Viech vor dir.
6: Ach, Porky jetzt?
2: Nein, von dem Fisch. Das ist doch unromantisch. Und mit dieser Brille siehst du ja sowieso bescheuert aus.
6: Also richtig scheiße.
2: Siehst du?
6: Aber Steffi, diese neuen 3D-Brillen für Isaac, da sind ja jetzt die Schickerin mit so getönte Gläser.
2: Ah ja.
6: Mit so einem eleganten Gestell. Also wie eine Sonnenbrille. Also richtig angesagt. Ubercool.
2: Weißt du was? Dann setz ich mir meine schicke Gucci auf, die aus der Türkei, weißt du?
6: Ah ja, die.
2: Ja, bin ich auch topmodisch.
6: Ja.
2: Dann gehe ich in eine normale Vorstellung und spare noch die Hälfte.
5: Ja, aber dann hast du ja gar nicht diese Viecher in der Fresse sitzen.
2: Es muss ja aber nur auch mal ohne 3D gehen.
5: Ja, aber das soll doch so.
2: Also, ich meine, wo sind wir denn?
3: Das sag ich ja nun schon die ganze Zeit. Was macht dein Rätsel denn, Franz?
5: Ich brauch noch Unterarmknochen mit 4 Buchstaben.
2: Hand.
5: Jawohl!
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Abend, Richtung Feierabend, einfach mal darüber nachdenken und denken, wir wohnen in Hamburg. Es ist doch einfach herrlich, diese Stadt. 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

0: Das ist der Sommersound von NDR 90,3 und das Sommerwetter für uns in Hamburg, Philipp von Kageneck.
1: Ist schön warm und sonnig, 27 Grad, wir liegen im Bereich der Top-Werte und im Moment keine großen Schauer in Sicht. Es gibt ein gewisses Schauerrisiko für heute Nachmittag, heute Abend, aber wir kommen da wohl glimpflich davon. Und morgen, das läuft dann nach dem gleichen Prinzip ab. Erstmal ist es noch ganz hübsch. Nachmittags, abends steigt das Schauerrisiko und wir kommen auf bis zu 25 Grad.
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1: Vorsicht auf der A23 Hamburg Richtung Heide in Höhe vom Rastplatz Forst-Ranzau steht ein defektes Auto auf der Fahrbahn. Dann ist die Verkehrslage relativ zementiert. Also da tut sich wenig, vor allem rund um den Elbtunnel auf der A7 Flensburg Richtung Hamburg einmal. Zwischen dem Dreieck Nordwest und dem Elbtunnel 6 Kilometer stockend, gut 20 Minuten plus. In Gegenrichtung noch etwas mehr. Hannover Richtung Flensburg auf der A7 zwischen Heimfeld und dem Elbtunnel 8 Kilometer stockend und eine halbe Stunde kommt drauf. Die A23 Heide Richtung Hamburg immer noch gesperrt zwischen Itzehoe Nord und Mitte. Da hat es einen Unfall gegeben, Staus auch, sowohl vor der Sperrung als auch auf der Umleitungsstrecke. Und die A24 Hamburg Richtung Berlin zwischen Rheinbeek und Witzhafel 7 Kilometer Stau. Vor der Baustelle ist nur eine Spur frei in der Baustelle, das dauert da eine Stunde länger. Auf den Straßen der Stadt viel Betrieb, die meisten Verzögerungen an den bekannten Orten bis 10 Minuten. Es gibt aber auch ein paar Ecken, wo es länger dauert. B73 allen voran Cuxhavener Straße, stadtauswärts vor der Baustelle da in Neugraben-Wischwick. Ab Ecke Süderelbebogen stockender Verkehr 15 Minuten plus, in Gegenrichtung vor der Baustelle 10 Minuten plus. Dann die Finkenwerder Straße, Finkenwerder Ring Richtung A7, Anschlussstelle Waltershof auch über 10 Minuten, weil es dort stockt, weil die A7 in allen Richtungen so voll ist. Und vor den Elbbrücken Amsingstraße und Heidenkampsweg da auch Verzögerungen von über 10 Minuten.
0: 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Mit Stefan Heller und sie freut sich wie Bolle. Ina von Inas Nacht, also Ina Müller. Heute geht's endlich wieder los. Wir freuen uns gleich mit, alle gemeinsam, nach den größten Hits aller Zeiten von Queen, Bohemian Rhapsody und Curly Stigers. I Wonder Why, NDR 90,3.

Wenn Campino von den Toten Hosen und Barbara Schöneberger ein auf Florian Silbereisen und Helene Fischer machen und die deutsche Version von Stumbling In singen, dann müssen sie bei Inas Nacht zu Gast sein. Die Tasse

0: schau mal herein.
1: Zu sehen und zu hören heute Abend im Ersten. Inas Nacht, die neue Staffel geht los. Seit 19 Jahren ist sie sozusagen die Chefin des Schellfischpostens am Fischmarkt. Campino gerade mit den Toten Hosen auf Abschiedstournee. Beantwortet auch die geliebten Bierdeckelfragen von Ina.
2: Wer ist der Schlauste von den Hosen?
3: Das ist eine super Frage. Finde ich echt gut. Habe ich noch nie gehört. Ich sage
2: Doch.
1: Inas Nacht mit Ina Müller. Heute Vormittag hat sie noch mit Maren Bockhold aus dem NDR 90,3 Vormittag geschnackt und auch gesagt, warum das in dieser Staffel auch für Sie was ganz Neues gibt.
4: Na, ich platze vor Freude, weil wir es endlich geschafft haben, uns für diese Staffel so gut wie mit alle Folgen hinter die Tagesthemen zu bringen.
1: Und das kann man sich gut merken. Inas Nacht, ab sofort, ab heute, nach den Tagesthemen im Ersten zu sehen, NDR 90,3. 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

freut sich nicht nur Pippi Langstrumpf, die hatte ja dieses Totenkopf-Äpfchen bei ihr zu Hause wohnen, Herr Nilsson neben dem Pferd. Bei uns in Hamburg bei Hagenbeek um die Ecke von NDR 90,3 hier in Lockstedt sind gleich 9 Totenkopf-Äffchen eingezogen, sind da im neu gestalteten Dschungelrevier ab sofort zu Hause und in den Ferien ja immer mal wieder ein Besuch wert. Also jetzt 9 weibliche Totenkopf-Äffchen in Hagenbeeks Tierpark. 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
2: Wurden im Begut von Nick Hörscher hören wir Sonnabend auch bei der 80er Live-Party im Volksparkstadion und gleich hier im Radio. Vorher Rosa Erdmann mit allem, was aktuell ist.
3: Guten Abend. Es ist 18 Uhr.
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3: Hamburger Polizei ermittelt nach mysteriösem Tod eines Arbeiters. Hamburger SPD kritisiert geplante Budgetkürzung beim Festival. Im Waldbrandgebiet in der Müritz sind Bundeswehrhubschrauber im Einsatz. Das Wetter morgen wechselhaft und 27 Grad. 2 Frauen haben vor gut einem Monat in einem Waldstück in Rissen eine Leiche entdeckt. Wer der Tote war, das wusste damals niemand. Die Polizei veröffentlichte sogar ein Foto von ihm, um seine Identität zu klären. Unsere Polizeireporter sind seitdem an dem Fall dran. Elias Bartel, was hat die Polizei bei den Ermittlungen denn inzwischen herausgefunden?
4: Ja, der Tote ist ein 27-jähriger Mann aus Ägypten, das war schon länger klar, aber die Polizei hat uns heute mitgeteilt, dass es sich bei dem Fundort in Rissen tatsächlich gar nicht um den Tatort handelt. Das wurde damals schon vermutet. Der Mann ist offenbar Anfang Juni auf einer Baustelle in Wilhelmsburg zu Tode gekommen, bei Abrissarbeiten an einem Mehrfamilienhaus in der Fährstraße. Dort hatte er sich wohl schwere Verletzungen zugezogen und dann passierte das Entscheidende. Statt den Notruf zu wählen, haben Unbekannte den Toten einmal quer durch die Stadt gefahren, von Wilhelmsburg bis ganz nach Rissen und ihn dort in einem Waldstück abgelegt.
3: Was habt ihr noch herausgefunden?
4: Mein Kollege, der hat sich die Baustelle vor Ort angeschaut und mit Anwohnern gesprochen. Nach unseren Recherchen könnte der 27-Jährige dort tatsächlich als Bauarbeiter gearbeitet haben. Interessant ist, was die Nachbarn uns erzählt haben. Keiner von ihnen hat an dem Tag, an dem es zu dem Unfall gekommen sein soll, einen Rettungseinsatz an der Baustelle mitbekommen. Erst einige Zeit später seien Leute in weißen Schutzanzügen gekommen und hätten alles abgesperrt. Das war offenbar die Spurensicherung der Kriminalpolizei. Wir haben außerdem bei der Berufsgenossenschaft Bau nachgefragt, die sind für Baustellen zuständig. Denen liegt aber bis heute keine Meldung zu einem tödlichen Arbeitsunfall dort vor. Ob sich der Mann illegal in Deutschland aufgehalten und vielleicht sogar schwarz gearbeitet hat, ist nach unseren Informationen aktuell noch Teil der Polizeiermittlung.
3: Und um diesen Fall geht's auch ausführlich in der NDR Hamburg App. Die Mieten bei Genossenschafts- und Sagerwohnungen müssten steigen. Das hat der Verband Norddeutscher Wohnungsunternehmen mitgeteilt, der sie vertritt. Der VNW erklärt das so: Die Modernisierungskosten haben sich innerhalb von 6 Jahren um mehr als 50% erhöht. Die Mieten dagegen sind nur um 15% gestiegen. Reinhard Postelt.
5: Einen Altbau tiefgreifend zu sanieren und klimaneutral zu machen, ist fast so teuer wie ein Neubau. Milliarden Euro brauchen Genossenschaften und Sager allein für die Erfüllung des Volksentscheids, schon 2040 klimaneutral zu sein. Zuschüsse der Stadt reichten hinten und vorne nicht, sagt Marco Lohmann, Chef der Baugenossenschaft Bergedorf-Bille.
6: Wir kommen nicht umhin, in moderaten Schritten diese Mietpreise im Bestand zu erhöhen, um diese großen Modernisierungsprojekte leisten zu können.
5: Der Verband VNW will die Mieten nicht zu stark erhöhen.
6: Deswegen müssen wir uns wirklich anstrengen, an vielen Stellschrauben die Kosten für solche Modernisierungen zu reduzieren.
5: Wohnungswirtschaft und Behörden sollen einen Hamburg-Standard für die Sanierung entwickeln. Ein gemeinsames Projekt für einfachere Vorschriften der Altbausanierung.
3: Die geplanten Kürzungen für das Reeperbahn-Festival sorgen weiter für Kritik. Bei seinem Hamburg-Besuch kürzlich hatte Kulturstaatsminister Wolfram Weimer angekündigt, die Bundeszuschüsse für das Festival fast zu halbieren. Die Hamburger SPD-Fraktion kritisiert das scharf. Annette Matz.
7: Kulturstaatsminister Weimer schadet der deutschen Musikwirtschaft, heißt es in einer Mitteilung der SPD-Fraktion von heute. Bereits in den beiden vergangenen Jahren sei die Förderung des Bundes drastisch reduziert worden. Die Bundeszuschüsse für die Bayreuther Festspiele wolle Weimer aber erhöhen. Diese einseitige Schwerpunktsetzung sei eines Kulturstaatsministers nicht würdig, so der Sprecher der Kreativwirtschaft der SPD-Fraktion Hans-Jörg Schmidt weiter. Auch die Hamburger Kulturbehörde zeigt sich besorgt. Gegenüber dem Hamburger Abendblatt äußerte Hamburgs Kultursenator Carsten Broster, er hoffe, dass sich in der Beratung des Haushalts im Bundestag noch Möglichkeiten ergeben, die Bundesfinanzierung sicherzustellen. Mit Weimars Behörde sei man seit langem im Gespräch. Die Stadt Hamburg förderte das Reeperbahn-Festival im letzten Jahr mit 850.000 Euro, der Bund mit fast 6,3 Millionen. Im kommenden Jahr sollen es nur noch 3 Millionen sein.
3: Im Waldbrandgebiet in Mecklenburg-Vorpommern sind jetzt Bundeswehrhubschrauber im Einsatz. Die Menschen rund um die betroffene Region im Müritzer Nationalpark mussten die Seen drumherum verlassen, darunter auch viele Touristen. Jürgen Jakob Gericke, wie genau gehen die Bundeswehrpiloten jetzt vor?
8: Ja, die holen sich Wasser in den umliegenden Seen, haben dazu so eine großen roten Behälter, wie man das auch kennt, von anderen Waldbränden. Und dann wird das Wasser dorthin gebracht, wo die Feuerwehren nicht hinkommen. So hat es mir Oberstleutnant Klaus-Christian Matthiesen erklärt, der Leiter des Kreisverbindungskommandos.
9: Die besondere Problematik hier ist ja, dass wir das munitionsbelastete Gebiet haben und dass bestimmte Waldbereiche halt nicht begehbar sind. Viele Bereiche werden durch Kreisregner gesichert, aber die reichen bisweilen nicht aus. Und manchmal ist es auch so, dass doch schnell und rasch und schlagkräftig gehandelt werden kann. Und dafür sind die CH-53 sehr gut geeignet.
8: Diese beiden Hubschrauber können jeweils bis zu 5000 Liter Wasser transportieren und sind erstmal heute eingesetzt worden, um alles etwas mehr unter Kontrolle zu bringen.
3: Und etwa 320 Hektar Wald sind schon abgebrannt. Die neue Hamburger Antisemitismusbeauftragte Anna von Villiers kritisiert das Habitat-Festival für elektronische Musik. Der Grund: auf dem Festivalgelände in Wilhelmsburg soll am Wochenende eine umstrittene Musikerin auftreten, Daniel Kaiser.
10: Anna von Villiers wirft der palästinensischen Techno-DJ Sama Abdul Hadi vor, den Massenmord an Juden am 7. Oktober 2023 als Befreiungskampf zu verklären. Außerdem sei Abdul Hadi immer wieder durch antisemitische Positionen in den sozialen Medien aufgefallen. Für die Veranstalter des Habitat-Festivals ist Sama Abdul Hadi dagegen Teil einer vielfältigen offenen Kultur- und Musiklandschaft. Sie betonen in einem Statement, dass aber Antisemitismus auf dem Festival keinen Platz habe. Die Hamburger Antisemitismusbeauftragte widerspricht: sollte Abdul Hadi auftreten, sei das nicht mehr gegeben. Frau Abdul Hadi auszuladen wäre auch zu diesem späten Zeitpunkt noch möglich und würde, so Anna von Villiers, ein starkes und wichtiges Zeichen gegen jede Form von Antisemitismus setzen.
3: 8 Jahre nach dem Einsturz einer Autobahnbrücke in Genua ist der damalige Chef des Autobahnbetreibers verurteilt worden. Er soll 12 Jahre ins Gefängnis. Das Gericht sprach ihn unter anderem wegen fahrlässiger Tötung schuldig. Insgesamt gab es 57 Angeklagte, 32 von ihnen wurden schuldig gesprochen. Bei dem Unglück in der norditalienischen Stadt waren damals 43 Menschen ums Leben gekommen. Auf der Alster-Krug-Chaussee hat ein HVV-Bus heute Nachmittag wegen eines Auffahrunfalls vor ihm extrem scharf bremsen müssen. Dabei wurden insgesamt 7 Insassen leicht verletzt. 6 von ihnen erlitten Prellungen, ein Kind eine Platzwunde am Kopf. Nach Informationen der Polizei waren in dem Bus 25 Kinder und 2 Betreuerinnen.
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2: Die aktuelle Lage auf Hamburgs Straßen gleich von Philipp aus dem Verkehrszentrum Roter Baum vorher. Das Wetter für uns in Hamburg.
11: Ein schöner Abend mit reichlich Sonnenschein und warmen Temperaturen in Großborstel im Moment. 27 Grad, da liegen wir noch im Bereich der Topwerte. Heute Abend schon aber auch noch einzelne Schauer möglich, auch Gewitter nicht auszuschließen. Die werden im Laufe des Abends mal durch Hamburg ziehen. Morgen, da haben wir dann wieder so einen Tag, der erstmal schön losgeht. Aber am Nachmittag, am Abend, da steigt das Schauerrisiko. Wird aber wieder sommerlich warm. 25 Grad morgen.
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11: Die Verzögerungen konzentrieren sich auf die Autobahnen im Moment. Hier vor allem die A7 Flensburg Richtung Hamburg zwischen dem Dreieck Nordwest und dem Elbtunnel. Es stockt 6 Kilometer, dauert 20 Minuten länger. In Gegenrichtung Hannover Richtung Flensburg. Da zwischen Heimfeld und dem Elbtunnel 8 Kilometer stockender Verkehr und auch gut 20 Minuten plus. Ein bisschen mehr los auf der A24 Hamburg Richtung Berlin zwischen Rheinbeek und Witzhafe. 7 Kilometer Baustellenstau, da ist nur eine Spur frei, es dauert fast eine Stunde länger. Wenn wir auf die Straßen der Stadt schauen, geht es, da gibt es keine großen Verzögerungen. Amsingstraße schon noch, da geht es über 10 Minuten hinaus. Im Moment dauert es vor den Elbbrücken 12 Minuten länger.
2: Mit Stefanella und ihn hier. 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

0: Moin von NDR 90,3. Das Wetter für uns in Hamburg, Philipp von Kageneck.
1: Ja, ist doch schön. In Poppenbüttel 26 Grad, blauer Himmel, weitgehend und Sonnenschein, noch nur harmlose Wolken. Es könnte im Laufe des Abends eben auch mal dunkle Wolken geben mit Regenschauern, die rumziehen. Und morgen, da werden wir nochmal so einen Tag erleben, der über weite Strecken doch durchaus sonnig ist. Aber nachmittags abends, da steigt wieder das Schauerrisiko, wird aber nochmal sommerlich warm. 25 Grad morgen.
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1: Ja, es bleibt voll, vor allem auf den Autobahnen. Hier ist es die A7, die in beiden Richtungen betroffen ist. Flensburg Richtung Hamburg zwischen dem Dreieck Nordwest und dem Elbtunnel. 6 Kilometer stockt, 20 Minuten plus. Und ähnliches Bild in Gegenrichtung, Hannover Richtung Flensburg zwischen Heimfeld und dem Elbtunnel. 8 Kilometer stockend und auch gut 20 Minuten plus. Dann haben wir noch einen ausgeprägten Stau auf der A24 Hamburg Richtung Berlin zwischen Rheinweg und Witzhafe. In der Baustelle nur eine Spur frei. 7 Kilometer Stau. Es dauert da fast eine Stunde länger. Auf den Straßen der Stadt, da haben wir eigentlich nur noch eine größere Verzögerung. An der Amsingstraße statt auswärts Richtung der Elbbrücken kann es noch mal über 10 Minuten länger dauern. Die weiteren Verzögerungen an Baustellen und den großen Routen deutlich unter 10 Minuten.
0: 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Der Anruf kostenfrei ins Verkehrszentrum Roter Baum. Stefan Heller und der guten Nachricht des Tages um 18.40 Uhr bei NDR 90,3.

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2: Stell dir vor, du bist im Stadtpark spazieren, also nicht im Konzert, aber spazieren einfach so. Und dann musst du mal tatsächlich. Und nu?
3: Ja, da steht ein hübsches Holzhaus an der Saarlandstraße. Das ist das Haus des Hamburger Rugbyverbands. Und dieses Verbandshaus ist nicht nur sauber und neu, sondern hat jetzt auch einen ganz besonderen Service für uns alle. Die nette Toilette.
2: Genau.
3: Das heißt, man kann sich da erleichtern, sogar bis 22 Uhr. Und das ist natürlich super, da musst du noch nicht mal was verzehren. Eine Spende wäre nett, ist aber keine Pflicht.
2: So, und da gibt es sogar einen Wickeltisch. Das ist wirklich familienfreundlich. 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
0: Mit ihren 80er-Stars. Wir freuen uns auf eine Wahnsinns-Show. Unser Stadtreporter Carsten Seekund war schon mal da. Es wird seit einigen Tagen schon aufgebaut. Und?
2: Ja, die Bühne an sich selber, das Bühnenhaus ist 28 Meter und hat dann nochmal zwei Anbauten von knapp 9 Metern pro linke und rechte Seite. Ja.
3: Also eine Riesenbühne und Men at Work, Männer bei der Arbeit. Das wird alles noch aufgebaut. Ich sag mal, der Fahrplan steht hier.
2: Wir sind so mit knapp 80 Mann heute, die hier sind. Wir haben auch Pyro dabei und wir haben auch Laser dabei, die bei den 80ern nicht fehlen dürfen. Die werden auch noch eingebaut. Die Laser und Pyro kommt alles erst morgen. Wenn die Bühne soweit steht, dann werden nur die finalen Sachen noch eingesetzt und dann sind wir durch mit der ganzen Vorbereitung. Morgen haben wir dann auch schon die ersten Proben mit den Künstlern und samstags geht's dann los mit der großen Show.
3: Wo lassen Sie die ganzen Materialien?
2: Ja, jetzt ist erstmal alles aufgebaut. Und wenn wir es wieder abbauen, kommt es auf LKWs und dann ist es ganz schnell wieder weg, ja. Wir sind mit 18 LKWs in Summe hier, plus dann nochmal 4 LKWs für die Bodenabdeckung und die ganzen Absperrungen.
3: Alles für unsere geliebten Stars.
2: Kim Wilde haben wir das erste Mal dabei, die anderen Kollegen hatten wir schon ein paar Mal gehabt. Ich finde Holly Johnson ganz cool, der ist auch hier, der macht auch die Closing Show mit The Power of Love, das wird schon ganz gut und Gänsehaut.
0: Wer ist noch dabei?
4: Hallo, hier ist Markus Mein von der Band Camouflage. Wir spielen in Hamburg im Volksparkstadion. 80er Live, seid dabei.
5: Hi everybody, Nick here, Nick Vanney from Cutting Crew. Very excited to let you know that I'm going to be playing at the 18th of July with some of my good friends from the 80s. It's going to be a great night.
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0: Mit Tickets, die möchten wir Ihnen gerne schenken. Morgen früh zum Beispiel kurz nach 7 in der Super-Hit-Sekunde und morgen Nachmittag den ganzen Nachmittag ab 15 Uhr die 80er live dann übermorgen im Volksparkstadion. Das war die gute Laune Nachmittag mit Schabanella, Susanne Hasenjäger. Hören Sie gleich im Kulturjournal nach den 19 Uhr Nachrichten mit einer Stunde Kultur pur bei NDR 90,3. 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
1: Um 19 Uhr mit Emily Seidel. Die Bundesregierung will mehr gegen Steuerhinterziehung unternehmen. Finanzminister Klingbeil und Justizministerin Hubich haben heute einen Aktionsplan vorgestellt. Was die beiden konkret planen, um besser gegen Steuerbetrug vorzugehen, dazu Tabea Tschöpe.
2: Es sind drei Punkte, über die Klingbeil und Hubich heute vor allem gesprochen haben. Die Strafen sollen schärfer werden. Zum Beispiel soll denjenigen, die sich wegen Steuerhinterziehung selbst anzeigen, künftig auch eine Strafe drohen. Bislang gilt generell Straffreiheit bei Selbstanzeige. Als zweites ist geplant, die Zusammenarbeit zwischen den verschiedenen Behörden von Bund und Ländern zu verbessern. Das klingt bürokratisch, soll aber Ermittlungen gegen Kriminelle erleichtern. Und der dritte Punkt hängt damit zusammen. Die Regierung will ein neues Zentrum beim Zoll mit Steuerfahndern, Analysten und KI-Experten. 1.500 Stellen zusätzlich sind dafür geplant.
1: Der Iran droht mit heftigen Gegenschlägen, sollte das US-Militär weitere Angriffe auf seine Infrastruktur fliegen. Ein iranischer Militärsprecher sagte, sein Land werde dann die gesamte Infrastruktur in der Golfregion ins Visier nehmen. Die USA hatten in der vergangenen Nacht erneut Luftangriffe geflogen, nach eigenen Angaben auf iranische Militäranlagen. Dadurch sollen dem Land die Fähigkeiten genommen werden, Schiffe an der Durchfahrt durch die Straße von Hormuz zu hindern. Das EU-Innenministertreffen in Dublin ist von Differenzen über die Grenzkontrollen im Schengen-Raum überschattet worden. EU-Migrationskommissar Brunner betonte, da Europa durch die neue EU-Asylpolitik besser geschützt werde, seien Binnengrenzkontrollen überflüssig. Aus Brüssel, Andreas Mayer-Feist.
3: Frankreich, Belgien und die Niederlande beklagten wirtschaftliche Schäden durch die Kontrollen. Frankreich kritisierte Deutschland vor allem wegen direkter Zurückweisungen von Asylbewerbern an den Grenzen. Der neue EU-Asylpakt müsse sich erst in der Praxis bewähren. Erst dann sollen die Sicherheitsmaßnahmen aufhören, so argumentieren die Befürworter der Grenzkontrollen. Deutschland will grundsätzlich daran festhalten. Und auch Österreich sieht noch keinen Anlass darauf, völlig zu verzichten.
1: Der Großbrand auf einem ehemaligen Truppenübungsgelände im Müritz-Nationalpark breitet sich weiter aus. Inzwischen sind auch Bundeswehrhubschrauber und Feuerwehren aus anderen Bundesländern im Einsatz, um die Flammen einzudämmen. Friedrich Leist aus Granzin in Mecklenburg-Vorpommern mit den Einzelheiten.
4: Das Schwierige bei diesem Brand, das Besondere ist, dass dieser ganze Nationalpark oder der größte Teil des Nationalparks eben munitionsbelastet ist und deshalb kann das Feuer nicht aktiv gelöscht werden. Da sind Panzergranaten, panzerbrechende Geschosse. Da sind nach dem Abzug der Sowjetarmee ganze Munitionskisten einfach verbuddelt worden. Und wenn da das Feuer dran kommt, dann können die gezündet werden, dann kann das eben explodieren. Ist auch heute schon wieder passiert. Und deshalb müssen alle Einsatzkräfte mindestens 1 Kilometer Abstand zum Feuer halten.
1: Das waren die Nachrichten.
5: Und hier kommt das Wetter für uns in Hamburg. Da kann noch was auf uns zukommen in Sachen Wetter. Kräftige Regenschauer und Gewitter nämlich, aber voraussichtlich erst so gegen 22 Uhr. Bis dahin Sonne und Wolken bei jetzt noch 24 Grad in den Walddörfern in der Nacht. Um 16 Grad morgen dann Sonne, Wolken, Gewitter, vor allem am Nachmittag bis 26 Grad. Blitzer und Staus jetzt aus dem Verkehrszentrum Roter Baum. Da haben wir eine Meldung für die A1 Hamburg Richtung Lübeck. Die ist zwischen Kreuzberg der Heide und Bad Oldesloe nach einem Unfall gesperrt. A7 Flensburg Richtung Hamburg zwischen Dreieck Hamburg Nordwest und Elbtunnel 6 Kilometer Stau. A7 Hannover Richtung Flensburg zwischen Waltershof und Elbtunnel 3 Kilometer stockend. A24 Hamburg Richtung Berlin zwischen Rheinweg und Witzhafe. 7 Kilometer Stau, dort ist wegen Bauarbeiten nur eine Spur frei. Und wir kommen in die Stadt. Der Verlauf am Diebsteich ist zwischen Schützenstraße und Ruhestraße wegen eines Feuerwehreinsatzes in beiden Richtungen gesperrt. Und die Oskar-Schlemmer-Straße ist zwischen Habichhorster Redder und Kirchnerweg wegen Bauarbeiten bis morgen 18 Uhr dicht.
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5: Sie haben es bei uns ja schon gehört von den Plänen des Kulturstaatsministers Wolfram Weimer. Der will ja den Bundeszuschuss unter anderem für das Hamburger Reeperbahn-Festival um die Hälfte kürzen. Gleichzeitig hat er die Idee, die Bundeszuschüsse für die Bayreuther Festspiele nennenswert zu erhöhen. Die SPD-Fraktion nun hat sich heute dazu gemeldet und sagt, Weimer schade damit nicht nur dem Reeperbahn-Festival, sondern der deutschen Musikwirtschaft insgesamt. Wir bleiben auf jeden Fall an diesem Thema dran. Herzlich willkommen zum Kulturjournal, wünscht Susanne Hasenjäger.
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0: 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Public Viewing, das ist für Fußballfans ja gerade das große Ding. Und ich meine, sag einer was gegen das Hamburger Wetter. Das Wetter spielt mit, meistens einfach perfekt. Den Abend können natürlich auch Nicht-Fußballbegeisterte unter freiem Himmel gemeinsam verbringen. Bei der Kino-Open-Air-Saison in unserer wundervollen Stadt nämlich. Da gibt's für Sie in Altona zum Beispiel das Zeise-Open-Air im Innenhof des Altonaer Rathauses. Oder für uns hier in der Nachbarschaft vom NDR das Filmraum-Open-Air-Kino im Stadtpark Eimsbüttel. Da geht's heute Abend in die Saison. Mein Kollege Peter Helling, der ist jetzt dort und hat mir versprochen, dass wir live dabei sind, Peter, wenn gleich die Leinwand hochgezogen wird.
1: Ja, Susanne, so ist es. Und Leinwand trifft es nicht ganz. Es ist ein Airscreen von 10 x 12 Metern, der hier gleich aufgepustet wird. Und ich stehe jetzt hier auf einer sonnenübergossenen Wiese. Ein paar Leute spielen Frisbee, die ersten Gäste kommen und hier steht das Technikteam und wartet schon ganz gespannt auf das Signal von Behzad Zafari, dem Betreiber des Kinos. Also, wir hören mal, wie das klingt.
2: Ja, liebe Leute, los geht's, die Leinwand hochziehen.
1: So, Susanne, das wird jetzt etwa 10 Minuten dauern, okay. Also das wird zu lang wahrscheinlich, aber um dir ein Bild zu geben, es ist wirklich ein großer Screen, hier beginnt gleich um 21.30 Uhr das Programm, wenn es dunkel ist, das ist ja das Besondere am Open-Air-Kino, dass wirklich die Menschen hier gleich kommen, chillen, es ist eine angenehme Atmosphäre, vor allem ist das Filmraum hier natürlich ein besonderes Kino in Eimsbüttel, hervorgegangen damals auch aus einer Videothek, es gibt seit 17 Jahren und es macht tolle Arthouse-Filme, es ist eins der kleinsten Programmkinos Hamburg und ist wirklich ein Juwel hier in der Stadt. Behzad Zafari, der betreibt das Filmraumkino. Behzad, ist denn dieser Moment, wenn die Open-Air-Saison startet, jedes Mal so ein besonderer für dich?
2: Definitiv, ein besonderer Moment. Wir freuen uns drauf und wir sind sehr gespannt, was jedes Jahr mit sich bringt. Und wir freuen uns natürlich auf ein buntes Publikum aus allen Stadtteilen.
1: Ihr habt ja wirklich auch hier ein Programm, nämlich Brücken zu bauen. Erzähl mal, was ist das Open-Air-Kino, das Filmraumkinos?
2: Ja, das ist unser Motto, Kino schafft Brücken, bringt zusammen. Das ist genau die soziale Komponente, die unsere Art, die für uns wichtig ist, dass wir Filme zeigen, mit Freunden zusammen unter freiem Himmel, zusammen sehen, genießen, uns darüber austauschen. Das ist das Entscheidende auch.
1: Und vor allem, das Filmraum kooperiert auch mit anderen Kinos, die nicht ein Open-Air-Kino haben. Das heißt, entsteht hier ein richtiges Netzwerk. Behzad, Susanne Hasenjäger hat gerade gesagt, das Wetter ist ja fantastisch gerade, aber so gegen 9, 10 kann es ja mal gewittern. Kurze Frage, was macht ihr denn, wenn es mal hier richtig schüttet?
2: Wir machen einfach weiter, so weit das geht, solange es keine Gefahr für jemanden besteht, wird einfach das Screening weitergehen. Wir sind auf alles gefasst.
1: Super, es gibt hier übrigens 350 Kopfhörer für 350 Menschen, die werden jetzt demnächst hier reinkommen. 10 Euro kostet das Ticket vor Ort. Gezeigt wird übrigens der Held vom Bahnhof Friedrichstraße mit Charlie Hübner in der Hauptrolle. Und das Filmraum Open-Air-Kino, das geht noch bis 5. September. Und es ist in der Nachbarschaft, Susanne, du kommst vielleicht nach der Sendung nochmal vorbei, oder?
0: Das ist ein ganz toller Film mit dem Charlie. Also ich bin sehr versucht, aber wenn nicht, Peter, heute zum Filmraum, dann ja vielleicht morgen zum Open-Air-Schanzenkino. Da gibt's das Kanu des Manitou oder am Sonntag 22 Bahnen. Nach dem Bestseller von Caroline Wahl, im Zeise Open Air, im Innenhof des Altonaer Rathauses oder wie wär's mit dem Hamburg-Kultfilm Soul Kitchen am 24. Juli, im Klappstuhlkino, in der Honigfabrik. Noch so viel Schönes zu tun in unserer wunderbaren Stadt. Danke dir, Peter, und vielleicht bis nachher.
1: Vielleicht bis nachher. Bis dann.
0: Ciao.

Wir bleiben an der frischen Luft hier im Kulturjournal. Seit rund 20 Jahren gibt's im Sommer immer ein ganz besonderes Theatererlebnis, nämlich Aufführungen unter freiem Himmel hoch über der Elbe im Römischen Garten in Blankenese. Letztes Jahr, da fielen die Vorstellungen aus, der langjährige künstlerische Leiter war erkrankt. Jetzt aber geht's wieder los, morgen mit einem neuen Stück und einer neuen künstlerischen

0: das war eine sehr kurzfristige Entscheidung.
1: Jetzt muss ich das ab jetzt alles so ein bisschen zurechtruckeln. Wie genau arbeiten wir eigentlich weiter? Wir sind so eine Kerntruppe, die das zusammen macht. Wir haben jetzt dieses Jahr eine Regisseurin dazu geholt, weil das war für mich klar, ich kann jetzt nicht inszenieren, das schaffe ich zeitlich nicht, aber ich halte das so beieinander. Deshalb bin ich jetzt auch ein Teil des Theater in N und wahrscheinlich noch mal verbindlicher, als ich das vorher sein konnte.
0: Vorher, das waren schon viele Jahre, in denen Friederike Bartel eng mit Dieter Seidel, dem Gründer und Leiter des Theater NN, zusammengearbeitet hat. Die Freie Theatergruppe ist als Verein eingetragen und arbeitet im Kollektiv. Das diesjährige Stück Picknick im Felde, das war schon für letztes Jahr eingeplant, aber durch den Ausfall Seidels gab es keine Aufführung. Friederike Bartel liebt ihren neuen, zusätzlichen Job, trotz vieler Herausforderungen. Immer wieder betont sie begeistert, dass es für sie nichts Schöneres als diesen Ort gibt. Und deshalb fiel die Entscheidung für die Leitung des Theater NN trotz Mehrarbeit auch ganz leicht.
1: In diesem Garten da unten zu sitzen, auf den Picknickplätzen, auf die Hecken zu schauen, da spielen die, dahinter fließt die Elbe und es fahren die Containerschiffe. Es ist so ein bisschen wie Urlaub. Der Ort ist so, so schön.
0: Diese Idylle hat allerdings auch ihre Tücken, aber die kennt Friederike Bartel ja schon.
1: Es gibt hier einfach gar nichts außer das Heckentheater. Also es gibt hier keine Toiletten, es gibt keine Garderobe, keine Kasse, keinen großen Mülleimer. Das muss alles hergeschafft werden. Und es gibt natürlich dafür gar keine Leute. Das heißt, es kommt aus der Gruppe. Also die Logistik ist die Herausforderung. Aber das macht man natürlich, weil der Ort so besonders toll ist.
0: Finanziell ist die kleine Theatertruppe in diesem Jahr besonders stark vom Wetter abhängig. Eine staatliche Förderung gibt es momentan nämlich nicht. Das muss sich aber dringend ändern, findet Friederike Bartel.
1: Wir spielen tatsächlich auf Einnahmen. Das heißt, wir sind vom Wetter, vom Goodwill, vom Interesse abhängig der Besuchenden. Auf Sicht werden wir darauf angewiesen sein, dass wir auch irgendwelche Fördertöpfe oder Privatförderer, ganz klassisch Fundraising, angraben. Aber momentan verdienen alle nicht so wahnsinnig viel wie an anderen Theatern. Das finde ich ist aber auch was, was sich ändern muss. Es soll ein Liebhabertheater auch für die, die beteiligt sind, bleiben. Aber das muss sich auch rechnen. Jeder muss auch Miete zahlen. So.
0: Da heißt es jetzt also Daumen drücken für gutes Wetter und dann einfach kommen. Auch in Regenjacken kann man das Picknicktheater hier genießen. Das zeigt die Erfahrung vergangener Aufführungen.
2: Ja, und morgen ist die Premiere von Picknick im Felde im Römischen Garten in Blankenese. Weitere Vorstellungen, die immer um 19:30 Uhr losgehen, gibt es noch bis zum 9. August. Die Karten kosten 25 Euro.

0: 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Die neue Hamburger Antisemitismusbeauftragte Anna von Velier kritisiert das Habitat-Festival für elektronische Musik. Der Grund? Dort soll am Wochenende jetzt auf dem Festivalgelände in Wilhelmsburg auch eine umstrittene Musikerin auftreten. Daniel Kaiser.
1: Anna von Velier wirft der palästinensischen Techno-DJ Sama Abdul Hadi vor, den Massenmord an Juden am 7. Oktober 2023 als Befreiungskampf zu verklären. Außerdem sei Abdul Hadi immer wieder durch antisemitische Positionen in den sozialen Medien aufgefallen. Der Antisemitismusbeauftragte der Bundesregierung, Klein, hatte schon vor Monaten den geplanten Auftritt in Hamburg kritisiert. Für die Veranstalter des Habitat-Festivals ist Sama Abdul Hadi dagegen Teil einer vielfältigen offenen Kultur- und Musiklandschaft. Sie betonen in einem Statement, dass aber Antisemitismus auf dem Festival keinen Platz habe. Die Hamburger Antisemitismusbeauftragte widerspricht. Sollte Abdul Hadi auftreten, sei das nicht mehr gegeben. Die Antisemitismusbeauftragte erinnerte daran, dass viele Opfer vom 7. Oktober auch Teilnehmer eines Musikfestivals waren. Frau Abdul Hadi auszuladen wäre auch zu diesem späten Zeitpunkt noch möglich und würde, so Anna von Villiers, ein starkes und wichtiges Zeichen gegen jede Form von Antisemitismus setzen.

0: wunderbare Jackie Wilson. Und jetzt ein kleiner Abstecher hier im Kulturjournal in die digitale Welt, die zur analogen wird. Gibt's auch in dieser Reihenfolge. Es geht um Kinder oder ein Kinderbuch. Kinder können ja ganz schön viel Chaos machen und manchmal hilft da einfach nur Humor. Genau daraus hat die Hamburger Content-Creatorin Hayley Schrader jetzt ihr erstes Kinderbuch gemacht. Ein Tag mit den Gramps heißt es. Die Gramps, das sind zwei kleine Fantasiewesen, inspiriert von ihren beiden Söhnen. Auf Social Media folgen Hayley 600.000 Menschen. Jetzt gibt's ihren Familienalltag nicht nur als real, sondern eben als Pappbilderbuch zum Vorlesen. Merle Weißer hat Hayley zu Hause besucht.
1: Auf dem Holzhochbett sitzen sie dicht an dicht. Hayley Schrader und ihre beiden Söhne. Zusammengekuschelt mit einem Buch auf dem Schoß. Und zwar mit ihrem eigenen Kinderbuch.
2: Autos, Bücher, Socken, Gabeln, hat alles seinen Platz. Mama versteht das manchmal nicht. Los, bevor wir etwas unternehmen können, bitte jeder noch eine Sache im Wohnzimmer aufräumen, quengelt sie.
1: In diesem Buch haben die Gramps das Sagen. Zwei kleine Fantasiewesen, eins blau, eins gelb. Mit großen, runden Augen, riesigen Ohren und ziemlich viel Unsinn im Kopf.
3: Eigentlich ist das Wohnzimmer doch unser Zimmer und wir bestimmen hier, aber na gut.
1: Gramps, so nennt Hayley ihre beiden Söhne. Ein Kosewort für die kleinen Chaosstifter in ihrem Alltag. Inspiration für ihre Geschichten, in denen eigentlich nur noch Humor hilft.
2: Ich bin alleinerziehende Mama von zwei Jungs. So. Ich habe so viel, was schief läuft und so viel, was nicht gut läuft. Ich glaube, wenn ich da nicht oft viel mit Humor nehmen würde, dann wäre das schon hart nervig alles.
1: Für diesen Humor ist Hayley bekannt. Normalerweise erzählt die 33-Jährige ihren Mama-Alltag nicht auf Buchseiten, sondern auf Social Media. Knapp 600.000 Menschen folgen ihr dort. Ihre Kinder zeigt sie auf ihrem Kanal nicht. Dafür aber Gespräche und Gedanken aus dem Familienalltag, wie in diesem Video.
2: Wir machen ein neues Spiel. Ihr seid Kinder in den 90ern. Hier habt ihr ein Motorrad, unten habt ihr noch ein Fahrrad. Ihr kommt erst nach Hause, wenn ihr schlafen geht oder wenn einer blutet.
1: Mehr als 11 Millionen Mal wurde dieses Video geklickt. Auf Social Media funktioniert Hayleys Humor. Ein Kinderbuch zu schreiben, das war für die Content-Creatorin eine neue Herausforderung.
2: Du musst halt wirklich überlegen, welche Worte nutze ich, wie schreibe ich das, dass Kinder das verstehen, aber auch Erwachsene das cool finden. Also das war wirklich schon nicht einfach.
1: Unterstützung bekam Hayley dabei von Illustratorin Katrin Ferl. Sie übersetzt Hayleys Familienchaos in eine kleine Gramps-Welt auf dicken Pappseiten. Es wird gemalt, gekleckert und gekuschelt. Die Farben sind weich, die Figuren flauschig und hinter kleinen Klappen versteckt sich immer wieder die nächste Überraschung.
2: Die Illustratorin hat das halt auch so toll gemacht. Die hat so viele Details hier reingearbeitet, von denen ich nie erzählt habe. Also die hat sich mein Profil einfach angeschaut und hat dann super viele Kleinigkeiten, zum Beispiel hier oben in der Ecke dieses kleine Bild, das habe ich mal ein Video gemacht, das sind unsere Fingerabdrücke nämlich. Weiß nicht, wie lange das her ist. Und das hat sie gesehen und hat das einfach mit eingebaut.
1: Aus Hayleys Familienchaos wird so eine kurze Geschichte zum Wiedererkennen. Wenn lieber Popcorn zum Frühstück gegessen wird oder wenn Aufräumen so gar keinen Spaß macht. Kleine Alltagssituationen, die viele Familien kennen.
2: Ich merke auch, wenn ich so ein bisschen Feedback bekomme von den ersten Leuten, die das jetzt schon bekommen haben, so quasi, dass das rührt einen so sehr.
0: Lassen auch Sie sich anrühren. Ein Tag mit den Grimms im Oettinger Verlag erscheint. Es kostet 11 Euro und ist ab Freitag im Handel.

0: So, und jetzt die Luftgitarre rausgeholt. Ganz ehrlich, so ikonisch wie kaum ein anderes Intro in der Rockmusik. Das zu Deep Purple, Smoke on the Water von 1972. Die Hardrock-Pioniere und Musiklegenden von Deep Purple sind ja seit fast 60 Jahren im Geschäft, haben 23 Studioalben veröffentlicht, über 100 Millionen Tonträger verkauft und... Wenn Sie sich jetzt fragen, was machen die eigentlich heute? Ja, sie machen immer weiter, jetzt mit einem neuen Album. Marcel Anders hat da reingehört und Sänger Ian Gillan getroffen.
1: Je höher du den Berg des Lebens erklimmst, desto weiter siehst du. Du musst dich nur hinsetzen und alles aufschreiben in Form von Geschichten. Aus denen werden dann Songs.
2: Ian Gillan ist 80, aber noch leidenschaftlich hungrig und ehrgeizig. Der Brite hat sich sein jugendliches Wesen bewahrt und sprüht vor Kreativität. Oder wie er es formuliert, er fange gerade erst an.
3: I'm just getting started.

0: Splat, das 24. Studioalbum, erinnert an In Rock, Fireball, Machine Head, Meilensteine des Hardrocks aus den frühen 70ern, an die Deep Purple 2026 anknüpfen. Mit kraftvollen Songs, spannenden Duellen zwischen Gitarre und Orgel, sowie starkem Gesang und noch stärkeren Texten. In The Lunatic oder Arrogant Boy lässt Gillen kein gutes Haar an modernen Politikern auf beiden Seiten des Atlantiks.
1: Den meisten Leuten, die ich kenne, ist Politik egal. Sie interessieren sich nur für Fußball und ihren Pub. Sie wollen ein nettes Leben. Doch das ist nicht möglich, weil überall Chaos herrscht. Dann kommt jemand, der sagt, lasst uns das so und so machen. Schon wird alles besser. Das funktioniert, selbst wenn etablierte Parteien warnen. Das ist Populismus. Doch Typen wie Billy stellen sich hin und versprechen, ich löse die Probleme. Ihr werdet schon sehen.
2: So, there you go.
0: Arrogant Boy, eine Parabel für Trump, Farage, Le Pen oder Orban. Da ist Gillen die Stimme der Vernunft mit geballter Lebenserfahrung. Doch er kann auch anders. In Jessicas Bra huldigt er der britischen Kneipenkultur. Und in The Rider karikiert er die Maßlosigkeit von namhaften Kollegen.
1: Ich habe diese Geschichte gehört vom Mitglied einer berühmten Band, die ich in San Francisco getroffen habe. Den Namen verrate ich nicht, aber er meinte, er habe Flugangst und deshalb einen Psychologen engagiert, der ihn ständig begleite. Eine Woche später hatte jedes Bandmitglied seinen eigenen. Und als jemand Rückenprobleme hatte, kam eine Masseurin hinzu, aus der ebenfalls vier wurden. Ich dachte, darin steckt ein Song. Nach dem Motto, ich brauche einen Lippenbefeuchter und jemanden, der die Fersen in der Luft zusammenschlägt. Es war ein Riesenspaß, das ins Extrem zu führen.
2: Taking things to the extreme.
0: Die Band, deren Namen Gillen nicht verraten will, ist Metallica. Gute Freunde, die die Bodenhaftung verloren haben, ganz im Gegensatz zu Deep Purple, die eine künstlerische Renaissance erleben. Laut Gillen soll Splat nicht das letzte Album der Altmeister sein, eine charmante Drohung.
3: Wir schwelgen jetzt trotzdem erstmal nochmal in der Vergangenheit und gehen ins Jahr 1969, 1970. Jetzt kann auch irgendwie die Luftgitarre rausgeholt werden oder endlich zum Einsatz kommen. Hier ist Child in Time von Deep Purple.

0: Legendär. Deep Purple seit über 60 Jahren im Geschäft und immer wieder mit neuen Alben und neuen spannenden Alben, wie uns Marcel Anders erzählt hat. Hier ist das Kulturjournal bei NDR 90,3. Die Fußball-Weltmeisterschaft, die neigt sich ja schon wieder dem Ende zu. Leider für die, die gerne möglichst jeden Abend ein spannendes K.O.-Spiel im Fernsehen verfolgt haben. Zwei davon gibt's ja noch. Und dann schwarzes Loch im Fernsehprogramm. Ganz und gar nicht, denn es läuft im Fernsehen wieder die schöne Reihe Sommerkino im Ersten mit 7 Free-TV-Premieren, die dann alle auch in der ARD-Mediathek abrufbar sein werden. Wally Müller, die verrät, was sich besonders lohnt und ist damit auch gleich wieder beim Fußball, denn am Montag ging's los mit dem Sommerkino, mit den Wochenenden. Rebellen. Ganz toller Film, den Sie, wenn Sie ihn verpasst haben, eben jederzeit nachgucken können. Das ist das Gute. Und was soll ich sagen? Auch da, wie gesagt, geht's um Fußball.
1: Jeden Samstag ein anderes deutsches Fußballstadion bereisen. Dieses besondere Hobby teilen Vater und Sohn in Wochenendrebellen. So verbringt der Papa, gespielt von Florian David Fitz, mehr Zeit mit dem 10-jährigen Jason. Und der Junge, der mit Asperger-Autismus lebt und in der Schule oft aneckt, will sich einen Lieblingsverein suchen. Hat dafür allerdings strenge Kriterien.
2: Die Spieler dürfen nicht zu viele bunte Schuhe tragen. Es darf nicht alles voll mit Werbung sein. Es dürfen keine Nazis unter den Fans sein. Die Spieler dürfen keinen Einschwörungskreis machen.
1: Auf amüsante Art lernt man hier verstehen, wie ein Kind mit Asperger die Welt anders wahrnimmt und wie der Umgang damit Eltern, Lehrer und Mitschüler herausfordert. Wochenendrebellen basiert auf einer wahren Geschichte und funktioniert sehr gut als Gute-Laune-Film mit ernsthaftem Kern. Das Tragikomische überwiegt ohnehin beim Sommerkino im Ersten. In Die leisen und die großen Töne etwa steht beim Hobby-Posaunisten Jimmy plötzlich ein berühmter Dirigent vor der Tür, der behauptet, sein Bruder zu sein.
3: Ich habe vor 2 Wochen erfahren, dass ich Leukämie habe.
4: Verdammt.
3: Und um das zu überstehen, brauche ich dringend eine Rückenmarktransplantation. Obendrein habe ich erfahren, dass ich adoptiert bin.
4: Verdammte Scheiße. Ja und?
3: Ich brauche dringend einen Spender, einen Bruder. Und dieser Bruder sind Sie.
1: Schwer vorstellbar für Jimmy, der von einfachen Leuten adoptiert wurde, während sein Bruder Thibaut im Bildungsbürgerhaushalt landete und von Kindesbeinen an musikalisch gefördert wurde. Das gemeinsame Musikergehen schafft schließlich eine Verbindung in diesem zauberhaften französischen Film. Kate Winslet werden eher Steine in den Weg gelegt auf ihren Reisen als die Fotografin. Sie spielt Lee Miller, die in den 1930er Jahren als Fotomodell weltberühmt ist. Eines Tages aber nimmt sie lieber selbst die Kamera in die Hand und zieht in Stiefeln und Tarnanzug als Kriegsreporterin in den Zweiten Weltkrieg.
5: Keine Frauen bei den Pressesitzungen. Sie haben die Anweisung erhalten.
6: Anscheinend habe ich sie nicht richtig gehört.
1: Gegen die Regeln des britischen Militärs boxt sich die Fotografin bis zur vordersten Front durch und schießt Fotos, die die Welt bewegen. Den Abschluss beim Sommerkino im Ersten macht am 17. August Christoph Maria Herbst als der Buchspazierer. In märchenhafter Kleinstadtkulisse finden hier ein einsamer Buchhändler und ein mutterloses Mädchen zueinander.
7: Ich sehe dich immer aus dem Fenster unserer neuen Wohnung. Du bist der Buchspazierer.
8: Wenn du mich kennst, weißt du sicher auch, dass ich immer alleine gehe.
7: Gut, dann gehst du alleine und ich gehe allein daneben.
1: Das Mädchen Jaja zaubert, wie einst die Heldin der fabelhaften Welt der Amelie, ein wenig Freude ins triste Dasein der Buchspaziererkundschaft und in den fußballfreien Fernsehsommer.

0: 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Die Kultbuchhandlung Stolterfurt an der Rotenbaumchaussee. Die kann man jetzt auch in einer Ausstellung bewundern. Um den kleinen, gerade sanierten Pavillon an der U-Bahn Hallerstraße geht's in der Fotoausstellung von Menschen und Büchern in der Zentralbibliothek am Hühnerposten. Der Fotograf Ulrich Hermannes hat wunderschöne schwarz-weiße Fotos gemacht mit viel Atmosphäre.
1: Auf meinen Bildern sieht man das Haus vor und nach der Renovierung, aber in erster Linie zeigt es Menschen, die die Seele dieses Ortes sind. Es ist der Buchhändler, es sind Kundinnen und Kunden, es sind die Planer und Architekten und insbesondere auch die Handwerker, die dazu beigetragen haben, dass dieser Ort mit dieser Funktion eines Buchladens hoffentlich noch über Jahrzehnte weiter an dieser Stelle existieren wird.
0: Sagt Ulrich Hermannes. Seine Fotos von der Buchhandlung Stolterfurt können Sie noch bis zum 7. September in der Zentralbibliothek, ist das Wort, am Hühnerposten sehen. Das ist eine Ausstellung im Rahmen des Hamburger Architektursommers. Der kleine Pavillon ist ja ein echtes architektonisches Schmuckstück. Der Eintritt ist frei. So, und gleich habe ich noch Musik aus Hamburg für Sie. Wenn Sie letztes Wochenende auf dem Elbjazz waren, dann haben Sie sie gesehen, die Hamburger Saxophonistin Stefanie Lottermoser. Diesmal nicht als Musikerin, sondern als Moderatorin. Sie hat den Künstlern auf dem Elbjazz den roten Teppich ausgerollt.
2: Na, das Elbjazz ist natürlich ein großartiges Erlebnis, weil es so wahnsinnig viele tolle Künstler und Künstlerinnen gibt. Ich finde das Line-Up dieses Jahr wirklich fantastisch. Und ich wurde schon oft gefragt, auch die Tage, warum ich denn nicht spiele. Aber ich bin auch so wirklich sehr gerne hier, weil ich viele Leute kenne, die hier sind und das natürlich auch genieße, einfach Musik zu hören. Und in Hamburg und die Kulisse hier ist natürlich ein Traum. Deswegen freue ich mich sehr, hier zu sein.
0: Hat sie recht, war ein wunderbares Festival. Aber Stefanie Lottermoser macht natürlich auch eigene Musik und die stellt sie jetzt hier bei uns im Kulturjournal vor.
3: Liebe NDR-Hörerinnen und Hörer, mein Name ist Stefanie Lottermoser und ich freue mich sehr, euch heute meine neue Single Lost and Found zu präsentieren. Das ist der erste Song, der auf meinem eigenen Label Lotterleben Music erscheint. Und es geht darin um das Suchen und Finden im Leben, um die Wege, die wir manchmal verlieren, um die Wege, die wir neu finden, aber auch um die, die uns vielleicht überraschen. Ich wünsche euch viel Spaß beim Hören und hoffentlich bis bald.

0: Deep Purple und Stefanie Lottermoser in einer Sendung. Herrlich. Das ist Musik aus Hamburg. Und Musik hören kann man ja überall. Und lesen natürlich auch. Unser Bücherpodcast Eat, Read, Sleep hat einen neuen internationalen Feiertag ausgerufen, den Read in Public Day. An jedem 15. Juli soll es darum gehen, in besonderer Weise das Lesen in der Öffentlichkeit zu feiern. Im Internet gab es schon bei der Premiere gestern viele schöne, vor Lebensqualität nur so strotzende Bilder von Leserinnen und Lesern in Gärten, auf Balkonen, am Strand oder im Café. Unser Eat, Read, Sleep Host und Kulturjournalchef Daniel Kaiser, der hat schon viel Erfahrung mit Lesen da draußen gesammelt.
1: Bücher sind das neue Schwarz. Bei jungen Männern scheint es ja ohnehin den Trend zu geben, intelligente Lektüre als Accessoire in der Öffentlichkeit zu zelebrieren, als Facette eines Balzvorgangs sozusagen. Der Pfau schlägt ein Rad, der Mann liest ein Buch. Das sind dann die sogenannten Performative Males. Die hängen wichtig-popichtig mit Mario und der Zauberer im Café ab. Der Neigungswinkel des Buches, so dass man den Titel gut erkennen kann, ist dabei manchmal wichtiger als der eigentliche Lesevorgang. Aber egal, Buch ist Buch. Ich habe im Prinzip immer ein Buch dabei, allerdings ohne unmittelbares Paarungsinteresse. Im Theater, in der Oper, bei Tristan und Isolde dauern die Pausen bisweilen 30 Minuten, was man da alles schaffen kann. Auf dem Schiff, in der Bahn. Ich versuche in jeder freien Minute ein Buch in die Hand zu nehmen. Ja, es gibt Nebenwirkungen. Gerade neulich war ich so sehr in den wunderbaren Roman Guten Morgen, schönes Wetter heute von Tanja Kokoska versunken, dass ich meine U-Bahn-Station verpasst habe und erst 2 Bahnhöfe weiter in der Realität aufwachte. Eine weitere Nebenwirkung: Bücher überholen auf der Prioritätenliste schnell normale menschliche Interaktion. Ich weiß ja nicht, wie es Ihnen geht, aber wenn ich zwischen austauschbarem Smalltalk und meinem gerade sehr geliebten Buch und den Figuren, die auf mich warten, wählen müsste. Kurz, man neigt als Leser zum Eigenbrötlertum, aber das muss ja auch nichts Schlechtes sein. Christian Hubers »Solange ein Streichholz brennt« habe ich komplett im ICE gelesen, zwischen Hamburg und Hannover. Dank einer infernalischen Verspätung sogar in einem Rutsch. Ich habe sozusagen Lesezeit von der Bahn geschenkt bekommen, also von der Sache her. Sie sehen, mit einem Buch bekommen Widrigkeiten da draußen manchmal einen neuen, konstruktiven Twist. Und wie schön, wenn man dann unterwegs Gleichgesinnte trifft. Andere Lesende, welche Verrenkungen ich dann schon meistern musste, um zu erspähen, was mein Gegenüber da gerade liest. Next Level wäre dann das nonchalante Ansprechen. Das traue ich mich dann vielleicht am nächsten 15. Juli.
0: Herrlich. Daniel Kaiser war das und das war's für heute im Kulturjournal. Ihnen jetzt noch einen schönen Abend wünscht Susanne Hasenjäger. Tschüss.

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1: Um 20 Uhr mit Emily Seidel. Die Bundesregierung will härter gegen Steuerbetrüger vorgehen. Finanzminister Klingbeil und Justizministerin Hubich haben dazu einen Aktionsplan vorgestellt, der unter anderem die Einrichtung eines gemeinsamen Zentrums gegen Steuer- und Finanzkriminalität vorsieht. Dort sollen Ermittlung und Verfolgung solcher Delikte gebündelt werden. Klingbeil betonte, die Ehrlichen in unserer Gesellschaft dürften nicht die Dummen sein.
2: Es geht für mich um Gerechtigkeit. Die wenigen, die betrügen, schaden allen, die ehrlich ihre Steuern zahlen. Und das macht auch den fairen Wettbewerb zwischen Unternehmen kaputt. Und es widerspricht zutiefst meinem Gerechtigkeitsempfinden, wenn dieser Staat und diese Gesellschaft betrogen werden. Menschen sollen sich an die Regeln halten. Das ist unsere klare Botschaft. Das gilt bei Sozialleistungen, aber es muss auch beim Bezahlen von Steuern gelten. Steuerbetrüger, die sich mit kriminellen Tricks die Taschen voll machen, dürfen damit nicht durchkommen. Wir erhöhen deswegen den Ermittlungsdruck und das Entdeckungsrisiko. Das ist der Kern unseres Aktionsplans.
1: Bundesfinanzminister Klingbeil. Im Harz hat sich ein schweres Unglück ereignet. In Torfhaus sind beim Sturz vom Harzturm offenbar 3 Menschen ums Leben gekommen. Wie es dazu kam, ist zur Stunde noch unklar. Auch die Identität der Opfer ist noch unbekannt. Der Harzturm ist ein 65 Meter hoher Aussichtsturm in Torfhaus. Über eine Treppe oder einen Aufzug sind auf 45 Metern Höhe 2 Panoramaplattformen und ein Skywalk mit gläsernem Boden zu erreichen. Die Deutsche Welthungerhilfe hat heute ihren Jahresbericht 2025 vorgestellt. Die höchste Förderung erhielten demnach Projekte im Südsudan, gefolgt vom Sudan und der Ukraine. Insgesamt seien rund 348 Millionen Euro für die Bekämpfung von Hunger und Armut eingesetzt worden. Damit hat die Deutsche Welthungerhilfe im vergangenen Jahr trotz sinkender Zuschüsse aus Deutschland etwas mehr Geld für Projekte ausgeben können als im Vorjahr. Die Organisation mahnte, dass die Bekämpfung von Hunger nicht zur Verhandlungsmasse werden dürfe. Der Großbrand auf einem ehemaligen Truppenübungsgelände im Müritz-Nationalpark breitet sich weiter aus. Inzwischen sind auch Bundeswehrhubschrauber und Feuerwehren aus anderen Bundesländern im Einsatz, um die Flammen einzudämmen. Friedrich Leist aus Granzin in Mecklenburg-Vorpommern mit den Einzelheiten.
3: Das Schwierige bei diesem Brand, das Besondere ist, dass dieser ganze Nationalpark oder der größte Teil des Nationalparks eben munitionsbelastet ist und deshalb kann das Feuer nicht aktiv gelöscht werden. Da sind Panzergranaten, panzerbrechende Geschosse. Da sind nach dem Abzug der Sowjetarmee ganze Munitionskisten einfach verbuddelt worden. Und wenn da das Feuer dran kommt, dann können die gezündet werden, dann kann das eben explodieren. Ist auch heute schon wieder passiert. Und deshalb müssen alle Einsatzkräfte mindestens 1 Kilometer Abstand zum Feuer halten.
1: Das waren die Nachrichten. Das Wetter in Norddeutschland. Nachts gebietsweise länger trocken, teilweise Schauer und Gewitter, Tiefstwerte 18 bis 13 Grad und morgen wechselhaft, dann bei Temperaturen zwischen 22 bis maximal 29 Grad. Es ist 20.03 Uhr.
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1: Jetzt nur noch 2 Meldungen. A2 Hannover Richtung Berlin zwischen Kreuz Hannover Ost und Hämeler Wald. 3 Kilometer stockender Verkehr wegen eines defekten Fahrzeugs. Und A24 Hamburg Richtung Berlin zwischen Rheinbeek und Witzhafe. 5 Kilometer Stau. Dort ist wegen Bauarbeiten nur eine Spur frei. Wir wünschen eine gute Fahrt.

Achtung auf der A7 Flensburg-Hamburg. Zwischen Hamburg-Schnelsen-Nord und dem Dreieck Hamburg-Nordwest werfen Personen Steine auf die Fahrbahn. Vorsicht in beiden Richtungen.

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1: Um 21 Uhr mit Emily Seidel. Die Bundesregierung will mehr gegen Steuerhinterziehung unternehmen. Finanzminister Klingbeil und Justizministerin Hubich haben deshalb heute einen Aktionsplan vorgestellt. Was die beiden konkret planen, um besser gegen Steuerbetrug vorzugehen, dazu Tabea Tschöpe.
2: Es sind drei Punkte, über die Klingbeil und Hubich heute vor allem gesprochen haben. Die Strafen sollen schärfer werden. Zum Beispiel soll denjenigen, die sich wegen Steuerhinterziehung selbst anzeigen, künftig auch eine Strafe drohen. Bislang gilt generell Straffreiheit bei Selbstanzeige. Als zweites ist geplant, die Zusammenarbeit zwischen den verschiedenen Behörden von Bund und Ländern zu verbessern. Das klingt bürokratisch, soll aber Ermittlungen gegen Kriminelle erleichtern. Und der dritte Punkt hängt damit zusammen. Die Regierung will ein neues Zentrum beim Zoll mit Steuerfahndern, Analysten und KI-Experten. 1500 Stellen zusätzlich sind dafür geplant.
1: Außenminister Wadefuhl sieht in Finnland beim Thema Zivilschutz ein Vorbild. Deutschland müsse komplett umdenken, sagte der CDU-Politiker beim Besuch einer großen Zivilschutzanlage in Helsinki. Russland wolle die offenen Gesellschaften verunsichern. Darauf müsse man unter anderem mit guter Vorsorge reagieren. Finnland gilt als vorbildlich bei der Ausstattung mit Zivilschutzanlagen. Die Hauptstadt mit etwa 700.000 Einwohnern ist mit Schutzräumen für 900.000 Menschen ausgestattet, die meisten unter Privatgebäuden. Der Großbrand auf einem ehemaligen Truppenübungsgelände im Müritz-Nationalpark breitet sich weiter aus. Inzwischen sind auch Bundeswehr-Hubschrauber und Feuerwehren aus anderen Bundesländern im Einsatz, um die Flammen einzudämmen. Friedrich Leist aus Granzin in Mecklenburg-Vorpommern mit den Einzelheiten.
3: Das Schwierige bei diesem Brand, das Besondere ist, dass dieser ganze Nationalpark oder der größte Teil des Nationalparks eben munitionsbelastet ist und deshalb kann das Feuer nicht aktiv gelöscht werden. Da sind Panzergranaten, panzerbrechende Geschosse. Da sind nach dem Abzug der Sowjetarmee ganze Munitionskisten einfach verbuddelt worden. Und wenn da das Feuer dran kommt, dann können die gezündet werden, dann kann das eben explodieren. Ist auch heute schon wieder passiert. Und deshalb müssen alle Einsatzkräfte mindestens 1 Kilometer Abstand zum Feuer halten.
1: Im Harz hat sich ein schweres Unglück ereignet. In Torfhaus sind bei einem Sturz von einem Aussichtsturm 3 Menschen ums Leben gekommen. Aus der NDR-Nachrichtenredaktion Daniel Runge.
4: Immer noch sind zahlreiche Rettungskräfte vor Ort. Die Einsatzstelle wurde von der Feuerwehr abgesperrt. Sie errichtete außerdem Sichtschutzwände. Auch ein Kriseninterventionsteam ist im Einsatz. Bei den Toten soll es sich um 2 Erwachsene und ihr Kind handeln. Die Polizei spricht von einem suizidalen Hintergrund. Der sogenannte Harzturm ist 65 Meter hoch. Er hat 2 Panoramaplattformen und einen Skywalk mit gläsernem Boden in 45 Metern Höhe.
1: Das waren die Nachrichten. Das Wetter in Norddeutschland. Nachts gebietsweise länger trocken, teilweise Schauer und Gewitter. Tiefstwerte 18 bis 13 Grad. Morgen dann wechselhaft, vermehrt Schauer und Gewitter, teils sehr kräftig. Höchstwerte 22 bis 29 Grad. Es ist 21.03 Uhr.
5: Hier ist der Verkehrsservice für den ARD-Abend. Die A565 Meckenheim Richtung Bonn ist zwischen Bonn-Popelsdorf und Bonn-Endenich wegen Bauarbeiten bis morgen früh um 5 gesperrt. Und die A23 Heide Richtung Hamburg ist zwischen Elmshorn und Tornesch wegen Bergungsarbeiten zurzeit gesperrt. Das war's von unserer Seite. Ich wünsche Ihnen weiterhin gute Fahrt durch den Abend.
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5: Heute wieder vom NDR aus Erfurt. Ich bin Christiane Weber und das ist Love You Always Forever. Der ganz große Hit von Donna Lewis. Schönen Abend.

Sommer. Viele von uns haben Sommerferien und sind auch verreist. Aber zu Hause können wir ja auch ganz schön Urlaub machen. Vorausgesetzt, wir können zu Hause abschalten. Also das ist schon die Bedingung. Und die Hanna, die hat's gut. Sie hat im Sommer immer Lust auf Urlaub zu Hause, denn sie wohnt in Bad Saarow am Scharmützelsee. Und da geht sie einfach jeden Morgen und am Abend schwimmen. Immer dann, wenn die Touristen noch schlafen, beziehungsweise schon abends beim Essen sitzen. Sie verreist am liebsten in der kalten Jahreszeit dorthin, wo es dann warm ist. Und das ist natürlich eine sehr, sehr luxuriöse Situation, um zu Hause zu bleiben, finde ich, Hanna. Und die Roswitha aus Sondershausen lehnt Urlaub zu Hause wirklich komplett ab. Schon den Frühstückstisch zu decken, abzuräumen, zu spülen, Bad und Küche immer wieder zu wischen, das hat sie im Urlaub, darauf hat sie im Urlaub überhaupt keine Lust. Zu Hause ist es für sie keine Erholung. Die Roswitha möchte sehr gerne bedient werden, nichts einkaufen müssen, einfach nur bummeln, Sehenswürdigkeiten anschauen, Musik hören und fremde Länder und Kulturen kennenlernen. Also das kann ich auch super verstehen. Wo sind Sie gerade im Urlaub? Zu Hause oder sind Sie unterwegs? Und wenn Sie zu Hause sind, wie schaffen Sie es da abzuschalten und nicht doch so viel Kleinkram zu erledigen? Das ist ja doch immer sehr verführerisch. Sie können auch anrufen 0800 80 80 110.

0: schöne Songs schreiben, James Blunt 1973, 1973. Und jetzt hören wir Herbert Grönemeyer. Sein Song Flugzeuge im Bauch ist das Gegenteil von einem klassischen Liebeslied. Es ist so eine schonungslose Bestandsaufnahme. Was bleibt übrig von den ganz großen Gefühlen, die wir mal hatten als Liebespaar, wenn sie sich verflüchtigt haben? Grönemeyer ist ja sowieso ein eigenwilliger Sänger, aber hier klingt seine Stimme wirklich brüchig und auch, finde ich, sehr, sehr traurig. Wirkt weniger wie singen, mehr als würde er davon berichten, wie ätzend sich Scheitern in der Liebe anfühlen kann. Und so ist das ja auch, ein ätzendes Gefühl. Da haben wir eben Flugzeuge im Bauch. Herbert Grönemeyer.
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6: 20 Uhr und 32 Minuten und hier ist der Verkehrsservice für den ARD-Abend. Die A565 Meckenheim Richtung Bonn ist zwischen Bonn-Popelsdorf und Bonn-Ende nicht wegen Bauarbeiten bis morgen früh um 5 gesperrt. Und die A19 Dreieck Wittstock-Dosse Richtung Rostock ist zwischen Krakow am See und Güstrow nach einem Unfall gesperrt. Und die A23 Heide Richtung Hamburg ist zwischen Elmshorn und Tornisch wegen Bergungsarbeiten gesperrt. Und damit wünsche ich Ihnen weiterhin gute Fahrt durch den Abend. Und wir hören gleich, und das wird sehr groß, Michael Jackson mit Billie Jean.

großen Hit All Out of Love hier in ARD Abend. Wie schalten Sie ab, wenn Sie zu Hause Urlaub machen? Das ist ja vielleicht auch eine gute Möglichkeit, aber mit dem Abschalten ist das immer nicht so einfach. Und die Aline aus Dorndorf-Steudnitz hat sich gemeldet über ard-abend@ndr.de und sie hat jetzt 2 Wochen Urlaub gemacht, war die ganze Zeit eigentlich nur im Garten zu Hause oder im Camburger Freibad, auch sehr schön. Überhaupt, wenn sie im Garten arbeitet, dann entspannt sie das sehr. Zwischendurch hat sie nichts gemacht und auf die Dornburger Schlösser geguckt und so ein bisschen geträumt. Ja, das sind natürlich auch sehr schöne Voraussetzungen, um zu Hause ein bisschen Urlaub zu machen. Ich war vor kurzem an einem legendären Abend in Rüdesheim am Rhein in der berühmten Drosselgasse und da war eine Sängerin und ein Gitarrist, die haben dort in dieser sehr, sehr engen Gasse wirklich wunderbare Musik gemacht und einen Hit nach dem anderen gespielt. Die Leute, die vorbeigekommen sind, also die konnten sich auch Songs wünschen und sehr, sehr viele Wünsche kamen für ABBA. Dancing Queen war dabei, The Winner Takes It All zum Beispiel und auch dieser hier, den wir jetzt hören im ARD-Abend, Knowing Me, Knowing You. Und alle haben in dieser kleinen Gasse mitgetanzt und mitgesungen. Laut und schief. Das können die 4 von ABBA natürlich viel besser. No.

Stadion. Tauglicher Sound hier im ARD-Abend von U2. I still haven't found what I'm looking for. Es gibt so viele tolle Musikerinnen. Eine davon ist für mich die Schottin Emily Sandé. Bevor sie sich selbst auf die Bühne getraut hat, hat sie ja erstmal für andere Songs geschrieben. Das ist schon mal ein sehr guter Test. Zum Beispiel für Leona Lewis oder 2009 war sie dann eben selbst sehr präsent. Und sie ist wirklich auch gar nicht zu übersehen, hat ihre eigentlich dunklen Haare oft sehr, sehr blond gefärbt und sieht wahnsinnig gut aus. Am beeindruckendsten ist natürlich ihre soulige Stimme. Die genießen wir jetzt im ARD-Abend. Emily Sandé mit Next to Me.

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1: Um 22 Uhr mit Emily Seidel. Bundesfinanzminister Klingbeil und Justizministerin Hubich haben ein Maßnahmenpaket vorgestellt, mit dem Steuer- und Finanzkriminalität besser bekämpft werden soll. Der Aktionsplan sieht etwa Abschreckung, bessere Zusammenarbeit der Behörden und mehr Pflichten für Unternehmen vor. Aus Berlin Jakob Mayer.
2: Klingbeil möchte den Strafrahmen für organisierte Steuerkriminalität auf bis zu 15 Jahre Freiheitsstrafe erhöhen und Steuerhinterziehung wieder als Verbrechenstatbestand einführen. Die zuständigen Behörden sollen verdächtige Vermögen besser ermitteln und einziehen können. Nach dem Vorbild des gemeinsamen Terrorismusabwehrzentrums soll es beim Zoll ein ähnliches Gremium gegen Steuer- und Finanzkriminalität geben, um zwischen Bund und Ländern Erkenntnisse auszutauschen. Die entsprechenden Gesetze sollen in den kommenden Monaten beschlossen bzw. geändert werden. Klingbeil rechnet mit Einnahmen von mindestens 1 Milliarde Euro.
1: Das US-Militär hat nach eigenen Angaben den 6. Tag in Folge Ziele im Iran attackiert. Die Angriffe seien am Abend aufgenommen worden, teilte das für die Region zuständige Kommando des US-Militärs mit. Ziel sei es, die militärischen Fähigkeiten des Irans weiter zu schwächen. Das US-Militär hatte erst gestern den Iran in 2 Wellen angegriffen. Teheran reagierte mit Beschuss auf Ziele in der Region. Unter anderem meldeten die mit den USA verbündeten Golfstaaten Kuwait und Bahrain Angriffe. Außenminister Wadefuhl sieht in Finnland beim Thema Zivilschutz ein Vorbild. Deutschland müsse komplett umdenken, sagte der CDU-Politiker beim Besuch einer großen Zivilschutzanlage in Helsinki. Russland wolle die offenen Gesellschaften verunsichern, darauf müsse man unter anderem mit guter Vorsorge reagieren. Finnland gilt als vorbildlich bei der Ausstattung mit Zivilschutzanlagen. Die Hauptstadt mit etwa 700.000 Einwohnern ist mit Schutzräumen für 900.000 Menschen ausgestattet, die meisten unter Privatgebäuden. Im Harz hat sich eine schwere Tragödie ereignet. In Torfhaus sind bei einem Sturz von einem Aussichtsturm 3 Menschen ums Leben gekommen. Aus der Nachrichtenredaktion Daniel Runge.
3: Immer noch sind zahlreiche Rettungskräfte vor Ort. Die Einsatzstelle wurde von der Feuerwehr abgesperrt. Sie errichtete außerdem Sichtschutzwände. Auch ein Kriseninterventionsteam ist im Einsatz. Bei den Toten soll es sich um 2 Erwachsene und ihr Kind handeln. Die Polizei spricht von einem suizidalen Hintergrund. Der sogenannte Harzturm ist 65 Meter hoch. Er hat 2 Panoramaplattformen und einen Skywalk mit gläsernem Boden in 45 Metern Höhe.
1: Das waren die Nachrichten. Das Wetter in Deutschland. Nachts im Nordosten oft klar, sonst teils kräftige Schauer und Gewitter, Tiefstwerte 20 bis 13 Grad. Morgen gebietsweise heiter, vermehrt Schauer und Gewitter, örtlich Unwettergefahr durch heftigen Starkregen, Hagel und Sturm, Höchstwerte 22 bis 30 Grad. Und am Samstag dann Temperaturen zwischen 19 bis maximal 28 Grad. Es ist 22.03 Uhr.
4: Hier ist der Verkehrsservice für den ARD-Abend. Die A565 Meckenheim Richtung Bonn ist zwischen Bonn-Puppelsdorf und Bonn-Endenich wegen Bauarbeiten bis morgen früh um 5 gesperrt. Und die A23 Heide Richtung Hamburg ist zwischen Elmshorn und Tornisch wegen Bergungsarbeiten gesperrt. Und das war's auch schon. Damit wünsche ich Ihnen weiterhin gute Fahrt durch den Abend.
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4: Mit Christiane Weber, heute Abend wieder vom MDR aus Thüringen und jetzt mit Musik Made in Germany von Klaus Lage steigt nicht aus. Ich wünsche Ihnen einen schönen, entspannten Donnerstagabend mit uns.

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Und im ARD-Abend, da hören wir jetzt den großen Hit von Eagle Eye Cherry. Der kommt ja aus Schweden. 1997, da war Safe Tonight eine schöne Mischung aus akustischem Pop, sanften Groove und leichter Melancholie, finde ich. Der Song lebt ja von seiner Schlichtheit. Es gibt eine akustische Gitarre und eben die Stimme von Eagle Eye Cherry. Und die klingt, als würde sie direkt aus einem nächtlichen Straßencafé in Stockholm kommen. Kann ich mir auf jeden Fall so vorstellen. Das ist eine Fantasie von mir. Es ist ja so eine ganz klassische Eine-Nacht-Noch-Geschichte. Sie wissen schon, oh bitte, lieber Gott, lass diese Nacht nicht so schnell vorbeigehen. Es ist halt nur Liebe auf Zeit und es droht im Morgengrauen das Ende dieser schönen Nacht. Genau darum geht's in diesem schönen Song. Safe Tonight.

typische BJ-Stimmen, ein bisschen Falsett, können sehr hoch singen, die Jungs. Der Marco hat sich noch gemeldet über ard-abend.mdr.de und der Marco würde auch sehr, sehr gerne öfter zu Hause Urlaub machen in Markleberg, wo es ja auch sehr schön ist, mit vielen Seen drumherum, aber erwischt sich dann immer dabei, dass wenn er zu Hause bleibt, er doch irgendetwas erledigt. Also er fängt dann an, die Garage aufzuräumen, weil das eben mal wieder gemacht werden muss, oder den Zaun zu streichen, um wirklich abzuschalten, muss der Marco ganz weg. Und dieses Jahr fährt er zum allerersten Mal an die Nordsee, nach St. Peter-Ording. Und zum ersten Mal in seinem Leben macht er das, nachdem er immer an die Ostsee gefahren ist. Ja, lieber Marco, ne, man muss auch mal was Neues ausprobieren.

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4: 22 Uhr und 32 Minuten. Hier ist der Verkehrsservice für den ARD-Abend. Die A565 Meckenheim Richtung Bonn ist zwischen Bonn-Poppelsdorf und Bonn-Ende nicht wegen Bauarbeiten bis um 5 Uhr morgen früh gesperrt. Und die A9 Richtung Berlin zwischen Mönchberg Nord und Hof West 1 Kilometer Stau. Und die A23 Heide Richtung Hamburg ist zwischen Elmshorn und Tornesch wegen Bergungsarbeiten gesperrt. Und damit wünsche ich Ihnen weiterhin gute Fahrt durch den Abend.

Saving All My Love war das. Hier im ARD-Abend. Und ich hoffe, wenn Sie heute Abend ins Bett gehen, dass Sie irgendwie sagen können, ach, Sie hatten einen ganz guten Tag. Also ohne Katastrophen, das reicht ja manchmal schon. Mehr wollen wir ja gar nicht. Falls nicht, dann haben wir im ARD-Abend jetzt einen Song, der irgendwie auf die Seele wirkt, wie so ein kleines Pflaster, finde ich. Bad Day von Daniel Powter. 2005 trat sich der kanadische Singer-Songwriter damit irgendwie aus dem Nichts in die Charts katapultiert. Es ist so eine kleine, charmante Hymne für die kleinen Niederlagen des Alltags und der sehr schönen Botschaft, es ist ja völlig okay, auch mal einen schlechten Tag zu haben.

Desireless mit Voyage, Voyage. Und jetzt kommen wir zu den Beatles. Muss ja auch mal sein hier am ARD-Abend. Und es gibt ja viele gute Gründe, weil es so unendlich viele tolle Songs von den Beatles gibt. Und Michelle, das ist eines meiner Lieblingslieder von den Beatles, komponiert von John Lennon und Paul McCartney. Die beiden waren zusammen geniale Songschreiber und doch irgendwie auch die größten Konkurrenten. Ihre Texte sind manchmal umwerfend simpel. Michelle, ma belle, Michelle, meine Schöne.

schönes Lied über das Vermissen. I've been missing you von Christopher hier im ARD-Abend. Es ist kurz vor 23 Uhr und das heißt für mich jetzt, es ist irgendwie Schicht im Schacht. Ich bin Christiane Weber und wünsche Ihnen jetzt eine gute Nacht. Wie immer, wenn Sie müde sind und ins Bett gehen, dann schlafen Sie gut und träumen Sie etwas Süßes. Wenn Sie aber denken, ach Mensch, es ist irgendwie so eine warme Sommernacht, ich möchte auf keinen Fall schon ins Bett gehen. Ich möchte einfach noch ein bisschen entspannen und gute Musik genießen. Das können Sie nach den 23 Uhr Nachrichten hier bei uns in der ARD-Hitnacht heute Nacht mit Frank Eberlein. Ich wünsche Ihnen, dass Sie, egal wie, so oder so gut durch die Nacht kommen.

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1: Um 23 Uhr mit Emily Seidel. Bundesfinanzminister Klingbeil und Justizministerin Hubich haben ein Maßnahmenpaket vorgestellt, mit dem Steuer- und Finanzkriminalität besser bekämpft werden soll. Der Aktionsplan sieht etwa Abschreckung, bessere Zusammenarbeit der Behörden und mehr Pflichten für Unternehmen vor. Aus Berlin Jakob Mayer.
2: Klingbeil möchte den Strafrahmen für organisierte Steuerkriminalität auf bis zu 15 Jahre Freiheitsstrafe erhöhen und Steuerhinterziehung wieder als Verbrechenstatbestand einführen. Die zuständigen Behörden sollen verdächtige Vermögen besser ermitteln und einziehen können. Nach dem Vorbild des gemeinsamen Terrorismusabwehrzentrums soll es beim Zoll ein ähnliches Gremium gegen Steuer- und Finanzkriminalität geben, um zwischen Bund und Ländern Erkenntnisse auszutauschen. Die entsprechenden Gesetze sollen in den kommenden Monaten beschlossen bzw. geändert werden. Klingbeil rechnet mit Einnahmen von mindestens 1 Milliarde Euro.
1: Außenminister Wadefuhl sieht in Finnland beim Thema Zivilschutz ein Vorbild. Deutschland müsse komplett umdenken, sagte der CDU-Politiker beim Besuch einer großen Zivilschutzanlage in Helsinki. Russland wolle die offenen Gesellschaften verunsichern, darauf müsse man unter anderem mit guter Vorsorge reagieren. Finnland gilt als vorbildlich bei der Ausstattung mit Zivilschutzanlagen. Die Hauptstadt mit etwa 700.000 Einwohnern ist mit Schutzräumen für 900.000 Menschen ausgestattet, die meisten unter Privatgebäuden. Das US-Militär hat nach eigenen Angaben den 6. Tag in Folge Ziele im Iran attackiert. Die Angriffe seien am Abend aufgenommen worden, teilte das für die Region zuständige US-Kommando mit. Ziel sei es, die militärischen Fähigkeiten des Irans weiter zu schwächen. Das US-Militär hatte erst gestern den Iran in 2 Wellen angegriffen. Teheran reagierte mit Beschuss auf Ziele in der Region. Unter anderem meldeten die mit den USA verbündeten Golfstaaten Kuwait und Bahrain Angriffe. Im Harz hat sich eine furchtbare Tragödie ereignet. In Torfhaus sind bei einem Sturz von einem Aussichtsturm 3 Menschen ums Leben gekommen. Bei den Toten soll es sich um 2 Erwachsene und ihr Kind handeln. Die Polizei macht keine Angaben zur Ursache des Unglücks, schließt aber ein Fremdverschulden und einen technischen Defekt aus. Der sogenannte Harzturm ist 65 Meter hoch. Er war 2024 für Besucher geöffnet worden. Das waren die Nachrichten. Das Wetter in Deutschland. Nachts im Nordosten oft klar, sonst teils kräftige Schauer und Gewitter. Tiefstwerte liegen zwischen 20 bis 13 Grad. Morgen dann gebietsweise heiter, vermehrt Schauer und Gewitter, örtlich Unwettergefahr durch heftigen Starkregen, Hagel und Sturm. Höchstwerte 22 bis 30 Grad. Am Samstag zum Teil einzelne Schauer, auch freundlichere Phasen 19 bis 28 Grad. Und am Sonntag im Westen mehr Sonne, im Osten dann Schauer und Gewitter möglich. Temperaturen liegen zwischen 17 bis maximal 25 Grad. Es ist 23.03 Uhr.
3: Und hier ist der Verkehrsservice in der ARD-Hitnacht. Zunächst eine wichtige Meldung aus Mecklenburg-Vorpommern. Zur Löschung des Waldbrands im Müritz-Nationalpark müssen alle Seen im Umkreis geräumt werden. Das betrifft auch Boote und Kanus. An den Seen sollen Hubschrauber mit Löschwasser betankt werden. Dann eine Gefahreninformation für Baden-Württemberg. Es gibt dort Unwetter. In großen Teilen des Bundeslandes kann es zu orkanartigen Böen mit Geschwindigkeiten bis 110 Kilometern pro Stunde sowie zu heftigem Starkregen und Hagel mit Korngrößen bis zu 3 Zentimetern kommen. Ebenso besteht Gefahr durch Blitzschlag, umstürzende Bäume sowie herabstürzende Dachziegel. A2 Dortmund Richtung Braunschweig zwischen dem Dreieck Hannover West und Lahr 4 Kilometer Stau. A3 Passau Richtung Linz zwischen Passau Süd und Pocking 6 Kilometer Stau. A5 Karlsruhe Richtung Frankfurt zwischen Karlsruhe Nord und Bruchsal 4 Kilometer Stau. A6 Heilbronn Richtung Nürnberg zwischen Schwäbisch Hall und Ilshofen-Wolpertshausen 5 Kilometer Stau an einer Baustelle. A7 Fulda Richtung Kassel zwischen Fulda Nord und Hünfeld-Schlitz 4 Kilometer Stau. A8 München Richtung Salzburg zwischen Achenmühle und Felden 8 Kilometer stockender Verkehr. Die A23 Heide Richtung Hamburg ist zwischen Elmshorn und Tornesch wegen Bergungsarbeiten gesperrt. Die Umleitung ist die U126. Und die A565 Meckenheim Richtung Bonn ist zwischen Bonn-Poppelsdorf und Bonn-Endenich wegen Bauarbeiten bis morgen früh 5 Uhr gesperrt. Ich hoffe, Sie kommen gut durch. Ich wünsche Ihnen eine gute und sichere Fahrt.
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3: Ja, die kommt auch heute vom Mitteldeutschen Rundfunk aus Magdeburg. Im Studio bin ich für Sie, Frank Eberlein, mein Name. Schönen guten Abend.

Die letzte Stunde des Tages ist ja fast immer etwas Besonderes. Ja, 23 Stunden liegen hinter uns von diesem Donnerstag und da kann man in der letzten Stunde nochmal auf den Tag zurückblicken, ja, so langsam in sich gehen und ja, die Welt Welt sein lassen, ja, und dann so langsam auf die Nachtruhe vorbereiten. Das gilt für die einen. Für die anderen, wie für mich zum Beispiel, ja, geht's jetzt erst richtig los, die Nachtschicht. Und wenn Sie mir Gesellschaft leisten in Ihrer Nachtschicht, dann freue ich mich umso mehr. Und wir machen es uns einfach gemütlich mit toller Musik. Da habe ich jetzt hier was von Maxi Priest. Ja, das Stück heißt Close to You. Und danach gibt's einen wunderschönen Oldie von Roberta Flack aus den 70ern. Killing Me Softly with a Song.

Ja, dieser Mann hat so viele Hits, dass man sie, glaube ich, gar nicht alle zählen kann. Also Statisten haben das gemacht, aber ja, man kennt sie alle, diese tollen Lieder von Cliff Richard, aber wie viele sind es nun wirklich? Ich weiß es nicht. Ja, das war 1982, The Only Way Out. Und jetzt haben wir es kurz vor 11:30. Wir schauen gleich mal auf die aktuelle Verkehrslage. Aber vorher habe ich noch Musik von Hall & Oates. Ja, die beiden Herren aus den USA, hier mit Maneater und danach Shania Twain, You're Still the One.

Und hier um 23.32 Uhr der Verkehrsservice in der ARD-Hitnacht. Zunächst eine wichtige Meldung aus Mecklenburg-Vorpommern. Zur Löschung des Waldbrands im Nymüritz-Nationalpark müssen alle Seen im Umkreis geräumt werden. Das betrifft auch Boote und Kanus. An den Seen sollen Hubschrauber mit Löschwasser betankt werden. Dann eine Unwetterwarnung für Baden-Württemberg. In großen Teilen des Bundeslandes kann es zu orkanartigen Böen mit Geschwindigkeiten bis zu 110 Kilometern pro Stunde sowie zu heftigem Starkregen und Hagel mit Korngrößen bis zu 3 Zentimetern kommen. Ebenso besteht Gefahr durch Blitzschlag, umstürzende Bäume und herabstürzende Dachziegel. A2 Dortmund Richtung Braunschweig, zwischen dem Dreieck Hannover West und Lahr, 4 Kilometer Stau. A3 Passau Richtung Linz, zwischen Passau Süd und Pocking, 6 Kilometer Stau. A5 Karlsruhe Richtung Frankfurt, zwischen Karlsruhe Nord und Bruchsal, 4 Kilometer Stau. A6 Heilbronn Richtung Nürnberg, zwischen Schwäbisch Hall und Ilshofen-Wolpertshausen, 5 Kilometer Stau an einer Baustelle. A7 Fulda Richtung Kassel, zwischen Fulda Nord und Hünfeld-Schlitz, 4 Kilometer Stau. Die A7 Flensburg Richtung Hamburg ist zwischen Quickborn und Schnelsen Nord wegen Bergungsarbeiten gesperrt. Die Umleitung ist die U70. A8 München Richtung Salzburg. Zwischen Achenmühle und Felden 8 Kilometer stockender Verkehr. Die A23 Heide Richtung Hamburg ist zwischen Elmshorn und Tornesch wegen Bergungsarbeiten gesperrt. Die Umleitung ist hier die U126. Und die A565 Meckenheim Richtung Bonn ist zwischen Bonn-Poppelsdorf und Bonn-Endenich wegen Bauarbeiten noch bis morgen früh 5 Uhr gesperrt. Ich wünsche Ihnen eine gute und sichere Fahrt.

die ARD-Hitnacht hier und ich hoffe, Sie haben einen ruhigen Abend. Ja, nur noch 19 Minuten, dann ist der neue Tag da, der Freitag. Und im Gegensatz zu den rund 400 Einsatzkräften, die ja überhaupt keinen ruhigen Abend haben, die versuchen seit Stunden, den Waldbrand im Müritz-Nationalpark in Mecklenburg-Vorpommern unter Kontrolle zu bekommen und natürlich irgendwann auch zu löschen. Man hofft also auf Regen im Moment, der angekündigt ist. Da drücken wir natürlich ganz fest die Daumen, dass es im Norden bald so richtig schüttet. Einstweilen sagen wir aber natürlich herzlichen Dank allen, die dort an der Müritz im Moment im Einsatz sind und nach Leibeskräften helfen. Ja, Jungs und Mädels, haltet durch. Und ich habe jetzt Musik hier von Johnny Nash aus dem Jimmy Cliff vorher noch.

Tja, dieses Lied zeugt davon, dass Tina Turner nicht nur eine singende Rocklady war, sondern auch eine durchaus ernstzunehmende Schauspielerin. In Mad Max, jenseits der Donnerkuppel, hat sie an der Seite von Mel Gibson gespielt und eben diesen Song auch zum Besten gegeben. We don't need another hero. Die ARD-Hitnacht. Was haben wir jetzt noch bis Mitternacht? Wunderschönen Song von den Dire Straits hier, Calling Elvis. Da gehen wir in die frühen 90er. Und dann noch aus den späten 80ern, also nur unwesentlich älter, der Song von den Beach Boys, Kokomo.

Hintergrund hier in der ARD-Hitnacht. An dieser Stelle um 4 Minuten vor Mitternacht eine dringende Warnmeldung. Vorsicht, ein Falschfahrer ist unterwegs auf der B172A, Anschlussstelle Pirna. Pirna. Zwischen der A17 Pirna und Pirna kommt Ihnen ein Falschfahrer entgegen. Fahren Sie äußerst rechts. Überholen Sie nicht. Ich wiederhole, auf der B172A, Anschlussstelle Pirna, Pirna, kommt Ihnen zwischen der A17 Pirna und Pirna ein Falschfahrer entgegen. Vorsicht in beiden Richtungen.

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1: Um 0 Uhr mit Wolfgang Berger. Bundesfinanzminister Klingbeil und Justizministerin Hubig haben ein Maßnahmenpaket vorgestellt, mit dem Steuer- und Finanzkriminalität besser bekämpft werden soll. Der Aktionsplan sieht etwa Abschreckung, bessere Zusammenarbeit der Behörden und mehr Pflichten für Unternehmen vor. Aus Berlin Jakob Mayer.
2: Klingbeil möchte den Strafrahmen für organisierte Steuerkriminalität auf bis zu 15 Jahre Freiheitsstrafe erhöhen und Steuerhinterziehung wieder als Verbrechenstatbestand einführen. Die zuständigen Behörden sollen verdächtige Vermögen besser ermitteln und einziehen können. Nach dem Vorbild des gemeinsamen Terrorismusabwehrzentrums soll es beim Zoll ein ähnliches Gremium gegen Steuer- und Finanzkriminalität geben, um zwischen Bund und Ländern Erkenntnisse auszutauschen. Die entsprechenden Gesetze sollen in den kommenden Monaten beschlossen bzw. geändert werden. Klingbeil rechnet mit Einnahmen von mindestens 1 Milliarde Euro.
1: Die Vaterschaft von Unionsfraktionschef Spahn ist auf Kritik gestoßen. Der gemeinsame Sohn von Spahn und seinem Mann war mithilfe einer Leihmutter in den USA zur Welt gekommen. Aus Berlin Maximilian Ulrich.
3: Die Schatzmeisterin der Frauenunion Marion Rosin forderte sogar Spahns Rücktritt. Leihmutterschaft sei aus guten ethischen Gründen in Deutschland verboten, sagte sie den Zeitungen der Funke Mediengruppe. Der frühere Vorsitzende des Ethikrats und evangelische Theologe Peter Dabrock spricht von einer rechtlichen Grauzone, in der Spahn sich bewege, und sagt, es bleibe ein Gefühl der Betrübnis, dass sich jemand da etwas herausnimmt, weil er das Geld, die Position, die Möglichkeit dazu habe.
1: Die Vereinigten Staaten haben eigenen Angaben zufolge erneut den Iran angegriffen. Wie das US-Zentralkommando mitteilte, sollen damit die militärischen Fähigkeiten des Landes weiter geschwächt werden. Iranische Medien melden Explosionen im Süden des Landes. Demnach wurden mindestens 2 Brücken sowie ein Flughafen von US-Geschossen getroffen. Zuvor hatte die iranische Justiz Äußerungen von US-Präsident Trump dementiert, wonach es einen Gefangenenaustausch zwischen Washington und Teheran gegeben habe. Unmittelbar vor dem heutigen deutsch-französischen Ministerrat hat Präsident Macron eine europäische Politik der Stärke eingefordert. Die Kräfte müssten gebündelt werden. Zugleich sei es dabei wichtig, die Besonderheiten jedes einzelnen europäischen Partners zu respektieren. Ziel sei, so wörtlich, dieses strategische Erwachen Europas voranzutreiben. Macron äußerte sich entsprechend vor einem Treffen mit Kanzler Merz auf Schloss Bensberg. Das waren die Nachrichten. Das Wetter in Deutschland. Im Nordosten oft klar, teils kräftige Schauer und Gewitter, Tiefstwerte 20 bis 13 Grad. Tagsüber gebietsweise heiter, vermehrt Schauer und Gewitter, örtlich Unwettergefahr durch heftigen Starkregen, Hagel und Sturm. Höchstwerte 22 bis 30 Grad. Am Samstag zum Teil einzelne Schauer, auch freundliche Phasen 19 bis 28 Grad. Am Sonntag im Westen mehr Sonne, im Osten Schauer und Gewitter. 0 Uhr 3.
4: Und hier ist der Verkehrsservice in der ARD-Hitnacht. Ein Falschfahrer ist unterwegs, und zwar auf der B172A, Anschlussstelle Pirna-Pirna. Zwischen der A17 Pirna und Pirna kommt Ihnen dieser Falschfahrer entgegen. Fahren Sie äußerst rechts, überholen Sie nicht. Ich wiederhole, auf der B172A, Anschlussstelle Pirna-Pirna, kommt Ihnen zwischen der A17 Pirna und Pirna ein Falschfahrer entgegen. Vorsicht in beiden Richtungen. Dann eine wichtige Meldung aus Mecklenburg-Vorpommern. Zur Löschung des Waldbrands im Müritz-Nationalpark müssen alle Seen im Umkreis geräumt werden. Das betrifft auch Boote und Kanus. An den Seen sollen Hubschrauber mit Löschwasser betankt werden. Weiterhin eine Unwetterwarnung für Baden-Württemberg. In großen Teilen des Bundeslandes kann es zu orkanartigen Böen mit Geschwindigkeiten bis zu 110 Kilometern pro Stunde sowie zu heftigem Starkregen und Hagel mit Korngrößen bis zu 3 Zentimetern kommen. Ebenso besteht Gefahr durch Blitzschlag, umstürzende Bäume und herabstürzende Dachziegel. A3 Passau Richtung Linz. Zwischen Passau Süd und Pocking 6 Kilometer Stau. A5 Karlsruhe Richtung Frankfurt. Zwischen Karlsruhe Nord und Bruchsal 4 Kilometer Stau. A6 Heilbronn Richtung Nürnberg. Zwischen Schwäbisch Hall und Ilshofen-Wolpertshausen 5 Kilometer Stau an einer Baustelle. A7 Fulda Richtung Kassel. Zwischen Fulda Nord und Hünfeld-Schlitz 4 Kilometer Stau. Die A7 Fulda-Würzburg ist zwischen Bad Brückenau-Volkers und Bad Brückenau-Wildflecken wegen Reparaturarbeiten in beiden Richtungen vorübergehend gesperrt. Es gibt eine Umleitung, diese führt in Richtung Würzburg über die U54 und in Richtung Fulda über die U63. A8 München Richtung Salzburg zwischen Achenmühle und Felden, 8 Kilometer stockender Verkehr. Die A23 Heide Richtung Hamburg ist zwischen Elmshorn und Tornesch wegen Bergungsarbeiten gesperrt. Dort gibt es eine Umleitung, das ist die U126. Und die A565 Meckenheim Richtung Bonn ist zwischen Bonn-Poppelsdorf und Bonn-Endenich wegen Bauarbeiten noch bis 5 Uhr gesperrt. Ich wünsche Ihnen eine gute und sichere Fahrt durch die Nacht.
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4: Und die kommt vom Mitteldeutschen Rundfunk aus Magdeburg mit Frank Eberlein. Der bin ich. Ich wünsche Ihnen einen wunderschönen guten Morgen. Ja, der neue Tag ist gerade angebrochen. Es ist Freitag, der 17. Juli. Und wir steigen ein in diesen mit Musik von Chesney Hawkes.

Die ARD-Hitnacht und an dieser Stelle kommt die Entwarnung für die B172A, Anschlussstelle Pirna. Zwischen der A17 Pirna und Pirna befindet sich kein Falschfahrer mehr. Sie haben dort wieder freie Fahrt.

Also wenn Sie mich fragen, ist das eins der schönsten Werke an Musik aus den 70er Jahren, genau 50 Jahre alt, von 1976, Al Stewart, Year of the Cat. Ja, das war der Titelsong seines gleichnamigen Albums damals, das 76 erschienen ist, über 6 Minuten lang. Und ja, ich finde, in so einer schönen Nachtsendung, jetzt so kurz nach Mitternacht, kann man sich auch mal so ein längeres Werk gönnen. Nicht wahr? Ja, ansonsten haben wir tolle Popsongs, auch in dieser Stunde. Hubert K. sind dabei oder auch Eddie Grant mit Jure. Und jetzt erstmal einer der ganz Großen der 80er, Limahl hier mit seiner Neverending Story.

Hubert K., Engel 07. Was für ein schöner Song, so zwischen neuer deutscher Welle und Pop der 80er. Ja, das war so die Übergangsphase von diesem Trio, ja, das große Hits hatte in der NDW-Zeit, aber dann gesagt hat, das geht ja nicht ewig so weiter. Und dann traf man den Produzenten Michael Cretu 1984 und hat gesagt, ja, sowas, Jungs, müsst ihr machen. Markus, Klaus und Hubert. Und es hat ja geklappt. Engel 07. So, 3 Minuten noch, dann gucken wir auf die aktuelle Verkehrslage hier in der ARD-Hitnacht. Und vorher gibt's einen weiteren Popsong, Made in Germany aus den 80er Jahren, Blue Night Shadow, immer noch ein schöner Song, Two of Us.

Es ist 0.30 Uhr, halb eins. Hier ist der Verkehrsservice in der ARD-Hitnacht. Zunächst eine wichtige Meldung aus Mecklenburg-Vorpommern. Zur Löschung des Waldbrands im Müritz-Nationalpark müssen alle Seen im Umkreis geräumt werden. Das betrifft auch Boote und Kanus. An den Seen sollen Hubschrauber mit Löschwasser betankt werden. A3 Passau Richtung Linz. Zwischen Passau Süd und Pocking 6 Kilometer Stau. A5 Karlsruhe Richtung Frankfurt. Zwischen Karlsruhe Nord und Bruchsal 4 Kilometer Stau. A6 Heilbronn Richtung Nürnberg. Zwischen Schwäbisch Hall und Ilshofen-Wolpertshausen 5 Kilometer Stau an einer Baustelle. A7 Fulda Richtung Kassel. Zwischen Fulda Nord und Hünfeld-Schlitz 4 Kilometer Stau. Die A7 Fulda-Würzburg ist zwischen Bad Brückenau-Volkers und Bad Brückenau-Wildflecken wegen Reparaturarbeiten in beiden Richtungen vorübergehend gesperrt. Als Umleitungen dienen in Richtung Würzburg die U54 und in Richtung Fulda die U63. A8 München Richtung Salzburg, zwischen Achenmühle und Felden, 8 Kilometer stockender Verkehr. Die A23 Heide Richtung Hamburg ist zwischen Elmshorn und Tornesch wegen Bergungsarbeiten gesperrt. Hier ist die Umleitung die U126. Und die A565 Meckenheim Richtung Bonn ist zwischen Bonn-Poppelsdorf und Bonn-Endenich wegen Bauarbeiten noch bis 5 Uhr gesperrt. Ich wünsche Ihnen eine gute und vor allem sichere Fahrt durch diese Nacht.

Ja, das ist doch nicht das Schlechteste, dass man weiß, es ist Freitag. Ja, der Freitag ist zwar noch blutjung, 0.41 Uhr, also gerade mal 41 Minuten alt. Und da kommt noch einiges vielleicht auf uns zu, aber das Wochenende steht schon vor der Tür. Sozusagen, sehen Sie schon oder hören Sie es zumindest schon? Leise. Genau, das war das Wochenende. Oh, wir lassen es gleich rein und haben vorher noch Musik von John Denver hier aus den 70ern. Das war ein echt toller Song, der damals um die Welt ging. Take Me Home, Country Roads. Heute so ein richtig schöner Evergreen.

Atomic Kitten hier in der ARD Hitnacht. Und da ist ja auch gleich zu Ende die erste Stunde dieses Freitags. Und ja, zum Ausklang dieser Stunde habe ich für Sie Musik von Gabrielle und von Mitch Ure. Ja, der einzige Sänger von Ultravox. Hier ist er mit seinem größten Solo-Hit. Der kam 1985 raus. Und ja, immer noch heißt dieses Stück

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1: Um 1 Uhr mit Wolfgang Berger. Die Regierungen aus Deutschland und Frankreich treffen sich heute auf Schloss Augustusburg in Brühl bei Köln. In den Gesprächen geht es um Handels- und Technologiethemen, vor allem aber auch um die Verteidigungspolitik. Kanzler Merz hatte den französischen Präsidenten Macron gestern Abend bereits auf Schloss Bensberg empfangen. Markus Ambale in Brühl erklärt, was heute auf der Tagesordnung steht.
2: Auf Schloss Augustusburg in Brühl sind dann auch viele Minister und Ministerinnen beider Regierungen dabei. Es gibt eine gemeinsame Kabinettssitzung. Handels- und Technologiethemen stehen da unter anderem auf der Tagesordnung. Vorher machen Friedrich Merz und Emmanuel Macron einen Besuch auf dem Flieger Horst Nörvenich. Da sind Eurofighter-Kampfjets der Bundeswehr stationiert. Da tagt dann der gemeinsame Verteidigungs- und Sicherheitsrat von Deutschland und Frankreich. Es geht um die Zukunft von Rüstungsprojekten, nachdem gerade das Prestigeprojekt eines gemeinsamen Kampfjets geplatzt ist.
1: Die USA haben eine neue Angriffswelle auf den Iran gestartet. Laut Medienberichten wurden dabei mehrere Brücken im Süden des Landes getroffen. 2 Menschen seien getötet und 4 verletzt worden. Wichtige Verkehrsachsen seien gesperrt. Zudem soll der Flughafen Iran-Schah im Südosten Irans beschossen worden sein. Das US-Militär hatte die Angriffe in der 6. Nacht in Folge bestätigt. Zuvor hatte US-Präsident Trump angekündigt, neben Brücken auch Kraftwerke angreifen zu lassen. Die AfD-Bundesspitze hat ihren Landesverband in Nordrhein-Westfalen aufgefordert, die Aufstellung der Landtagskandidaten abzubrechen. Die Parteichefs Weidel und Chrupalla sehen, so wörtlich, erhebliche Anhaltspunkte dafür, dass bei den bisherigen Kandidatenaufstellungen Wahlgrundsätze verletzt worden seien. Demnach könnten stimmberechtigte Delegierte bedroht oder erheblich unter Druck gesetzt worden sein. Der Landesvorstand werde aufgefordert, die Aufstellungsversammlung, die heute fortgesetzt werden soll, abzubrechen. Hieß es weiter. Im Müritz-Nationalpark kämpfen die Einsatzkräfte weiter gegen den Flächenbrand auf dem Gebiet eines früheren Truppenübungsplatzes. Zuletzt waren etwa 360 Hektar betroffen, wie der Landkreis Mecklenburgische Seenplatte mitteilte. Die Evakuierung des Ortsteils Granzin bleibe bestehen. Der Einsatz der Bundeswehr-Hubschrauber sei effektiv, hieß es weiter. Im Laufe des Tages würden die Helikopter erneut gegen die Feuer eingesetzt. Das waren die Nachrichten. Das Wetter in Deutschland. Im Nordosten oft klar, sonst teils kräftige Schauer und Gewitter. Tiefstwerte 20 bis 13 Grad. Tagsüber gebietsweise heiter, vermehrt Schauer und Gewitter. Örtlich Unwettergefahr durch heftigen Starkregen, Hagel und Sturm. Höchstwerte 22 bis 30 Grad. Am Samstag zum Teil einzelne Schauer, auch freundliche Phasen 19 bis 28 Grad. Am Sonntag im Westen mehr Sonne, im Osten Schauer und Gewitter bei 17 bis 25 Grad. Es ist 1.03 Uhr.
3: Und hier ist der Verkehrsservice in der ARD-Hitnacht. Zunächst eine wichtige Meldung aus Mecklenburg-Vorpommern. Wie soeben in den Nachrichten gemeldet, müssen zur Löschung des Waldbrands im Müritz-Nationalpark alle Seen im Umkreis geräumt werden. Das betrifft auch Boote und Kanus. An den Seen sollen Hubschrauber mit Löschwasser betankt werden. A3, Passau Richtung Linz, zwischen Passau Süd und Pocking, 6 Kilometer Stau. A5, Karlsruhe Richtung Frankfurt, zwischen Karlsruhe Nord und Bruchsal, 4 Kilometer Stau. A6, Heilbronn Richtung Nürnberg, zwischen Schwäbisch Hall und Ilshofen-Wolpertshausen, 5 Kilometer Stau an einer Baustelle. A7 Fulda Richtung Kassel, zwischen Fulda Nord und Hünfeld-Schlitz, 4 Kilometer Stau. A8 München Richtung Salzburg, zwischen Achenmühle und Felden, 8 Kilometer stockender Verkehr. Die A23 Heide Richtung Hamburg ist zwischen Elmshorn und Tornesch wegen Bergungsarbeiten gesperrt. Die Umleitung ist die U126. Und die A565 Meckenheim Richtung Bonn ist zwischen Bonn-Poppelsdorf und Bonn-Endenich wegen Bauarbeiten noch bis 5 Uhr gesperrt. Ich wünsche Ihnen eine gute und sichere Fahrt.
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3: Und das Ganze aus Magdeburg vom Mitteldeutschen Rundfunk. Hier im Studio für Sie, auch in dieser Stunde, Frank Eberlein. Schönen guten Morgen. Ja, und Sie hören schon, in dieser Stunde gehen wir ganz sanft mit Bruce Springsteen und einem tollen Song hier aus seinem 84er-Album Born in the USA. I'm on fire.

Ja, so ein bisschen Rock aus den frühen 80ern. Um 1 Uhr und 11 Minuten, das waren Bob Seger, eine Silver Bullet Band. Und wir bleiben in den 80ern, aber haben hier so eine ganz andere Art von Musik, so einen ganz anderen Stil. Hier kommt eine der Disco Queens, der 70er und 80er, Donna Summer. Und zwar im Sound von Stock Aitken Waterman. Aus London, ja, die haben ja damals viele tolle Sachen gemacht für Kylie Minogue, Jason Donovan, Rick Astley, Bananarama und eben auch für Donna Summer. Ein ganzes Album übrigens produziert und der größte Hit aus diesem Album war This Time I Know It's For Real. Viel Spaß damit, schönen guten Morgen.

Road to Nowhere, die Talking Heads in den 80ern. Ja, richtig toller Song, ja, bei dem man irgendwie, finde ich jedenfalls, immer gute Laune kriegt und ja, auf keinen Fall auf die Idee kommt, irgendwie müde zu werden. Und genau das brauchen wir jetzt um 1 Uhr und noch was, also so kurz vor 2:30, 1:23 Uhr, um ganz genau zu sein. Und nach den Talking Heads kommen wir jetzt zu Musik aus deutschen Landen. Hier sind Rosenstolz, ja, und Gib mir Sonne ist immer wieder ein schönes Lied. Und heute gibt uns Petrus wieder genug Sonne, aber vielleicht auch diesen oder jenen Regenschauer.

0: Musik von Robert Palmer hier in der ARD Hitnacht. Und jetzt haben wir es 1.31 Uhr und da gibt es hier in der ARD Hitnacht wieder aktuelle Verkehrsmeldungen. Zunächst eine wichtige Meldung aus Mecklenburg-Vorpommern. Zur Löschung des Waldbrands im Müritzer Nationalpark müssen alle Seen im Umkreis geräumt werden. Das betrifft auch Boote und Kanus. An den Seen sollen Hubschrauber mit Löschwasser betankt werden. A3 Passau Richtung Linz zwischen Passau Süd und Pocking. 6 Kilometer Stau. A5 Karlsruhe Richtung Frankfurt zwischen Karlsruhe Nord und Bruchsal. 4 Kilometer Stau. A6 Heilbronn Richtung Nürnberg zwischen Schwäbisch Hall und Ilshofen-Wolpertshausen. 5 Kilometer Stau an einer Baustelle. A7 Fulda Richtung Kassel zwischen Fulda Nord und Hünfeld-Schlitz. 4 Kilometer Stau. A8 München Richtung Salzburg zwischen Achenmühle und Felden. 8 Kilometer stockender Verkehr. Die A23 Heide Richtung Hamburg ist zwischen Elmshorn und Tornisch wegen Bergungsarbeiten gesperrt. Es gibt eine Umleitung, das ist die U126. Und die A565 Meckenheim Richtung Bonn ist zwischen Bonn-Poppelsdorf und Bonn-Endenich wegen Bauarbeiten noch bis 5 Uhr gesperrt. Ich wünsche Ihnen eine gute und sichere Fahrt. Fahren Sie vorsichtig.
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0: Und jetzt gibt's einen Song von Phil Collins. Der ist eigentlich gar nicht von Phil Collins. Den kennen wir schon aus den 80ern von Cyndi Lauper. Aber in den 90ern hat Phil Collins dieses wunderschöne Lied gecovert. True Colors.

0: Ja, ein echter Klassiker von den Animals und ihrem Sänger Eric Burdon aus den 60er Jahren, House of the Rising Sun, gleich 1.45 Uhr hier in der ARD-Hitnacht. Und jetzt gibt's was Neueres aus dem Jahr 2010. Also im Vergleich zu dem Animals-Song ist es doch noch recht aktuell. Hier ist Milo mit IO Technology.
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Learning to Fly, Tom Petty und seine Heartbreakers, ja. Und so ein kleiner Gruß am Morgen vertreibt Kummer und Sorgen. Und hier kommt so ein Gruß von unserem Hörer Daniel. Er schreibt, ich wünsche euch allen einen schönen guten Morgen. Liebe Grüße aus Mindenstämmer in Nordrhein-Westfalen. Ich bin jetzt wach und um 3.30 Uhr beginnt die Frühschicht. Jetzt nehme ich erstmal einen Kaffee zu mir, ja. Allen schönes Wochenende und ja, vor allem denen, die am Wochenende arbeiten müssen. Wie Daniel, schönen Dank für diese Grüße. Und jetzt geht's hier in der ARD-Hitnacht weiter mit ja diesem Popstar der 80er aus Deutschland, Cici Catch hier. I can lose my heart tonight.

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1: Um 2 Uhr mit Wolfgang Berger. Die Regierungen aus Deutschland und Frankreich treffen sich heute auf Schloss Augustusburg in Brühl bei Köln. In den Gesprächen geht es um Handels- und Technologiethemen, vor allem aber auch um die Verteidigungspolitik. Kanzler Merz hatte den französischen Präsidenten Macron gestern Abend bereits auf Schloss Bensberg empfangen. Markus Sambale in Brühl erklärt, was heute auf der Tagesordnung steht.
2: Auf Schloss Augustusburg in Brühl sind dann auch viele Minister und Ministerinnen beider Regierungen dabei. Es gibt eine gemeinsame Kabinettssitzung, Handels- und Technologiethemen stehen da unter anderem auf der Tagesordnung. Vorher machen Friedrich Merz und Emmanuel Macron einen Besuch auf dem Flieger Horst Nörvenich. Da sind Eurofighter-Kampfjets der Bundeswehr stationiert. Da tagt dann der gemeinsame Verteidigungs- und Sicherheitsrat von Deutschland und Frankreich. Es geht um die Zukunft von Rüstungsprojekten, nachdem gerade das Prestigeprojekt eines gemeinsamen Kampfjets geplatzt ist.
1: Die USA und der Iran haben in der Nacht neue Angriffswellen gestartet. Iranischen Informationen zufolge hatten zunächst die USA mehrere Brücken im Süden des Landes getroffen. 2 Menschen seien getötet und 4 verletzt worden. Zudem soll der Flughafen Iran Shah im Südosten des Landes beschossen worden sein.